0: Eine besondere Mühlentour findet am Pfingstmontag um 9 Uhr am Rathausmarkt in Hamburg statt. Mit einem historischen Linienbus geht es zu verschiedenen Mühlen in Hamburg und Schleswig-Holstein, darunter Brag, Glinde, Bergedorf, das Rieckhaus, Riepenburg und Wilhelmsburg. An jeder Station gibt es Einblicke in die jeweilige Mühle und ihre Geschichte. Die Rückkehr ist am Abend geplant. Der Fahrpreis beträgt 27 Euro pro Person. Kinder von 6 bis 16 Jahren zahlen 12 Euro. An der Wassermühle in Trittau findet von Samstag bis Pfingstmontag ein mehrtägiger Mühlenmarkt statt. Täglich von 10 bis 18 Uhr erwartet die Besucherinnen und Besucher ein Programm mit Musik, Kunsthandwerk, Kultur und regionalen Spezialitäten. Der Eintritt ist frei. Der Markt bietet ein abwechslungsreiches Angebot rund um die historische Wassermühle und das Mühlenthema im Rahmen des Deutschen Mühlentags.
1: Hallo, mein Name ist Rüdiger Kähm vom Steinzer Park Dithmarschen in Albersdorf und wir zeigen ab dem 8.5. bis Ende August eine neue Sonderausstellung zum Thema Alles bleibt anders, Transformationsprozesse in Raum und Zeit. Eine Ausstellung, die wir zusammen mit dem Institut für Uhr- und Frühgeschichte der Universität Kiel zusammengestellt haben und wo es tatsächlich um Wandlungsprozesse in früheren Gesellschaften geht, Wandel sozusagen als Konstante in der Geschichte und das Ganze von unterschiedlichen archäologischen Perspektiven aus beleuchtet wird. Eine interessante Ausstellung zu einem aktuellen Thema, wenn man so sagen möchte. Herzlich willkommen bei uns im Steinzeitpark.

und Orten für hinterher. Wir hoffen, uns dann zu erinnern, wo der Hund

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3: In dem klassischen Theaterstück Biedermann und die Brandstifter geht es um den Protagonisten Gottlieb Biedermann und dessen Einstellung zum Leben, seinen Mitmenschen und der Welt. Es wird vom Schleswig-Holsteinischen Landestheater am 8. Juli im Husum Hus in Husum aufgeführt. Das Stück beginnt um 20 Uhr, Karten kosten zwischen 15 und 34 Euro und es gibt sie auf sh-landestheater.de zu kaufen.
4: Mein Name ist Jürg Brüker, ich bin der Leiter von der VHS-Theatergruppe hier in Heide. Und wir werden am kommenden Dienstag, am 19. Mai, unser neues Stück präsentieren auf der Dithmarscher Museumsinsel, Dithmarscher Dönsches. Das ist ein selbstgeschriebenes Stück, wo wir allerdings auch Originalzitate, Lieder von Brahms, Heppel und Groth bringen. Und wir werden da sicherlich viel Spaß drin haben und freuen uns auf jeden Besucher, der uns besucht.
5: Moin, ihr hört Jürgen Bräuninger, den ersten Vorsitzenden vom Verein Kultur hilft. Und ich habe einen Veranstaltungstipp für Pfingsten. Im Rahmen der Heider Kulturtage finden die Didgeridoo Wave Days statt. In der Jugendherberge Heide treffen sich aus ganz Deutschland und Europa Menschen mit besonderen Interessen. Didgeridoo, Handpan, Maultrommel. Und man trifft sich und tauscht sich aus, man macht Session zusammen. Es gibt Konzerte, es gibt spontane Workshops. Wer Lust darauf hat, sich auszuprobieren mit exotischen Instrumenten, ist herzlich eingeladen, die Didgeridoo Wave Days zu besuchen.
6: www.didgeridoo-wave-days.de.

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3: Moin, hier spricht Jürgen Bräuninger, erster Vorsitzender vom Verein Kulturhilft und hat einen Veranstaltungshinweis in Sachen Haider Kulturtage. Die Haider Kulturtage beginnen schon am 19. Mai. Und am 19. Mai geht es auch gleich schon los mit einem Konzert der Gruppe Leo in the Lion Cage. Und das Ganze findet im Kulturforum Haider Ost statt am Abend. Alle Infos dazu findet ihr auf www.haider-kultur-tage.de.
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3: Moin, ihr hört Jürgen Bräuninger, den ersten Vorsitzenden vom Verein Kulturhilft. Ich habe über den Samstag, den 23.05. was zu erzählen. Und zwar sollte man nicht verpassen, abends in die alte Druckerei in Haide zu gehen, denn dort spielen
6: Nerfling
3: aus Hamburg. Nerfling, was fällt dir dazu ein?
6: Sowieso froh.
3: Jawohl, und Rosalie, die Hits, die sie weit über die Grenzen von Hamburg und Dithmarschen bekannt gemacht haben.
6: Samstagabend, alte Druckerei, Haide, Nerfling, hingehen.
3: Hingehen.
6: Los.

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3: Von Mai bis Oktober werden in Husum regelmäßig plattdeutsche Stadtführungen angeboten. Einmal im Monat, jeweils am Freitag, startet der Rundgang um 16.30 Uhr vor der Tourisinformation im historischen Rathaus Großstraße 27. Die Teilnahme kostet 8 Euro pro Person, eine Anmeldung ist nicht erforderlich. Die Führungen geben Einblicke in Geschichte, Kultur und Alltag der Nordseestadt. Zusätzlich können für Gruppen individuelle Termine vereinbart werden. Das Angebot reicht von Natur- und Themenführungen bis hin zur literarischen Rundgänge auf den Spuren von Theodor Storm.
4: Moin Moin, ihr hört Britt Pedersen, die zweite Vorsitzende des Vereines Kultur hilft. Die Heider Kulturtage laden euch ein, über das Pfingstwochenende das Bürgerhaus zu besuchen. Dort findet eine Ausstellung statt von mehr als 10 Künstlern, die ihre Bilder, ihre Fotos und ihre Skulpturen präsentieren. Und es ist eine Mitmachaktion geplant, von der noch nicht so viel nach außen gedrungen ist. Das ist so ein bisschen Top Secret noch. Und es wird auch stattfinden, dass sich Schriftsteller treffen, die zu Bildern Texte schreiben. Das wird eine spannende Geschichte. Guckt euch das an, lasst euch das nicht entgehen.
5: Moin, hier spricht Jürgen Bräuninger, erster Vorsitzender vom Verein Kultur hilft und hat einen Veranstaltungshinweis in Sachen Heider Kulturtage. Die Heider Kulturtage beginnen schon am 19. Mai. Und am 19. Mai geht es auch gleich schon los mit einem Konzert der Gruppe Leo in the Lion Cage. Und das Ganze findet im Kulturforum Heide Ost statt am Abend. Alle Infos dazu findet ihr auf www.heider-kultur-tage.de.

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2: Percival Everett ist einer der originellsten US-amerikanischen Autoren. Für seinen Roman James, in dem er die berühmten Abenteuer des Huckleberry Finn aus Sicht des schwarzen Sklaven Jim beschreibt, wurde er vor kurzem erst mit dem Pulitzer-Preis ausgezeichnet. Dr. No heißt Everetts neues Buch. Und das ist ein origineller Spionageroman à la James Bond, in dem er mit viel schwarzem Humor Macht, Rassismus und gesellschaftliche Ungerechtigkeit anprangert. Helke, Michael und Mario Hartwig verraten euch mehr.
3: Dr. No, Mathematikprofessor und renommierter Experte für das Nichts, bekommt vom schwarzen Milliardär John Sill ein ungewöhnliches Jobangebot.
4: Haben Sie mal Goldfinger gesehen? Goldfinger raubt Fort Knox aus, wo sie das Gold aufbewahren. Wissen Sie, was in Wirklichkeit im Tresorraum von Fort Knox ist? Nein. Nichts. Ich meine, da ist nichts. Ich sage Ihnen nicht, dass da kein Gold ist. Ich sage Ihnen, dass da nichts ist, wonach Sie schon so lange suchen. Und Sie, mein Freund, werden mir dabei helfen, es zu stehlen.
3: Anfangs zögert Dr. No noch und fragt Sill:
4: Was soll der ganze Schurkenkram eigentlich? Sie sind Milliardär, Sie brauchen kein Geld. Sie können gehen, wohin Sie wollen, tun, was Sie wollen. Ich will einfach abrechnen, sagte er. Abrechnen? Mit wem? Mit Amerika. Es geht um Rassismus? Nein, es geht darum, Zahlung zu erzwingen oder besser gesagt Rückzahlung. Wofür?
3: Das verrät ihm der Milliardär zwar nicht, er gibt ihm aber ein Versprechen.
4: Sie müssen nicht das Geringste tun. Alles, was ich von Ihnen will, ist ständige Beratung, Antworten auf ein paar Fragen. Sie meinen es ernst, sagte ich, was gar nicht so viel anders ist als Sie sind verrückt. Ganz recht, sagte John Sill.
3: Ein 3-Millionen-Dollar-Scheck als Honorar überzeugt Dr. No dann doch, Sill zu helfen. Da ahnt er allerdings noch nicht, wie gefährlich der neue Job ist.
4: Ich glaube, ich werde beschattet oder verfolgt. Na klar werden Sie das. Was für ein knallharter Schurke wären Sie wohl, wenn Sie keine Beschattung rechtfertigen würden. Ich bin kein Schurke. Aber Sie sind ein knallharter Typ. Das würde ich nicht sagen. Auf nach Fort Knox, sagte Sill.
2: Und was der schrullige Mathematikprofessor und der verrückte Milliardär dort am Ende finden, erfährt man ab sofort in Percival Everetts brillanter Satire Dr. No.

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2: Helga Stemmer. 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
4: The Black Rider ist eine Tragödie aus dem Hause Robert Wilson. Wenn die Liebe von der Treffsicherheit zweier Jägersleut abhängt, dann braucht der unsichere Schütze etwas Hilfe. Die holt er sich beim Teufel höchst selbst und geht damit einen natürlich gefährlichen Pakt ein. The Black Rider ist am Donnerstag, den 21. Mai um 19.30 Uhr im Stadttheater Heide zu sehen. Karten bekommt ihr auf sh-landestheater.de und an den bekannten Vorverkaufsstellen.
5: Am Samstag, den 18.07.2026 um 12 Uhr bis 22 Uhr und am Sonntag, den 19.07.2026 um 11 Uhr bis 19 Uhr gibt es am Schloss Walbeck in Geldern Ritterturniere, Feldschlachten, authentisches Lagerleben mit Gewändern, Feuerküchen und Handwerk, europäische Waren, Musik und Gauklereien und für die Kinder Schmiedevorführungen, Kinderschminken und noch vieles mehr. All das sorgt für eine unvergessliche Zeitreise ins Mittelalter.

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2: Manchmal reicht ein kurzer Moment, um alte Wunden wieder aufzureißen. Genau darum kreist das neue Drama von Jafar Panahi, einer der wichtigsten Stimmen des iranischen Autorenkinos. Sein neuer Kinofilm »Ein einfacher Unfall« wurde in Cannes bereits mit der Goldenen Palme ausgezeichnet. Es ist die Geschichte eines Mannes, der seiner Vergangenheit nicht entkommt und plötzlich glaubt, seinem einstigen Peiniger gegenüberzustehen. Der Film bewegt sich kunstvoll zwischen Entführungsthriller, Charakterstudie und politischer Parabel. Mein Kollege Matthias Pillasch verrät uns jetzt etwas mehr über das iranische Drama »Ein einfacher Unfall«.
3: Der Automechaniker Wahid versucht, mit seiner Zeit im Gefängnis abzuschließen. Als er eines Tages auf einen Mann trifft, der ihn mutmaßlich im Gefängnis gefoltert hat, entführt er ihn kurzerhand.
4: »Ich habe Holzbein gefunden.«
5: Er hat den Krüppel hergebracht.
4: Bring Wasser!
5: Bist du sicher, dass es ist?
4: Ich brauche deine Hilfe.
3: Wahid bringt den Mann an einen abgelegenen Ort und wendet sich an ehemalige Mithäftlinge, die seine Vermutung bestätigen sollen. Doch keiner ist sich sicher, ob der Gefangene wirklich ihr Peiniger aus dem Gefängnis ist.
4: Um meine Zweifel auszuräumen, kannst du bestätigen, dass er es ist?
5: Ich will wissen, ob der da drin tatsächlich dieses Schwein ist.
4: Steigt jetzt ein.
3: Unterschiedliche Weltanschauungen in der Gruppe prallen aufeinander, während der Druck von innen und außen wächst.
4: Einen Geheimdienstmann zu entführen, ist keine Kleinigkeit. Seit 5 Jahren streiche ich in meinen Albträumen mit meiner Hand über dieses beschissene, verfluchte Bein.
6: Wir sind nicht wie Sie, Wahid. Wir sind keine gemeinen Mörder.
3: Es bleiben Zweifel, ob sie überhaupt den Richtigen entführt haben. Alle ringen mit ihren eigenen Traumata, mit Angst und mit der Frage, was Rache am Ende überhaupt wert ist.
4: Da drin gibt's nichts zu sehen. Ich habe auch eine Familie, ich kann dich gut verstehen.
7: Hallo Papa!
5: Hört mir alle zu, dieser Dreckskerl muss heute noch reden.
4: Das ist ein Sumpf, mein Liebling. Ihr werdet alle untergehen.
5: Was hast du jetzt vor?
2: Ein politisch geladenes Autorenkinomeisterwerk vom regimekritischen iranischen Regisseur Jafar Panahi. Ein einfacher Unfall startet jetzt bei uns im Kino. Der Film betrachtet nicht nur Rache, sondern auch Zweifel, Identität und Gerechtigkeit. Und dass er heimlich im Iran gedreht wurde, verleiht dieser turbulenten und hochdramatischen Geschichte zusätzliche Schärfe. Der Film wurde für 4 Golden Globes nominiert, darunter bester Film, Drama und beste Regie, und hat sich damit als Anwärter auf weitere Auszeichnungen empfohlen.

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4: Moin, ihr hört Jürgen Bräuninger, den ersten Vorsitzenden vom Verein Kultur hilft. Ich habe Informationen zu den Haider Kulturtagen. Äußerst wichtig das Datum. Es findet wieder an Pfingsten statt und nicht nur an Pfingsten, sondern sogar schon vor Pfingsten. Am 19.05. geht es los und die ganze Veranstaltungsreihe geht bis zum 25.05. den Montag. An vielen Locations wird immer was zu sehen und zu hören sein und anzufassen sein. Es gibt Konzerte von den Schulen. Es gibt Lesungen im Wasserturm. Es gibt Mitspieltheater. Informiert euch auf den Seiten www.haider-kultur-tage.de. Verpasst das nicht.
5: Am Pfingstsonntag und Pfingstmontag lädt die Braker Windmühle zum Mühlenfest unter dem Motto Entdecke, wo Geschmack zu Hause ist. Besucherinnen und Besucher können erleben, wie in der historischen Mühle Bio-Vollkornschrot hergestellt und anschließend nach traditionellen Methoden Brot gebacken wird. Rundherum gibt es ein Rahmenprogramm mit Live-Musik, Angeboten für Kinder und kleinen Überraschungen. Der Eintritt kostet 2 Euro für Kinder und 6 Euro für Erwachsene, inklusive Brotgutschein.
4: Moin! Hier ist wieder mal Jürgen Bräuninger, erster Vorsitzender vom Verein Kultur hilft. Ich habe einen Veranstaltungshinweis in Sachen Haider Kulturtage. Und zwar am 23. Mai, Samstag, den 23. Mai, findet um 14 Uhr der Familiennachmittag Bühne frei für Familienzeit statt. Das Galli-Theater Hamburg lädt ein, dass Kinder zusammen mit ihnen auf der Bühne das Märchen Rapunzel spielen. Und am Abend findet ein Konzert statt, und zwar mit der Gruppe Nervling. Das sollte man nicht verpassen. 23.05. Nervling. Beide Veranstaltungen finden in der alten Druckerei in Haide statt.

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2: Manchmal meint es das Schicksal nicht so gut mit einem, so wie bei dem französischen Radiomoderator und Medienanwalt Roland Perez, der mit einer Fehlbildung am Fuß geboren wurde und heute nur deshalb richtig laufen kann, weil seine Mutter Esther immer an ihn geglaubt hat. Wie es dazu kam, erzählt der Kinofilm mit Liebe und Chanson, eine wunderbare Komödie, die in Frankreich schon ein Millionenpublikum begeistert hat. Elke Michael verrät euch mehr.
3: Paris in den 1960er Jahren. Esther, verheiratete Mutter, ist kurz vor der Geburt ihres sechsten Kindes.
4: Sagen Sie meinem Mann, ich bin zur Entbindung.
5: Fahr jetzt ins Krankenhaus!
3: Ihr Sohn Roland kommt allerdings mit einer Fehlbildung zur Welt.
6: Was ist denn los?
7: Er hat einen Krummfuß.
3: Die Ärzte sind sich sicher, dass er niemals richtig laufen wird. Doch das nimmt die ebenso starke wie sture Esther nicht als gottgegeben hin. Sie prophezeit Roland stattdessen:
6: Du wirst laufen können. Ich verspreche dir, das Wunder wird kommen. Du bist für Großes bestimmt.
3: Von da an rennt sie mit ihrem Sohn jahrelang vergeblich von einem Arzt zum anderen und macht auch vor unkonventionellen Schritten nicht Halt.
4: Deine Mutter sollte wissen, dass man einen Behinderten nicht zum Tanzunterricht schickt. Ist das Ihre Vorstellung einer guten Lehrerin? Sie sind eine Schande für Ihren Beruf.
3: Dank ihres unerschütterlichen Optimismus findet sie irgendwann aber doch noch eine Behandlungsmethode, mit der sie ihr Versprechen halten kann.
6: Es ist sehr wichtig, dass Sie es so machen, wie ich es Ihnen sage.
3: Die zwingt ihre Großfamilie zwar monatelang dazu, den heilsamen Klängen französischer Chansons zu lauschen, beschert Roland aber tatsächlich das Glück, auf eigenen Beinen stehen zu können. Doch nun beginnt das Leben eigentlich erst.
6: Deine Hochzeit wird fabelhaft. Und du wirst großartige Kinder haben. Ich verspreche dir, das wird ein schönes Leben.
2: Die ganze wahre Geschichte von Roland und seiner Mutter Esther gibt's ab sofort bei uns im Kino.

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2: 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Guten Tag, Sie hören den Friesfunk aus dem Studio in Algersum auf Hör. Heute ist Dienstag, der 19. Mai 2026. Verantwortlich für die heutige Sendung ist Karin Ketels aus Olzum. Moin.

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4: Und die Straße von Gibraltar ist natürlich, ja, es ist das Nadelöhr, durch das alle müssen. Der Weg in das extrem wichtige Mittelmeer oder eben da hinaus. Zuletzt, warum haben sich denn die Engländer da festgesetzt mit ihrem Empire?
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3: Und er wurde hier schon anderthalb Jahre vermisst. Es gab ja damals den Brauch Gedächtnisrede. Das kam einer Toterklärung gleich, wie es juristisch gesehen wird, für tot erklärt.
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1: Herr Koprek-Bremer, wie sind Sie denn selber zur deutschen Gesellschaft zur Rettung Schiffbrüchiger gekommen?
2: Ja, erstmal ein herzliches Moin.
1: Ja, moin.
2: Ja, wie kommt man zu den Seenotrettern? Also ich bin gelernter Fischwirt. Mein ganzes Leben bin ich schon auf dem Wasser unterwegs. Angefangen damals mit Sportschifffahrt, also mit dem Segelboot. Dann eigenes kleines Boot gehabt mit Außenborder. Dann übers Hochseeangeln. Irgendwann die Ausbildung zum Fischwirt gemacht. Nautik studiert an der Seefahrtsschule in Cuxhaven. Und während des Studiums hatte man das große Glück, dass man einen Seenotrettungskreuzer besichtigen durfte. Und die Geschichten waren sehr spannend, sehr fesselnd. Und als ich das Studium abgeschlossen hatte, kurz danach hatte ich mich eben bei der damaligen DGZRS beworben, um einen Arbeitsplatz als Kapitän. Und das hatte im Anschluss auch sofort geklappt. Komischerweise ist gerade ein Platz frei geworden und manchmal muss man auch Glück im Leben haben.
1: Wie setzt sich die DGZRS zusammen? Ich habe gelesen, dass die sich ja nicht mit Bundesmitteln und auch nicht mit Steuermitteln finanzieren, sondern rein über Spenden.
2: Ja, das ist richtig. Wir sind ausschließlich spendenfinanziert. Und dafür haben wir entweder unsere Sammelschiffe, die man ja überall sieht, aber auch eben feste Fördermitglieder, die uns regelmäßig mit ihrem Förderbeitrag unterstützen. Und das macht schon so gut 2/3 der Gesamteinnahmen aus. Online kann man natürlich nachlesen, wie wir spendenmäßig aufgestellt sind. Das ist alles transparent gehalten. Und eben durch solche Vorträge, wie ich sie jetzt auch halte hier, versuchen wir das natürlich den Leuten ein bisschen näher zu bringen, wie wir arbeiten, wie wir finanziert sind und wie wir aufgestellt sind.
1: Und warum ist es so wichtig, dass das so funktioniert? Also dass die Bundesrepublik Deutschland ja das Hoheitsrecht sozusagen an sie abgegeben hat?
2: Wir sind dadurch unabhängiger. Wir sind nicht auf staatliche Mittel angewiesen. Dafür haben wir ja unsere Förderer und Spender. Und wir können, wenn unsere Schiffe kaputt sind, heute oder morgen gleich in die Werft gehen. Wir müssen nichts ausschreiben. Wir können mit den Geldern planwirtschaftlich arbeiten und vorausschauend arbeiten und sind nicht darauf angewiesen, wie sind die Steuereinnahmen und muss man irgendwie rechts oder links gucken, Personal abbauen oder so. Dafür haben wir unsere Spender, dass das alles jedes Jahr aufs Neue so aufgestellt ist, dass wir Rettung betreiben können.
1: Also das hört sich ja wesentlich unbürokratischer an, als was heutzutage häufig im Raum steht, wenn man so an öffentliche Bauten und so weiter denkt. Also das ist wahrscheinlich ein ziemlicher Vorteil, oder?
2: Ja, das kommt auch noch dazu. Der ganze Verwaltungsapparat bei uns ist sehr gering gehalten. Von jedem gespendeten Euro gehen 86 Cent direkt in den Rettungsdienst, 14 Cent zur Zeit. Das ist jedes Jahr ein bisschen schwankend. Mal haben wir nicht so hohe Ausgaben mit Neubauten, dann können wir an anderen Stellen investieren, so wie jetzt in der Zukunft investieren wir in eine neue Ausbildungsakademie, damit unsere Seenotretter gut geschult sind. Dann geht natürlich mal nicht 86 Cent von jedem Euro in die Seenotrettung, sondern vielleicht nur 84,5. Aber da muss man in der Ausbildung natürlich auch immer nachsteuern, damit man aktuell ist und dass die Crew sehr gut ausgebildet ist und nicht selber zu Schaden kommt.
1: Gehen wir mal zurück in die Zeit, wo das gegründet worden ist. Also das ist ja jetzt 161 Jahre her, wenn ich das richtig gelesen habe. Was war der Grund dafür?
2: Auf meinen Vorträgen mache ich auch so eine kleine Reise durch die Geschichte. Damals war es ja beabsichtigt, durch falsch gesetzte Seezeichen Schiffe, gerade hier so in den Inseln und heiligen Welten, auf Untiefen zu locken, um eben an das Hab und Gut zu kommen. Damals die Ertrinkenden wollte man natürlich nicht ertrinken lassen, sondern die wollte man auch retten. Und es gab Jahre vorher schon kleine Ortsvereine, die sich dafür stark gemacht haben, die in Seenot geratenen Menschen zu retten. Und 1865 wurde das einfach zusammengefasst in den Dachverband, die Deutsche Gesellschaft zur Rettung Schiffbrüchiger. Und seitdem machen wir das, übernehmen wir das. Und ja, durch unsere Spender und Förderer klappt das wunderbar.
1: Es ist ja enorm, dass sich das über so einen langen Zeitraum auch so immer finanzieren konnte. Also
2: ja.
1: Es scheint den Leuten ja doch am Herzen zu liegen, dass es so etwas gibt.
2: Ja, das erstaunt mich auch immer, wenn ich auf Hafenfesten oder auf Messen stehe, gerade so im Binnenland, auf Messen, dass die Leute gezielt auf einen zukommen am Stand und einfach sagen, danke, schön, dass es euch gibt. Also die wissen, wofür das da ist. Hier so auf den Inseln und Halligen wissen ja sowieso, wofür wir da sind. Allein die Krankentransporte in dieser unchristlichen Zeiten, also gerade nachts die Versorgung darzustellen, dass die Leute in die Krankenhäuser kommen auf dem Festland. Dadurch kennen die ganzen Inseln und Halligenbewohner uns sowieso und sind uns auch verbunden und dankbar, dass wir da sind.

0: Ich snacke daning mit Christian Koprek-Bremer von der DGZRS, der Deutsche Gesellschaft zur Rettung Schiffbrüchiger.
1: Wie viele Einsatzfahrzeuge gibt es?
2: Wir haben jetzt aktuell 59 Fahrzeuge im Dienst, aufgeteilt auf 55 Stationen jetzt.
1: In Nord- und Ostsee.
2: An Nord- und Ostsee, genau. Ja.
1: Wie wird das koordiniert? Wenn jetzt jemand in Seenot gerät, wie funktioniert so ein Seenotrettungsruf?
2: Also der klassische Fall ist eben so bei gerade Schwimmer, Surfer, Kiter, dass das jemand von Land aus beobachtet, dass dann der Leitstelle, also der Polizei oder der Feuerwehr meldet und die setzen sich mit unserer Leitstelle See in Verbindung, die im MRCC Bremen sitzt und die koordinieren die Einsätze für uns und geben das an die Kreuzerstation weiter, die dann den Einsatz ausführen.
1: Das wäre in dem Fall jetzt Amrum wahrscheinlich, oder?
2: Wenn das hier vor Ort wäre, ja, Amrum und die Station Hörnum natürlich, die ist auch besetzt.
1: Genau. Was für Einsätze sind denn die meisten Notfälle?
2: Die Zahlen sind jedes Jahr so ein bisschen schwankend. Dafür gibt es immer unser Jahresbuch, also das Jahrbuch, gerade aktuell rausgekommen, 2026, seit 14 Tagen zu lesen. Dort ist immer ein bisschen aufgeschlüsselt, wie die Einsatzzahlen über Jahr verteilt sind. Wir haben häufige Krankentransporte, eben wie gesagt, auch von Berufsschifffahrt, wo es eben Kranke und Verletzte gibt. Denn Havarien natürlich von Fischereifahrzeugen, von Segelfahrzeugen und eben halt auch navigatorische Probleme oder Grundsitzer und Maschinenschaden, das ist alles mit dabei. Und halt auch der Klassiker Wattwanderer verirrt. Ist ja nun letztes Jahr hier zwischen Amrum und Föhr auch vorgekommen. Mhm. Auch sehr dramatisch gewesen. Und natürlich Schwimmer, Kiter, Surfer, Stand-Up-Paddler gehören auch mit dazu. Ne? Auch Tiere, also muss man auch immer sagen.
1: Tatsächlich.
2: Man darf ab und zu auch Tiere retten, abgetriebene Hunde beim Baden. Oder jetzt Rehe im Hafenbecken von Büsum zum Beispiel, die sich verirrt haben. Füchse auf Eisschollen sitzend oder Pferde im Watt vor Cuxhaven, Dun-Salenburg da. Das kommt auch vor. Wir helfen ja, egal was ist auf dem Wasser.
1: Wie ist es denn in den Zeiten von Handys? Werden viele Fälle gemeldet, die gar keine sind?
2: Also so Fehlalarme, denen wird ja so lange nachgegangen, bis eben nachgewiesen ist, dass es sich um einen Fehlalarm handelt. Solange ist erstmal jeder Einsatz real und wird ernst genommen. Also ich würde jetzt nicht sagen, da fehlen mir jetzt auch die Beispiele oder die Zahlen dazu, ob es viele Fehlanrufe gibt seit dem Handyzeitalter. Was allerdings, das habe ich selber bei der Rettungsleitstelle gesehen, in Harrislee, als ich da zu Besuch war, heutzutage jeder Anruf, der aus einer Telefonzelle kommt, ist meist ein Fake-Anruf, weil jeder hat ein Handy, niemand braucht mehr eine Telefonzelle. Und
1: was für eine Ausbildung braucht ein Seenotretter?
2: Also jetzt in der heutigen Zeit, wo es weniger deutsche Seeleute gibt, haben wir angefangen, selber auszubilden. Jeder, der bei uns anfängt, durchläuft eine zweijährige Ausbildungszeit. Dort lernt man alles von Grund auf, die ganze Seefahrt einmal. Man macht ein nautisches oder technisches Patent, man wird Rettungssanitäter. Die ganze Ausbildung findet bei uns statt und nach 2 Jahren wird man dann ausgebildeter Seenotretter. In der Zwischenzeit hat man natürlich auch die Möglichkeit, auf 12 bis 14 Bordeinsätze, a 14 Tage zu erleben, um zu gucken, ob das auch das Richtige für einen ist. Diesen Alltag, 2 Wochen Dienst, 14 Tage an Bord, den mag auch nicht jeder. Wer es also gewohnt ist, täglich zu Hause zu sein, sein Leben lang, der ist dann erstmal überrascht. Und dann muss der Lebenspartner das natürlich auch mitmachen und toll finden. Ansonsten bilden wir jetzt selber aus und heutzutage hat jeder die Chance, um Seenotretter zu werden.
1: Und werden Sie gut frequentiert?
2: Zurzeit ja. Wir haben ja die vergangenen 2 Jahre jeweils eine Staffel über den NDR laufen gehabt, die Seenotretter. Mhm. Da sind natürlich sehr viele Menschen auf uns aufmerksam geworden und haben sich für diesen Beruf interessiert und zurzeit sieht das ganz gut aus. Ja. Aber es fehlt natürlich hin und wieder mal eben die Menschen, die das von Grund auf gelernt haben, die mit der Natur aufgewachsen sind, die hier von der Küste kommen, hier gelebt haben oder hier noch leben und eben halt Seenotretter werden wollen.

0: Ich snacke Daning mit Christian Koprek-Bremer von der DGZRS, der Deutsche Gesellschaft zur Rettung Schiffbrüchiger. Sie wohnen ja in Bredstedt. Wo war denn Ihr Einsatzort?
1: Mein letzter Stationsort war List auf Sylt. Ich habe damals in Büsum angefangen, auf der Hans-Hack-Mark. Dort war ich 5 Jahre stationiert. Habe von dort nach Norderney gewechselt, auf die Bernhard-Gruben. Und war dann ein Jahr anschließend auf Amrum, auf der Firma Leisner. Und von dort die letzten 14 Jahre in List auf Sylt stationiert.
0: Fahren Sie jetzt auch selber noch Rettungseinsätze?
1: Nein, seit

0: auch noch, bis wir auch 37 Stationen haben. Und darüber hinaus haben wir noch knapp 600 ehrenamtliche Mitarbeiter, die an Land auch unterstützend sind. Entweder unsere Sammelschiffchen leeren, auch Vorträgen machen, Messen besuchen und dort die Standdienste machen und halt den Förderern und Spendern die Informationen zu geben, die sie haben möchten.
1: Zum Ende möchte ich Sie ja gerne noch mal bitten, mir vielleicht mal einen kuriosen Rettungsfall zu schildern.
0: Davon gibt es
1: bestimmt welche, oder?
0: Es gibt wahnsinnig viele. Also wie gesagt, ich habe das 22 Jahre aktiv gemacht und ist natürlich so, man hat in 14 Tagen nicht immer 10 Einsätze. Manchmal sitzt man im Winter auch 14 Tage da und hat gar keinen Einsatz. Und also das, was mir so in Erinnerung geblieben ist, was wir im Nachhinein auch alles sehr lustig fanden, morgens gegen 5 Uhr, es war im Sommer, meldete ein Fischkutter ein treibendes Motorboot, wo aber anscheinend niemand mehr an Bord war. Und wir haben uns den angenommen, sind da hingefahren und bei der Anfahrt konnten wir schon sehen, dass da doch jemand drauf war. Und dann sind wir erst einmal um dieses Boot drumherum gefahren, haben geguckt, wo das denn herkommt. Da stand kein Name dran, keine Heimatfahne, nichts. Und dann haben wir den Eigner gefragt, was er für Probleme hatte. Der sprach natürlich nur Englisch. Das Ganze ist zwischen Sylt und Röm passiert. Und dann haben wir ihn gefragt, er sagte, er hat einen Motorschaden. Dann haben wir ihn gefragt, ob wir ihn in den Hafen von Hornebü bringen sollen. Das ist auf der Insel Röm. Und das kannte er nicht. Und das Boot war auch nicht so groß, wo wir gedacht haben, okay, der spricht kein Deutsch, also er wird aus Dänemark kommen und kennt dann halt eben den Hafen Hornebü nicht, das kam uns schon komisch vor. Und als wir den antauen wollten, also einen Schlepp nehmen wollten, hat er seinen Anker einfach losgeschmissen und hat ihn da liegen lassen, hat ihn auch nicht interessiert. Als der Kollege vom Leine übergeben wieder reinkam, sagt er, irgendwie ist hier irgendwas komisch. Und ich sage, hör, ich sag, habe ich ihm so die Fakten schon aufgezählt. Und er sagte, ja, im Boot selber standen 4-5 große Spritkanister mit jeweils 60 Liter Benzin und fliegende Leitungen und Kabeln. Und ja, ich sage, ich bin mir da auch nicht ganz sicher. Und dann haben wir unsere Leitstelle informiert, dass wir doch gerne Polizei haben wollten, dänische Polizei in den Hafen. Wir haben so an Schmuggel gedacht. Und die Polizei war auch vor uns am Hafen und stürmte dann gleich bei uns auf den Kreuzer und fragte, wo die Drogen sind. Und ich sage, das wissen wir gar nicht, ob das Drogen sind oder was da ist. Ich sage, aber die ganze Geschichte ist so ein bisschen komisch. Wir haben das ja an die Polizei übergeben. Die haben dann Nachforschung angestellt, haben den Eigner des Bootes dann befragt und haben den Sachverhalt aufgeklärt. Und am nächsten Tag stellte sich raus, dass er das Boot selber im Oslofjord gestohlen hatte und es nach Holland bringen wollte, um es da zu verkaufen. Also da haben wir eine Straftat eben halt blockiert, dass sie nicht stattfinden konnte. Und der wirkliche, reale Eigner des Bootes hat sich natürlich gefreut, dass er sein Boot wieder gekriegt hat.
1: Das ist ja fast so ein bisschen Krimi-mäßig.
0: Da hat man mal den richtigen Riecher. Ja.
1: Herr Kopprecht Bremer, ich danke ganz herzlich, dass Sie sich noch schnell mal Zeit genommen haben für uns.
0: Gerne.
1: Und wünsche weiterhin gute Arbeit und vor allem gute Unterstützung.
0: Dankeschön.
1: Danke.
0: Ihnen auch. Alles Gute.

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Vom 22. bis 29. August findet im Schloss für Husum das Jubiläumsfestival Raritäten der Klaviermusik statt. Zum 40. Mal präsentiert die traditionsreiche Konzertreihe selten gespielte Werke für Klavier und Klavierduo und hat sich weit über die Region hinaus etabliert. Im Mittelpunkt stehen internationale Pianistinnen und Pianisten, die außergewöhnliche und selten ausgeführte Kompositionen von vergessenen oder wenig gespielten Komponisten sowie bekannten Meistern interpretieren. Zum Programm des Jubiläums gehören mehrere Konzertabende, eine Matinee mit einem Piano-Quiz sowie eine begleitende Ausstellung zu historischen Musikpersönlichkeiten aus der Klavierwelt. Auch ein Filmprogramm sowie Beiträge internationaler Gäste sind Teil des Programms. Der Eintritt erfolgt über den regulären Kartenvorverkauf ab dem 27. April. Weitere Informationen zu Preisen und Programmdetails sind online verfügbar.

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2: Ein netter Nachbar, der die Blumen gießt, sich ums Haus oder die Wohnung kümmert und vielleicht auch mal einkaufen geht, wenn man ihn darum bittet. Das ist schon was Feines. Wenn das allerdings plötzlich jemand ungefragt macht, so wie beispielsweise der unbekannte Stalker in Der Nachbar, dem gleichnamigen neuen Psychothriller von Sebastian Fizek, dann kann man schon mal schnell in Panik kommen. Hilke Michael verrät euch mehr.
3: Die ehemalige Strafverteidigerin Sarah Wolf leidet unter Monophobie, also der Angst, allein zu sein. Seit der Blitzscheidung von ihrem als Mörder rechtskräftig verurteilten Ehemann betreibt sie einen Kiosk und wohnt mit ihrer Teenager-Tochter in einer Berliner Neubausiedlung.
4: Abgesehen von den unterschiedlichen, meist pastellfarbenen Anstrichen, ähnelten sich die Bauten wie eineiige Zwillingsgeschwister. Alle hatten neben dem Erdgeschoss nur eine obere Etage, über die sich ein mit roten Ziegeln ausgestattetes Satteldach spannte. Bei jedem erreichte man den seitlichen Eingang nach einem kurzen Weg durch den kleinen Vorgarten.
3: Haus und Kiosk sind gut gesichert, aber trotzdem verschafft sich jemand Zugang, gießt Sarahs Blumen, montiert ihr ein Nachtlicht und füllt ihr den Kühlschrank auf. Sarah informiert die Polizei, aber die hat kein Verständnis für ihre Panik.
5: Nur damit ich es nicht falsch verstehe, Frau Wolf. Sie haben uns gerufen, weil jemand für Sie eingekauft hat? Um Ihren Kühlschrank zu füllen?
4: Sarah seufzte. Es ist nicht der erste Vorfall dieser Art. Ach, hat etwa noch jemand in Ihrer Abwesenheit Staub gesaugt?
3: Die Lage spitzt sich aber weiter zu, als Sarah im Bad eine versteckte Kamera entdeckt und kurz darauf von einer total verängstigten Frau angerufen wird.
5: Bitte, ich flehe dich an, hör damit auf, dein Haus zu durchsuchen. Lebe einfach weiter wie bisher und rede mit niemandem darüber, was er dir Gutes tut.
4: Wer? Von wem reden wir hier?
5: Vom Nachbarn.
4: Nachbar?
5: So nennt er sich. Bitte, Sarah, kein Wort. Zu niemandem. Ich will nicht sterben.
3: Sarah versucht noch, sich mit einem Glas Wein zu beruhigen. Doch als sie es abstellen will, fällt ihr etwas Merkwürdiges auf.
4: Es war leer. Bis auf... Für einen Moment fragte Sarah sich, ob sie vorbeugend eine Kopfschmerztablette im Wein aufgelöst hatte. Die weißen Pulverrückstände am Glasboden legten die Vermutung nahe. Doch sie konnte sich nicht erinnern.
5: Nein, bitte nicht,
4: waren ihre letzten Gedanken. Dann endgültig schwarz.
2: Wie die Geschichte weitergeht und wer der unbekannte Stalker ist, erfährt man ab sofort in Sebastian Fizeks nervenzerreißendem neuen Psychothriller Der Nachbar. Der ist bei Drömer Knauer erschienen und das von Simon Jäger mal wieder gnadenlos gut eingelesene Hörbuch bei Argon.
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2: Das Programm von Westküste FM für Mittwoch, den 20. 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
2: Es gibt Geschichten, die sind so berührend, dass sie direkt unter die Haut gehen. Genauso eine beeindruckende und vor allem fesselnde Geschichte ist Dich zu verlieren oder mich von Homaira Qaderi. Darin erzählt sie, wie es war, in Afghanistan aufgewachsen und für die Gleichberechtigung der Frauen in ihrer Heimat zu kämpfen. Fesselnd geschrieben greift sie dabei die bis heute bestehende Problematik von Müttern auf, die sich ständig zwischen dem Wunsch nach Freiheit und Selbstbestimmung auf der einen Seite und Liebe und Verantwortung für ihr Kind auf der anderen befinden. Mario Hartwig mit unserem Buchtipp.
3: Homaira ist alles andere als ein gewöhnliches afghanisches Mädchen. Als die Taliban an die Macht kommen und alle Schulen für Mädchen schließen, riskiert sie ihr Leben, um andere Mädchen heimlich zu unterrichten.
4: An Tagen, an denen ich mich unter meiner Burka verstecken musste, schmorte mein armes Gehirn so vor sich hin, dass ich oft vergaß, die Hausaufgaben und Übungshefte meiner Schülerinnen und Schüler zu prüfen. Manchmal vergaß ich sogar ihre Namen. Aber selbst an den heißesten Tagen achtete ich immer darauf, die Kinder rechtzeitig aus dem Zelt zu scheuchen und mich selbst davon zu stehlen.
3: Nachts im Schutz der Dunkelheit liest sie trotz Verbots jedes Buch, das sie finden kann, und gründet einen Schreibkurs. Als dann auch noch eine ihrer Kurzgeschichten in der Zeitung veröffentlicht wird, glaubt Homaira, als Frau in Afghanistan glücklich werden zu können. Mit 17 muss sie sich allerdings erst einmal dem Schicksal ergeben, als sie ohne Mitspracherecht verheiratet wird.
4: Ich musste mich benehmen, wie mein Mann es wollte. Ich musste mich kleiden, wie immer es ihm gefiel. Ich musste kochen, was er gern aß, und tun, was auch immer ihn zufrieden stellte. Ich musste meinem Mann folgen, wohin er ging.
3: Das frisch vermählte Paar zieht in den Iran, wo sie freier und glücklicher leben können.
4: Er eröffnete mir neue Möglichkeiten im Leben. Er erkannte, dass ich schwere Zeiten durchgemacht hatte, und zeigte Verständnis dafür. Er betrachtete mich mit einer Mischung aus Ehrfurcht und Wertschätzung, und seine Anerkennung verlieh mir neue Kraft.
3: Homaira studiert, promoviert und bringt schließlich einen Sohn zur Welt. Die Familie zieht nach Kabul zurück, wo sich ihr Mann plötzlich verändert. Als er sich eine Zweitfrau nehmen will, bricht für Homaira eine Welt zusammen.
4: Entweder tat ich, was von mir erwartet wurde, mich wie die anderen ersten Ehefrauen in Afghanistan verhalten, mich für die Hochzeit deines Vaters hübsch herausputzen, die Gäste freundlich begrüßen und anlächeln und ihnen geduldig Tee anbieten. Wenn ich das tat, wäre mein Ruf als gute Frau gesichert und du wärst bei mir. Oder ich konnte die schlechte Frau werden und mich meinen Rechten und meiner Würde zuliebe gegen die Regeln und Etikette auflehnen. In diesem Fall würde ich dich verlieren.
2: Homaira steht vor einer unmöglichen Entscheidung. Revoltiert sie und verliert ihren Sohn oder lässt sie es geschehen und verliert sich selbst? In ihrem Buch »Dich verlieren oder mich« verwebt Homaira Qaderi geschickt eigene Erinnerungen mit bewegenden Briefen an ihren Sohn. Die bemerkenswerte Geschichte dieser starken Frau ist gerade beim Arche Verlag erschienen.

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3: An der Wassermühle in Trittau findet von Samstag bis Pfingstmontag ein mehrtägiger Mühlenmarkt statt. Täglich von 10 bis 18 Uhr erwartet die Besucherinnen und Besucher ein Programm mit Musik, Kunsthandwerk, Kultur und regionalen Spezialitäten. Der Eintritt ist frei. Der Markt bietet ein abwechslungsreiches Angebot rund um die historische Wassermühle und das Mühlenthema im Rahmen des Deutschen Mühlentags. Am Donnerstag, den 21. Mai, lädt die Fachhochschule Westküste von 15.30 Uhr bis 17.30 Uhr zum Zukunftstag Westküstencampus nach Heide ein. Die Hochschule öffnet ihre Türen für alle Interessierten und gibt spannende Einblicke in Themen wie Energiewende, künstliche Intelligenz, Tourismus der Zukunft sowie neue Formen des Arbeitens und Lernens. Anlass ist zugleich die Eröffnung des neuen Mehrzweckgebäudes auf dem Campus, das zusätzliche Räume für Lehre, Forschung und Projekte schafft. Besucherinnen und Besucher können zahlreiche Mitmachangebote ausprobieren. Virtual Reality Brillen ermöglichen digitale Reisen und Einblicke in den Neubau. Drohnenprojekte und Flugdemonstrationen zeigen moderne Einsatzmöglichkeiten der Technik. Mobile 3D-Drucker machen sichtbar, wie digitale Ideen direkt vor Ort entstehen, während Experimente zur Energiegewinnung spannende Einblicke in die Energiewende geben. Der Eintritt ist frei, eine Anmeldung ist nicht erforderlich. Veranstaltungsort ist die Fachhochschule Westküste.
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1: Jeder ist seines eigenen Glückes Schmied. Dieses Sprichwort ist garantiert älter als der Glückswahn, der seit einigen Jahren auf der Welt herrscht. Und mit genau diesem rechnet Kabarettist, Moderator und Autor Florian Schröder jetzt ab in seinem neuen Buch Happy End – Warum du ohne Glück glücklicher bist. Dabei nimmt er uns mit auf die Suche nach dem Glück und er scheint für dieses Buch wirklich gelitten zu haben. Herr Schröder, erstmal vorab, sind Sie ein glücklicher Mensch oder zumindest jetzt, nachdem das Buch fertig ist, etwas glücklicher?
2: Ich bin kein glücklicher Mensch und ich will es auch nicht sein, weil ich ja das Glück, so wie wir es heute verstehen, kritisiere und glaube, dass Glück gar kein erstrebenswerter Zustand ist. Und entsprechend bin ich nach dem Buch auch nicht glücklicher, aber doch sehr erfüllt von dem, was ich alles sehen und erleben durfte, was ich aufschreiben konnte, was ich aufschreiben durfte. Es war streckenweise ein rauschhafter Zustand, dieses Schreiben. Ich liebe das ja. Und entsprechend ist es jetzt so, dass ich fast noch gar nicht glauben kann, dass es wirklich nach der langen Zeit fertig geworden ist. Und das alles erfüllt mich sehr.
1: Warum sind so viele Menschen auf der Suche nach dem Glück? Also warum boomt die Glücksratgeberindustrie? Und warum haben die Influencer so viele Follower?
2: Naja, ich glaube, zunächst mal gab es das immer. Also Menschen haben immer das Glück gesucht und daran ist ja auch alles richtig und gut. Was man heute, glaube ich, scharfstellen kann, ist etwas anderes, nämlich der Versuch oder die Unterstellung, dass nur ein absolut glückliches Leben ein richtiges und ein gutes Leben ist. Und das ist der Fehler in meinen Augen. Und das wird durch diese ganzen Glücksratgeber massiv vorangetrieben, nämlich der Eindruck, wenn du kein glücklicher Mensch bist, wenn du negativ bist, wenn du Probleme hast, wenn du Sorgen hast, dann bist du gescheitert. Dein Leben ist nur dann ein richtiges, wenn es ein glückliches Leben ist. Und das halte ich auf jeder Ebene für falsch, für menschenfeindlich und letztlich für kontraproduktiv.
1: Sie sagen auch, dass Glück und Politik für Sie zusammengehört. Wie meinen Sie das?
2: Jeder Staat hat ja das Ziel, den Menschen ein Leben zu garantieren, das in irgendeiner Form die Möglichkeit des Glücks bereithält. Und deswegen habe ich mir auch in einem Kapitel das genau angeguckt. Was heißt denn das eigentlich? Also ich habe ja Dorothee Bär begleitet als Forschungsministerin und Kevin Kühnert, zwei Leute, die sehr unterschiedlich sind. Dorothee Bär ist eine sehr glücklich agierende Ministerin, mindestens nach außen. Kevin Kühnert ist jemand, der an diesem System Politik mindestens streckt. Verzweifelt ist. Und insofern ist es heute ein hochwichtiges Thema, sich zu fragen, will die heutige Gesellschaft, die westliche, will sie noch das Glück und wie ist eigentlich das Verhältnis zur Freiheit? Und da, glaube ich, sind wir im Moment auf einem Weg, auf dem uns die Freiheit immer mehr in Vergessenheit gerät.
1: Sie schreiben, die schlimmsten Bücher, die Sie für die Recherche lesen mussten, waren Ratgeber über Glück. Was war daran so furchtbar?
2: Das Furchtbare ist, dass die letztlich fast alle austauschbar sind. Es ist überall der gleiche Quatsch, der da erzählt wird. Man sieht es schon daran, dass in all diesen Büchern immer die Rede davon ist, dass du dich selbst verwirklichen sollst. Das ist schon mal sprachlich völliger Bullshit. Was ist Selbstverwirklichung? Wenn ich mich selbst verwirklichen soll, was bin ich denn dann? Bin ich dann ein nicht verwirklichtes Selbst? Dann wäre ich ja ein mögliches Selbst. Aber ein mögliches Selbst würde ja gar nicht existieren. Also wenn ich mich selbst verwirklichen soll, dann müsste ich ja ein anderer werden. Und das ist schon mal per se absolut unsinnig. Der Begriff Selbstverwirklichung ist ein No-Word, also es erzählt uns nichts.
1: Und was steht noch in solchen Ratgebern?
2: Dann siehst du in diesen Büchern immer den gleichen Satz, nämlich du sollst hart an dir arbeiten. Durch harte Arbeit kommst du dann zu dem, was dann das wahre Selbst ist. Das heißt, das hat im Grunde sowas negativ Buddhistisches, nämlich du musst erstmal leiden, du musst erstmal hart arbeiten. Und wenn du dann irgendwann durch all die Wolken an die Sonne kommst, dann bist du ganz oben angekommen. Und die gleichen Leute, die das behaupten, sind diejenigen, die dir ständig das Gefühl geben, leider hast du immer noch nicht genug gegeben. Da ist noch mehr Potenzial. Das heißt, sie erzählen dir die ganze Zeit von einem Glück, das sie dich selbst nie erreichen lassen. Das ist das Problem der Ratgeberliteratur und das ist das Problem eines Großteils der Coaching-Szene.
1: Neben diesen Büchern haben Sie sich ja auch anderweitig auf die Suche nach dem Glück gemacht. Was haben Sie denn alles ausprobiert?
2: Ich war zum Beispiel beim Taylor Swift-Konzert, habe mich lange mit Swifties unterhalten, wollte wissen, wie sind die drauf, was sind das für Menschen. Das sind ja sozusagen die heute scheinbar bedingungslos guten, junge Frauen, die liberal sind, die eigentlich das repräsentieren, was man sich wünscht von jungen Menschen, die nicht totalitär sind. Ich war unterwegs zum Thema Liebe und habe einen Pornodreh einer transsexuellen Frau begleitet, die Amateurpornos dreht. Dann als Ausgleich dazu war ich im Kuschelkurs und habe mir angeguckt, wie man dort dann offensichtlich Nähe aufbaut. Mir persönlich viel schwer. Ich habe LSD genommen. Ich war im Berghain mit einem 80-jährigen Mann, einem 80-jährigen Influencer, großartiger Typ. Und dann eben war ich noch in Finnland.
1: Und in Finnland leben ja die glücklichsten Menschen der Welt. Was haben Sie da gemacht?
2: Dort habe ich getroffen einen Mann, der aus Deutschland dorthin ausgewandert ist. Er ist dahin gegangen, weil er dort Saunameister werden wollte. Und das ist er auch geworden. Der war mal fast Professor in Deutschland für Medienkunst. Also hat was ganz anderes gemacht. Und ich wollte gerne dem Phänomen des Auswanderns nachgehen. Und das ist jemand, der es auch wirklich geschafft hat. Und das ist etwas, was mir an diesem Buch wahnsinnig viel Spaß gemacht hat. Man ist ja als Satiriker meistens so drauf, dass man auf das guckt, was nicht funktioniert. Und es war sehr schön, in diesem Buch Menschen zu beschreiben, die tatsächlich so etwas wie Glück für sich gefunden haben. Das fand ich selbst sehr erfüllend.
1: Und was war dabei das Schlimmste? Also, wo haben Sie am meisten gelitten?
2: Ich glaube fast, ich habe am meisten gelitten beim Kuschelkurs, weil ich mich darauf nur sehr schwer einlassen konnte. Also das ist ja eigentlich was sehr Schönes. Man stellt da im Grunde eine körperliche Nähe her und da habe ich dann doch an mir festgestellt, dass ich das schwer aushalte oder schwer geben kann, wenn das Menschen sind, zu denen ich sonst keinen Bezug habe. Also bei vielen anderen Dingen war ich neugierig und wollte es gerne wissen und war auch innerlich dabei. Dort habe ich gemerkt, wie doch sehr stark mein satirisches Auge da drauf geguckt hat. Und das ist nicht schlimm, aber man muss es einfach nur eingestehen. Und es hat aber dann auf der anderen Seite auch sehr viel Spaß gemacht, darüber zu schreiben.
1: Sie sind ja aktuell auch mit Ihrem satirischen Jahresrückblick auf Tour. Auf welche Themen kann man sich da freuen? Und haben Sie sich vielleicht auch schon etwas von den Life-Coaches abgeschaut, die Sie besucht haben? Wird es zum Beispiel auch ein Warmtanzen geben?
2: Nein, es wird kein Warmtanzen geben und ich habe mir auch nichts von den Coaches abgeguckt, weil ich dieses Thema schon verhandle in meinem aktuellen Programm Endlich Glücklich, das Programm zum Thema Glück, mit dem bin ich dann im nächsten Jahr wieder unterwegs. Da kommt das alles vor. Im Jahresrückblick geht es um die Themen des Jahres. Also wir haben ja einen neuen Bundeskanzler, Friedrich Merz, der von dem, was er jetzt gleich sagen wird, oft genauso überrascht ist wie wir. Wir haben eine neue Bundestagspräsidentin, die jetzt wieder für Zucht und Ordnung sorgt und ganz viel verbieten will, obwohl sie doch so neutral sein will die ganze Zeit. Ich finde, da ist eine Menge los. Wir haben einen neuen Star bei der Linken, Heidi Reichenegg, Robert Habeck hat sich zurückgezogen. Das alles ist doch eine ganze Menge Stoff, aus dem man gut ein ganzes Programm machen kann.
1: Das war Kabarettist Florian Schröder zu seinem neuen Buch Happy End, warum du ohne Glück glücklicher bist. Vielen Dank für das Gespräch. Happy End, warum du ohne Glück glücklicher bist von Florian Schröder gibt's ab sofort im Handel.

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3: Dan Brown, The Secrets of Secrets, erschienen bei Lübbe für 32 Euro. Kommen Sie mit nach Prag, in eine alte Stadt voller historischer Monumente, Paläste, Kirchen und Friedhöfe. Betreten Sie die Welt von Robert Langdon, dem Harvard-Professor und Symbolforscher. Seine Freundin Catherine soll in Prag einen Vortrag halten. Auch sie ist eine berühmte Wissenschaftlerin. Sie forscht zum menschlichen Bewusstsein und ist kurz davor, ein Buch mit bahnbrechenden neuen Erkenntnissen zu veröffentlichen. Doch plötzlich gibt es mysteriöse Ereignisse. Der extrem gesicherte Rechner in Catherines New Yorker Verlag wird gehackt und ihr komplettes, nur dort existierendes Manuskript gelöscht. Ihr Lektor verschwindet spurlos. Die Wissenschaftlerin, die Catherine eingeladen hat, ist nicht mehr zu erreichen. Und was hat es mit der schwarz gekleideten Frau mit dem Strahlenkranz auf dem Kopf und dem silbernen Speer in der Hand auf sich, der Langdon morgens auf der Karlsbrücke begegnet? Eine Figur aus einem Albtraum? Er hat das Gefühl einer schrecklichen Bedrohung, ohne zu wissen, aus welcher Richtung sie kommt. Auch die Botschaft scheint kein sicherer Ort mehr zu sein. Zu welchem Thema hat die tschechische Wissenschaftlerin, die sie eingeladen hat, geforscht? Und was steht in Catherines Buch, das einen so mächtigen, unsichtbaren Feind auf den Plan gerufen hat? Tauchen Sie ein in eine Welt voller Rätsel, mächtiger Symbole, verschlüsselter Botschaften und dunkler Geheimnisse. Und vergessen Sie nicht, alles, was Dan Brown beschreibt, ist wahr. Alles gibt es und es ist höllisch spannend.

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2: Ich habe ja das Gefühl, das ganze Land hat was an Kopf. Und das Schlimme ist, die Krankheit ist nicht von hier. 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
3: Am Freitag, den 15. Mai, lädt die Tourismuszentrale St. Peter-Ording um 15 Uhr zu einem Figurentheater mit dem Theater Wolkenschieber ins Dünhus auf der Erlebnispromenade ein. Gezeigt wird das Stück Es kam aus Übersee, eine Leuchtturmgeschichte über Fremdsein, Freundschaft und das Aufeinandertreffen unterschiedlicher Lebenswelten für Kinder ab 4 Jahren. Im Mittelpunkt steht der Leuchtturmwärter Martinsen, dessen ruhiges Leben auf einer kleinen Insel plötzlich durcheinander gerät. Als eine geheimnisvolle Kiste mit Luftlöchern aus Übersee angespült wird, mit ihr kommt der Hüpfer auf die Insel und verändert das Leben der Bewohner grundlegend. Das Figurentheater wird mit Tischfiguren und Musik inszeniert. Mit dabei sind unter anderem die Lachmöwe Lolita, drei Blumen sowie ein Erzähler, der durch die Geschichte führt. Die Veranstaltung ist mit Gästekarte kostenfrei. Eine besondere Mühlentour findet am Pfingstmontag um 9 Uhr am Rathausmarkt in Hamburg statt. Mit einem historischen Linienbus geht es zu verschiedenen Mühlen in Hamburg und Schleswig-Holstein, darunter Brag, Glinde, Bergedorf, das Rieckhaus, Riepenburg und Wilhelmsburg. An jeder Station gibt es Einblicke in die jeweilige Mühle und ihre Geschichte. Die Rückkehr ist am Abend geplant, der Fahrpreis beträgt 27 Euro pro Person, Kinder von 6 bis 16 Jahren zahlen 12 Euro. Von Mai bis Oktober werden in Husum regelmäßig plattdeutsche Stadtführungen angeboten. Einmal im Monat, jeweils am Freitag, startet der Rundgang um 16.30 Uhr vor der Tourisinformation im historischen Rathaus Großstraße 27. Die Teilnahme kostet 8 Euro pro Person, eine Anmeldung ist nicht erforderlich. Die Führungen geben Einblicke in Geschichte, Kultur und Alltag der Nordseestadt. Zusätzlich können für Gruppen individuelle Termine vereinbart werden. Das Angebot reicht von Natur- und Themenführungen bis hin zur literarischen Rundgänge auf den Spuren von Theodor Storm.

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2: Kostenlos in Kulturveranstaltungen wie Theaterstücke oder Konzerte. In Husum geht das. Mit der Kulturkarte. Dabei handelt es sich um ein Angebot für Menschen, für die solche Kulturveranstaltungen oft zu teuer sind. Geschaffen wurde die Kulturkarte vom Seniorenbeirat Husum und dessen Vorsitzender Carsten Carstensen erklärt uns, wer sich die Karte holen kann.
3: Das ist relativ einfach und auch relativ unkompliziert. Immer dann, wenn ein Mensch, und zwar eine Einwohnerin oder ein Einwohner der Stadt Husum, auf staatliche Förderung angewiesen ist, in welcher Form auch immer, dann hat diese Person Anspruch auf die Kulturkarte.
2: Auch wenn das Angebot vom Seniorenbeirat ist, eine Altersgrenze gibt es für die Kulturkarte nicht. So sind zum Beispiel auch Menschen, die BAföG bekommen, berechtigt, eine Kulturkarte zu erhalten. Und sobald man die dann hat, gibt es vergünstigte Tickets, zum Beispiel im Speicher Husum, beim Kulturkeller oder auch bei der Volkshochschule. Und manchmal ist auch die ein oder andere Freikarte drin. Aber woher kommt das Geld für dieses Angebot?
3: Das wird von den Kulturschaffenden dankenswerterweise getragen. Und dafür sind wir ausgesprochen dankbar als Seniorenbeirat, weil es uns ja darum ging, Menschen die Teilhabe am kulturellen Leben zu ermöglichen.
2: Seit 3 Jahren gibt es die Kulturkarte Husum schon. Genutzt wird sie. Allerdings sieht der Seniorenbeirat da noch Luft nach oben. Wenn ihr also euren festen Wohnsitz in der Stadt Husum habt und auf irgendeine Form von staatlicher Unterstützung angewiesen seid, dann könnt ihr euch beim Seniorenbeirat eure Kulturkarte abholen.
3: Der Seniorenbeirat veranstaltet immer am ersten Donnerstag im Monat zwischen 11 und 12 Uhr eine Sprechstunde im Rathaus. Und dort kann man sich dann die Kulturkarte aushändigen lassen. Wichtig ist, den Bescheid für die staatliche Förderung bitte mitbringen, einmal vorzeigen und dann läuft das.

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1: Mein Name ist Jürg Brüger, ich bin der Leiter von der VHS-Theatergruppe hier in Heide. Und wir werden am kommenden Dienstag, am 19. Mai, unser neues Stück präsentieren auf der Dithmarscher Museumsinsel, Dithmarscher Dönsches. Das ist ein selbstgeschriebenes Stück, wo wir allerdings auch Originalzitate, Lieder von Brahms, Heppel und Grut bringen. Und wir werden da sicherlich viel Spaß drin haben und freuen uns auf jeden Besucher, der uns besucht.
2: Hallo, mein Name ist Rüdiger Kähm vom Steinzer Park Dithmarschen in Albersdorf und wir zeigen ab dem 8.5. bis Ende August eine neue Sonderausstellung zum Thema Alles bleibt anders, Transformationsprozesse in Raum und Zeit. Eine Ausstellung, die wir zusammen mit dem Institut für Uhr- und Frühgeschichte der Universität Kiel zusammengestellt haben und wo es tatsächlich um Wandlungsprozesse in früheren Gesellschaften geht, Wandel sozusagen als Konstante in der Geschichte und das Ganze von unterschiedlichen archäologischen Perspektiven aus beleuchtet wird. Eine interessante Ausstellung zu einem aktuellen Thema, wenn man so sagen möchte. Herzlich willkommen bei uns im Steinzer Park.
3: Moin, ihr hört Jürgen Bräuninger, den ersten Vorsitzenden vom Verein Kultur hilft. Ich habe über den Samstag, den 23.05. was zu erzählen. Und zwar sollte man nicht verpassen, abends in die alte Druckerei in Heide zu gehen, denn dort spielen
4: Nerfling
3: aus Hamburg. Nerfling, was fällt dir dazu ein?
4: Sowieso froh.
3: Jawohl, und Rosalie, die Hits, die sie weit über die Grenzen von Hamburg und Dithmarschen bekannt gemacht haben.
4: Samstagabend, alte Druckerei, Heide, Nerfling, hingehen.
3: Hingehen.
4: Los.

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2: Romeo und Julia, viel Lärm um nichts und Hamlet. Das sind nur einige der Werke des weltberühmten englischen Dichters, Dramatikers und Schauspielers William Shakespeare. Von seinem Privatleben ist zwar bis heute nur wenig überliefert, aber die Oscar-Preisträgerin Chloe Zhao bringt nun mit Hamlet eine bewegende Liebesgeschichte in die Kinos, die uns einen spannenden Einblick in Shakespeares Familienleben gibt. Hecke Michael verrät uns jetzt etwas mehr dazu.
3: William Shakespeare, Lateinlehrer in einem kleinen englischen Dorf auf dem Land.
4: In ihm ist mehr verborgen als in allen Männern, die mir begegnet sind.
3: Heiratet Anfang der 1580er Jahre die 8 Jahre ältere und leicht rätselhafte Agnes.
4: Die Frauen in meiner Familie sehen Dinge.
5: Was siehst du?
4: Ich sehe eine Landschaft. Meere.
6: Du bekommst Zwillinge, mein Mädchen.
4: Unentdeckte Länder.
3: Tatsächlich bekommen die beiden sogar 3 Kinder. Zuerst ein Mädchen und dann die Zwillinge Judith und Hamlet.
4: Wozu hast du denn Lust, Hamlet?
7: Ich wäre gern ein Schauspieler mit einem Schwert.
3: Ihre Ehe bekommt aber erste Risse, als Agnes William ermutigt, nach London zu gehen, wo er sich am Theater einen Namen als Dramatiker machen will.
4: Du hängst an diesem Ort, denn wirklicher für dich ist das alles andere.
5: Mach's gut.
7: Mach's gut.
5: Wirst du tapfer sein?
7: Ja!
3: Doch während Williams Karriere in der großen Stadt langsam Fahrt aufnimmt, erkrankt sein einziger Sohn zu Hause folgend schwer.
8: Dass das Herz unserer Kinder schlägt, dass sie laufen und sprechen. Wir dürfen niemals und zu keiner Zeit vergessen.
7: Mama!
8: Dass sie von uns gehen können.
7: Mama!
8: Jürgen! Er lebt nicht.
3: Dieser tragische Verlust veranlasst William, sein persönlichstes Stück Hamlet zu schreiben.
7: Würdest du nicht gerne wissen, worum es geht?
4: Was geht?
7: Das Stück.
4: Was soll ich tun?
5: Halte dein Herz offen. Warte.
2: Wie es weitergeht mit William Shakespeare und seiner Familie, sieht man ab sofort bei uns im Kino.
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2: Das Programm von Westküste FM für Mittwoch, den 20. 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
3: 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Wenn du Tee nicht köpen darfst, ist er meist so 3 Jahren haltbar. Ich gehe davon aus, dass ich diesen Tee köpfe, was ich noch junggesell wäre, und mein Frau und ich sind 31 Jahren verheiratet. Seitdem sind wir 2 Mal im Trocken, hab 5 Kinder kriegen, der jüngste ist jüss 21 geworden. 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Durchstünn, allerbest gegen Blasenentzündung, Rheuma und Menstruationsbeschwerden. Und was soll ich sagen, seit über 30 Jahren habe ich keine Probleme mit Blasenentzündung, Rheuma oder Menstruationsbeschwerden. Vielleicht, so habe ich gedacht, vielleicht muss man diesen Tee gar nicht trinken. Vielleicht langt das, wenn man ihn in den Hus hat, original verpackt, ganz achter in den Kökenschap. 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
1: Guten Tag, Sie hören den Friesfunk aus dem Studio in Algersum auf Föhr. Heute ist Dienstag, der 19. Mai 2026. Verantwortlich für die heutige Sendung ist Karin Ketels aus Olzum. Moin!

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4: Und die Straße von Gibraltar ist natürlich, ja, es ist das Nadelöhr, durch das alle müssen, der Weg in das extrem wichtige Mittelmeer oder eben da hinaus. Zuletzt, warum haben sich denn die Engländer da festgesetzt mit ihrem Empire?
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4: Und er wurde hier schon anderthalb Jahre vermisst. Es gab ja damals den Brauch Gedächtnisrede. Das kam einer Toterklärung gleich, wie es juristisch gesehen wird, für tot erklärt.
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1: Herr Koprek-Bremer, wie sind Sie denn selber zur deutschen Gesellschaft zur Rettung Schiffbrüchiger gekommen?
2: Ja, erstmal ein herzliches Moin.
1: Ja, Moin.
2: Ja, wie kommt man zu den Seenotrettern? Also ich bin gelernter Fischwirt. Mein ganzes Leben bin ich schon auf dem Wasser unterwegs. Angefangen damals mit Sportschifffahrt, also mit dem Segelboot. Dann eigenes kleines Boot gehabt mit Außenborder. Dann übers Hochseeangeln. Irgendwann die Ausbildung zum Fischwirt gemacht. Nautik studiert an der Seefahrtschule in Cuxhaven. Und während des Studiums hatte man das große Glück, dass man einen Seenotrettungskreuzer besichtigen durfte. Und die Geschichten waren sehr spannend, sehr fesselnd. Und als ich das Studium abgeschlossen hatte, kurz danach hatte ich mich eben bei der damaligen DGZRS beworben, um einen Arbeitsplatz als Kapitän. Und das hatte im Anschluss auch sofort geklappt. Komischerweise ist gerade ein Platz frei geworden und manchmal muss man auch Glück im Leben haben.
1: Wie setzt sich die DGZRS zusammen? Ich habe gelesen, dass die sich ja nicht mit Bundesmitteln und auch nicht mit Steuermitteln finanzieren, sondern rein über Spenden.
2: Ja, das ist richtig. Wir sind ausschließlich spendenfinanziert. Und dafür haben wir entweder unsere Sammelschiffe, die man ja überall sieht, aber auch eben feste Fördermitglieder, die uns regelmäßig mit ihrem Förderbeitrag unterstützen. Und das macht schon so gut 2/3 der Gesamteinnahmen aus. Online kann man natürlich nachlesen, wie wir spendenmäßig aufgestellt sind. Das ist alles transparent gehalten. Und eben durch solche Vorträge, wie ich sie jetzt auch halte hier, versuchen wir das natürlich den Leuten ein bisschen näher zu bringen, wie wir arbeiten, wie wir finanziert sind und wie wir aufgestellt sind.
1: Und warum ist es so wichtig, dass das so funktioniert? Also, dass die Bundesrepublik Deutschland ja das Hoheitsrecht sozusagen an sie abgegeben hat.
2: Wir sind dadurch unabhängiger. Wir sind nicht auf staatliche Mittel angewiesen. Dafür haben wir ja unsere Förderer und Spender. Und wir können, wenn unsere Schiffe kaputt sind, heute oder morgen gleich in die Werft gehen. Wir müssen nichts ausschreiben. Wir können mit den Geldern planwirtschaftlich arbeiten und vorausschauend arbeiten und sind nicht darauf angewiesen, wie sind die Steuereinnahmen. Und muss man irgendwie rechts oder links gucken, Personal abbauen oder so. Dafür haben wir unsere Spender, dass das alles jedes Jahr aufs Neue so aufgestellt ist, dass wir Rettung betreiben können.
1: Also das hört sich ja wesentlich unbürokratischer an, als was heutzutage häufig im Raum steht, wenn man so an öffentliche Bauten und so weiter denkt. Also das ist wahrscheinlich ein ziemlicher Vorteil, oder?
2: Ja, das kommt auch noch dazu. Der ganze Verwaltungsapparat bei uns ist sehr gering gehalten. Von jedem gespendeten Euro gehen 86 Cent direkt in den Rettungsdienst, 14 Cent zur Zeit. Das ist jedes Jahr ein bisschen schwankend. Mal haben wir nicht so hohe Ausgaben mit Neubauten. Dann können wir an anderen Stellen investieren, so wie jetzt in der Zukunft investieren wir in eine neue Ausbildungsakademie, damit unsere Seenotretter gut geschult sind. Dann geht natürlich mal nicht 86 Cent von jedem Euro in die Seenotrettung, sondern vielleicht nur 84,5. Aber da muss man in der Ausbildung natürlich auch immer nachsteuern, damit man aktuell ist und dass die Crew sehr gut ausgebildet ist und nicht selber zu Schaden kommt.
1: Gehen wir mal zurück in die Zeit, wo das gegründet worden ist. Also das ist ja jetzt 161 Jahre her, wenn ich das richtig gelesen habe. Was war der Grund dafür?
2: Auf meinen Vorträgen mache ich auch so eine kleine Reise durch die Geschichte. Damals war es ja beabsichtigt, durch falsch gesetzte Seezeichen Schiffe, gerade hier so in den Inseln und Halligenwelten, auf Untiefen zu locken, um eben an das Hab und Gut zu kommen. Damals die Ertrinkenden wollte man natürlich nicht ertrinken lassen, sondern die wollte man auch retten. Und es gab Jahre vorher schon kleine Ortsvereine, die sich dafür stark gemacht haben, die in Seenot geratenen Menschen zu retten. Und 1865 wurde das einfach zusammengefasst in den Dachverband, die Deutsche Gesellschaft zur Rettung Schiffbrüchiger. Und seitdem machen wir das, übernehmen wir das. Und ja, durch unsere Spender und Förderer klappt das wunderbar.
1: Es war enorm, dass sich das über so einen langen Zeitraum auch so immer finanzieren konnte. Also ja. Es scheint den Leuten ja doch am Herzen zu liegen, dass es so etwas gibt.
2: Ja, das erstaunt mich auch immer, wenn ich auf Hafenfesten oder auf Messen stehe, gerade so im Binnenland auf Messen, dass die Leute gezielt auf einen zukommen am Stand und einfach sagen, danke, schön, dass es euch gibt. Also die wissen, wofür das da ist. Hier so auf den Inseln und Halligen wissen die ja sowieso, wofür wir da sind. Allein die Krankentransporte in dieser unchristlichen Zeiten, also gerade nachts die Versorgung darzustellen, dass die Leute in die Krankenhäuser kommen auf dem Festland. Dadurch kennen die ganzen Inseln und Halligenbewohner uns sowieso und sind uns auch verbunden und dankbar, dass wir da sind.

0: Ich snacke dann mit Christian Koprek-Bremer von der DGZRS, einer Deutschen Gesellschaft zur Rettung Schiffbrüchiger.
1: Wie viele Einsatzfahrzeuge gibt es?
2: Wir haben jetzt aktuell 59 Fahrzeuge im Dienst, aufgeteilt auf 55 Stationen jetzt.
1: Die Nord- und Ostsee.
2: An Nord- und Ostsee, genau. Ja.
1: Wie wird das koordiniert? Wenn jetzt jemand in Seenot gerät, wie funktioniert so ein Seenotrettungsruf?
2: Also der klassische Fall ist eben so bei gerade Schwimmer, Surfer, Kiter, dass das jemand von Land aus beobachtet, dass dann der Leitstelle, also der Polizei oder der Feuerwehr meldet und die setzen sich mit unserer Leitstelle See in Verbindung, die im MRCC Bremen sitzt und die koordinieren die Einsätze für uns und geben das an die Kreuzerstation weiter, die dann den Einsatz ausführen.
1: Das wäre in dem Fall jetzt Amrum wahrscheinlich, oder?
2: Wenn das hier vor Ort wäre, ja, Amrum und die Station Hörnum natürlich, die ist auch besetzt.
1: Genau. Was für Einsätze sind denn die meisten Notfälle?
2: Die Zahlen sind jedes Jahr so ein bisschen schwankend. Dafür gibt es immer unser Jahresbuch, also das Jahrbuch, gerade aktuell rausgekommen, 2026, seit 14 Tagen zu lesen. Dort ist immer ein bisschen aufgeschlüsselt, wie die Einsatzzahlen über Jahr verteilt sind. Wir haben häufige Krankentransporte, eben wie gesagt auch von Berufsschifffahrt, wo es eben Kranke und Verletzte gibt. Denn Havarien natürlich von Fischereifahrzeugen, von Segelfahrzeugen und eben halt auch navigatorische Probleme oder Grundsitzer und Maschinenschaden, das ist alles mit dabei. Und halt auch der Klassiker Wattwanderer verirrt. Ist ja nun letztes Jahr hier zwischen Amrum und Föhr auch vorgekommen. Mhm. Auch sehr dramatisch gewesen. Und natürlich Schwimmer, Kiter, Surfer, Stand-Up-Paddler gehören auch mit dazu. Ne? Auch Tiere, also muss man auch immer sagen.
1: Tatsächlich.
2: Man darf ab und zu auch Tiere retten, abgetriebene Hunde beim Baden. Oder jetzt Rehe im Hafenbecken von Büsum zum Beispiel, die sich verirrt haben. Füchse auf Eisschollen sitzend oder Pferde im Watt vor Cuxhaven, Dun-Salenburg da. Das kommt auch vor. Wir helfen ja, egal was ist auf dem Wasser.
1: Wie ist es denn in den Zeiten von Handys? Werden viele Fälle gemeldet, die gar keine sind?
2: Also so Fehlalarme, denen wird ja so lange nachgegangen, bis eben nachgewiesen ist, dass es sich um einen Fehlalarm handelt. Solange ist erstmal jeder Einsatz real und wird ernst genommen. Also ich würde jetzt nicht sagen, da fehlen mir jetzt auch die Beispiele oder die Zahlen dazu, ob es viele Fehlanrufe gibt seit dem Handyzeitalter. Was allerdings, das habe ich selber bei der Rettungsleitstelle gesehen, in Harrislee, als ich da zu Besuch war, heutzutage jeder Anruf, der aus einer Telefonzelle kommt, ist meist ein Fake-Anruf, weil jeder hat ein Handy, niemand braucht mehr eine Telefonzelle. Und
1: was für eine Ausbildung braucht ein Seenotretter?
2: Also jetzt in der heutigen Zeit, wo es weniger deutsche Seeleute gibt, haben wir angefangen, selber auszubilden. Jeder, der bei uns anfängt, durchläuft eine 2-jährige Ausbildungszeit. Dort lernt man alles von Grund auf, die ganze Seefahrt einmal. Man macht ein nautisches oder technisches Patent, man wird Rettungssanitäter. Die ganze Ausbildung findet bei uns statt und nach 2 Jahren wird man dann ausgebildeter Seenotretter. In der Zwischenzeit hat man natürlich auch die Möglichkeit, auf 12 bis 14 Bordeinsätze, a 14 Tage zu erleben, um zu gucken, ob das auch das Richtige für einen ist. Diesen Alltag, 2 Wochen Dienst, 14 Tage an Bord, den mag auch nicht jeder. Wer es also gewohnt ist, täglich zu Hause zu sein, sein Leben lang, der ist dann erstmal überrascht. Und dann muss der Lebenspartner das natürlich auch mitmachen und toll finden. Ansonsten bilden wir jetzt selber aus und heutzutage hat jeder die Chance, irgendwie Seenotretter zu werden.
1: Und werden Sie gut frequentiert?
2: Zurzeit ja. Wir haben ja die vergangenen 2 Jahre jeweils eine Staffel über den NDR laufen gehabt, die Seenotretter. Mhm. Da sind natürlich sehr viele Menschen auf uns aufmerksam geworden und haben sich für diesen Beruf interessiert und zurzeit sieht das ganz gut aus. Ja. Aber es fehlt natürlich hin und wieder mal eben die Menschen, die das von Grund auf gelernt haben, die mit der Natur aufgewachsen sind, die hier von der Küste kommen, hier gelebt haben oder hier noch leben und eben halt Seenotretter werden wollen.

0: Exner Gedaning mit Christian Koprek-Bremer von der DGZRS, einer Deutschen Gesellschaft zur Rettung Schiffbrüchiger. Sie wohnen ja in Bredstedt. Wo war denn Ihr Einsatzort?
1: Mein letzter Stationsort war List auf Sylt. Ich habe damals in Büsum angefangen, auf der Hans-Hackmark. Dort war ich 5 Jahre stationiert. Habe von dort nach Norderney gewechselt, auf die Bernhard-Gruben. Und war dann 1 Jahr anschließend auf Amrum, auf der Firma Leisner. Und von dort die letzten 14 Jahre in List auf Sylt stationiert.
0: Fahren Sie jetzt auch selber noch Rettungseinsätze?
1: Nein, seit letztem April, 1. April habe ich gewechselt in die Öffentlichkeitsarbeit und kümmere mich jetzt A, um unsere Ehrenamtlichen, um das Material, um die Veranstaltungen, Messen, Hafenfeste und, was es alles so gibt und dass alle Leute versorgt sind mit Merchandise und was es alles so dazu gehört.
0: Ja, ja, Sie sagten ja gerade ehrenamtlich, also das sind ja Festangestellte, ja. Seenotretter, aber auch Ehrenamtler, die dort mithelfen. Wie bringen die sich denn ein?
1: Also wir haben einmal festangestellte Seenotretter auf unseren Kreuzern stationiert und darüber hinaus haben wir noch 800 freiwillige Seenotretter auf unseren freiwilligen Seenotrettungsbooten, wovon wir auch noch, wissen wir auch, 37 Stationen haben. Und darüber hinaus haben wir noch knapp 600 ehrenamtliche Mitarbeiter, die an Land auch unterstützend sind. Entweder unsere Sammelschiffchen leeren, auch Vorträge machen, Messen besuchen und dort die Standdienste machen und halt den Förderern und Spendern die Informationen zu geben, die sie haben möchten.
0: Zum Ende möchte ich Sie ja gerne noch mal bitten, mir vielleicht mal einen kuriosen Rettungsfall zu schildern.
1: Davon gibt es bestimmt welche, oder? Es gibt wahnsinnig viele. Also wie gesagt, ich habe das 22 Jahre aktiv gemacht und ist natürlich so, man hat in 14 Tagen nicht immer 10 Einsätze. Manchmal sitzt man im Winter auch 14 Tage da und hat gar keinen Einsatz. Und also das, was mir so in Erinnerung geblieben ist, was wir im Nachhinein auch alles sehr lustig fanden, morgens gegen 5 Uhr, es war im Sommer, meldete ein Fischkutter ein treibendes Motorboot, wo aber anscheinend niemand mehr an Bord war. Und wir haben uns den angenommen, sind da hingefahren und bei der Anfahrt konnten wir schon sehen, dass da doch jemand drauf war. Und dann sind wir erst einmal um dieses Boot drumherum gefahren, haben geguckt, wo das denn herkommt. Da stand kein Name dran, keine Heimatfahne, nichts. Und dann haben wir den Eigner gefragt, was er für Probleme hatte. Der sprach natürlich nur Englisch. Das Ganze ist zwischen Sylt und Röm passiert. Und dann haben wir ihn gefragt, er sagte, er hat einen Motorschaden. Dann haben wir ihn gefragt, ob wir ihn in den Hafen von Hornebü bringen sollen. Das ist auf der Insel Röm. Und das kannte er nicht. Und das Boot war auch nicht so groß, wo wir gedacht haben, okay, der spricht kein Deutsch, also er wird aus Dänemark kommen und kennt dann halt eben den Hafen Hornebü nicht. Das kam uns schon komisch vor. Und als wir den antauen wollten, also einen Schlepp nehmen wollten, hat er seinen Anker einfach losgeschmissen und hat ihn da liegen lassen, hat ihn auch nicht interessiert. Als der Kollege vom Leine übergeben wieder reinkam, sagt er, irgendwie ist hier irgendwas komisch. Und ich sage, ja, ich sage, habe ich ihm so die Fakten schon aufgezählt. Und er sagte, ja, im Boot selber standen 4, 5 große Spritkanister mit jeweils 60 Liter Benzin und fliegende Leitungen und Kabeln. Und ja, ich sage, ich bin mir da auch nicht ganz sicher. Und dann haben wir unsere Leitstelle informiert, dass wir doch gerne Polizei haben wollten, dänische Polizei in den Hafen. Wir haben so an Schmuggel gedacht. Und die Polizei war auch vor uns am Hafen und stürmte dann gleich bei uns auf den Kreuzer und fragte, wo die Drogen sind. Und ich sage, ah, das wissen wir gar nicht, ob das Drogen sind oder was da ist. Ich sage, aber die ganze Geschichte ist so ein bisschen komisch. Wir haben das ja an die Polizei übergeben. Die haben dann Nachforschung angestellt, haben den Eigner des Bootes dann befragt und haben den Sachverhalt aufgeklärt. Und am nächsten Tag stellte sich raus, dass er das Boot selber im Oslofjord gestohlen hatte und das nach Holland bringen wollte, um es da zu verkaufen. Also da haben wir eine Straftat eben halt blockiert, dass sie nicht stattfinden konnte. Und der wirkliche, reale Eigner des Bootes hat sich natürlich gefreut, dass er

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Das Wetter für morgen Mitteweg, den 20. 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
1: Hallo und herzlich willkommen. Heute gibt es Ausgabe Nummer 588 von Radio DARC. Das Datum der Erstveröffentlichung ist Freitag, der 15. Mai 2026. Wir laden Sie ein, in der kommenden Sendestunde allerlei spannende Neuigkeiten und Berichte aus der spannenden Welt der Funktechnik kennenzulernen. Ich bin Cody Farrin und werde Sie durch die kommende Sendestunde führen. Immer am 1. Mai-Wochenende findet der Schlösser- und Burgentag statt und auch die Funkamateure sind da meist nicht weit mit irgendwelchen Aktivierungen. Von einer solchen in der rheinland-pfälzischen Stadt Limburger Hof berichten wir in diesem Programm. Ja, Amateurfunk ist wahrlich eine Obsession. Und dazu haben wir zum Start einen richtig fetzigen Disco-Titel aus den 80er Jahren. Hier ist die US-Gruppe Animotion mit Obsession.

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1: Heute mit diesen Themen. Radio DARC zu erneutem Frequenzwechsel gezwungen. Belgische Streitkräfte rufen Funkamateure zur Unterstützung auf. Auszeichnung für neuartiges Konzept bei DX-Expeditionen. Video aus der Stratosphäre und Funkevent zu 800 Jahren Parchim. Am Mikrofon Conny Farren. Der am 3. Mai durchgeführte Frequenzwechsel der Radio DARC Hauptsendung auf 6070 kHz hat entgegen aller Erwartungen zu starken Empfangsproblemen in Ost- und Süddeutschland geführt. Im Westen war jedoch eine deutliche Verbesserung zu verzeichnen. Um die aktuellen Probleme zu beheben, hat sich das Redaktionsteam zu einem kurzfristigen Wechsel zurück auf 9600 kHz entschlossen. Es wird jedoch an einer besseren Lösung gearbeitet. In Frage kommt eine Aussendung im 41-Meter-Band, etwa auf der Frequenz 7380 kHz. Das könnte nach bisherigen Erkenntnissen einen Kompromiss darstellen, um den Empfang unter den gegebenen Ausbreitungsbedingungen sowohl in Ost- als auch in Westdeutschland im Sommer stabil zu halten. Wir halten Sie auf dem Laufenden. Bitte beachten Sie hierzu auch die Radio DARC-Webseite. Es ist ein eher ungewöhnlicher Aufruf. Das belgische Verteidigungsministerium sucht im Rahmen seines Programms Innovation for Defense gezielt die Zusammenarbeit mit der Amateurfunk-Community. Vom 22. bis 24. Mai 2026 findet dazu im Ausbildungszentrum für Kommandos in Marche-les-Dames bei Namur das Innovationswochenende Battlefield of Things 3 statt. Die Erfahrungen aus jüngsten globalen Konflikten zeigen, dass das elektromagnetische Spektrum in militärischen Auseinandersetzungen zum kritischen Faktor geworden ist. Ob Drohnen, Breitbandstörsender oder mobile Radarsysteme, das Funkfrequenzspektrum ist heute ein dicht besiedelter und hart umkämpfter Raum. Dabei ist es lebenswichtig, Signale in Echtzeit zu erkennen und zu identifizieren. Doch stoßen starre militärische Beschaffungsprozesse oft an ihre Grenzen, weshalb man nun in unserem Nachbarland auf die Agilität und das Spezialwissen der Maker-Szene und der Funkamateure setzt. Die Organisatoren betonen, dass gerade das fundierte Praxiswissen über Antennenbau unter improvisierten Bedingungen, Wellenausbreitung in schwierigem Gelände sowie der versierte Umgang mit Software-Defined Radio für die Entwicklung neuer Prototypen von unschätzbarem Wert ist. Gesucht werden daher keine Theoretiker, sondern pragmatische Macher mit Hands-on-Erfahrung, die bereit sind, in multidisziplinären Teams bestehend aus Soldaten, Ingenieuren und Studenten innerhalb von 2,5 Tagen funktionstüchtige Lösungen zu entwickeln. International nehmen solche Kooperationen zu, weil die Flexibilität des Amateurfunks oft schneller praktikable Lösungen bietet als klassische Rüstungsprojekte. Aus Sicht des Amateurfunks bietet die Veranstaltung nicht nur die Chance, die Relevanz des eigenen Hobbys in einem sicherheitspolitischen Kontext zu unterstreichen, sondern ermöglicht auch einen tiefen Einblick in aktuelle technologische Trends der Verteidigungstechnik. Mehr Informationen auf der Webseite der belgischen Streitkräfte. Zwei DX-Expeditionen wurden kürzlich für ihren komplexen Betrieb mit Remote Equipment ausgezeichnet. Sie wurden von der Northern California DX Foundation gewürdigt und mit dem DX Excellent Award ausgezeichnet, der nun zum 5. Mal verliehen wurde. Der NCDXF-Vorstand wählte die DX-Expedition nach Desecho Island unter dem Rufzeichen Kilo Papa 5, Schräger November Papa 3 Victor India sowie die Papa Juliet 6 Yankee Jugend DX-Expedition nach Saba Island aus. Beide Unternehmungen nutzen ferngesteuerten Amateurfunkbetrieb. Die Desecho DX-Expedition war sogar zu 100% ferngesteuert und zudem solarbetrieben. Das Team musste strenge Richtlinien des US Fish and Wildlife Service befolgen, um eine minimale Belastung der Umwelt sicherzustellen. Das bedeutete, keine Generatoren, keine Endstufen und keine herkömmlichen Richtantennen. Die Papa Juliet 6 Yankee Jugend DX-Expedition wurde aufgrund der Beteiligung junger Funkamateure aus aller Welt ausgewählt. Die Operatoren verbrachten 2 Wochen auf der Insel Saba. An dieser eher traditionell gestalteten Aktivierung nahmen auch einige DX-Expeditionsneulinge teil. Ergänzt wurde sie durch Remote-Funkgeräte, die von bis zu 30 jungen Funkamateuren aus aller Welt bedient wurden. Die technisch komplexe Konfiguration wertete die NCDXF in vielerlei Hinsicht als Erfolg, vor allem als Investition in die Zukunft des Amateurfunks für die nächste Generation. Über das Für und Wider des Remote-Betriebs bei DX-Petitionen wird sich auch ein Artikel von Steve O'Horricky, Oscar Mike 3 Juliet Whiskey in der Juni-Ausgabe der Clubzeitschrift CQDL befassen. Nach der erfolgreichen Bergung der Nutzlast des auf dem Funktag Kassel gestarteten Stratosphärenballons konnten die Datenspeicher der Bordkamera ausgewertet werden. Letztere hatte während des gesamten Flugs rund 4 Stunden Videomaterial aufgezeichnet. Aus dem Material hat Manuel Bülow, Delta Oscar 5 Tango Yankee, ein Video zusammengestellt und auf seinem YouTube-Kanal veröffentlicht. Es zeigt die einzelnen Phasen der Mission von den Startvorbereitungen über den eigentlichen Ballonstart bis hin zum Aufstieg in große Höhen. Besonders spektakulär ist der Moment, in dem der Ballon in etwa 28.000 Metern Höhe platzt. Anschließend folgt der Sinkflug der Nutzlast inklusive der nicht ganz alltäglichen Landung in einem Baum, die den Abschluss der Reise bildet. Darüber berichtet Ben Jordens, Delta Oscar 1 Bravo Echo November, für das Ballonteam. Die Mitglieder des DARC-Ortsverband Ludwigslust begleiten das Jubiläum 800 Jahre Parchim mit einem Funkevent. Dazu wird das Sonderrufzeichen Delta Lima 8 00 Papa Charlie Hotel mit dem Sonder DOK 800 PCH im Zeitraum vom 20. Mai bis 9. August in Telegrafie, Phonie sowie auch in Digital Modes auf den Amateurfunkbändern aktiviert. Als extra Bonus wird als kleiner Anreiz ein Diplom nach Erreichen der erforderlichen Verbindungsanzahl zum kostenlosen Download zur Verfügung gestellt. Parallel dazu läuft auch noch bis zum Jahresende eine Aktion zum V28-Aktivitätsdiplom. Hier sind einige Mitglieder des Ortsverbandes Ludwigslust sporadisch mit dem Clubstationsrufzeichen Delta Kilo 0 Lima Whiskey Lima in der Luft. Nähere Informationen zu diesen Jubiläumsaktionen auf www.qrz.com. Das waren unsere heutigen Meldungen aus der Funkwelt für Sie. Der nächste Titel ist ein Musikwunsch unseres Hörers Dieter Strömer, Delta Oscar 8, Delta Charlie, aus Dortmund. Er schrieb uns wie folgt. Hallo, liebe Funkfreunde. Ich wünsche mir gerne das Lied Adios Amor von dem Sänger Andy Borg. Das Lied erinnert mich an meine große Liebe, die ich im Jahr 1980 kennengelernt habe. Damals lief genau dieses Lied im Hintergrund. Nun ja, lieber Dieter, dann wollen wir hier auf Radio DARC die Erinnerungen an deine große Liebe und an das Jahr 1980 auffrischen. Und es liegt dieses Lied auf, genauso wie damals. Und es kommt nicht von einem Streamingdienst, sondern ganz analog von einer echten alten Vinylschallplatte, die wir für dich gerippt haben.

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1: Am 1. Mai-Wochenende gibt es traditionell immer den sogenannten Schlösser- und Burgentag. Hier sind viele historische Gebäude, meist kostenlos für die Öffentlichkeit, zugänglich, um diese Zeugen der Vergangenheit einem größeren Publikum vorzustellen. Wie fast immer bei solchen und ähnlichen Veranstaltungen sind auch hier die Funkamateure nicht weit. Sie nutzen diese Events zur Darstellung und Präsentation ihres Hobbys in der Öffentlichkeit. Mehrere hundert Amateure aus der ganzen Welt bauten ihre Stationen in Schlössern und Burgen auf und traten miteinander in Kontakt. Zur gültigen Aktivierung ist die Funkstation in einem maximalen Abstand von 1000 Metern zu einer Burg bzw. zu einem Schloss zu betreiben. Eine solche Funkaktivierung gab es in diesem Jahr im Schlosspark von Limburger Hof in Rheinland-Pfalz. Unser Mitarbeiter Michael Renner, Delta Delta 0, Uniform Lima, hat sie für uns begleitet.
2: Deutscher Burgen- und Schlössertag bei diesem schönen, ja fast möchte man sagen, Kaiserwetter. Ich stehe hier mit Daniel DK5 WP im Schlosspark von Limburger Hof.
3: Korrekt, ja.
2: Genau. Und der DRLC hat hier unglaublich viel aufgebaut. Viele Menschen in blauen Shirts und das schauen wir uns jetzt an. Daniel ist Ortsverbandsvorsitzender von Limburger Hof, Kilo 42 und zusammen mit K06 Ludwigshafen macht ihr hier diese Castle-on-the-Air-Aktivierung.
3: Und ganz vielen Freunden und Mithelfern natürlich, unter anderem auch dir.
2: Ich habe tragen geholfen, so ist gutes Deutsch, genau.
3: Und nicht so knapp, ja, vielen Dank nochmal dafür.
2: Was haben wir an Stationen?
3: Oh, relativ viele sogar. Was haben wir aufgebaut? Hier hinterm Turm oder am Turm die klassische Kurzwelle, wie man sie kennt, SSB-Phonie, sozusagen den kleinsten gemeinsamen Nenner, weltweite Kommunikation, interkontinental. Und ganz oben darauf auch noch die UAF-VAF-Station, 2,70 Meter SSB, wo wir auch uns sozusagen im lokalen Umfeld hier mit den anderen Aktivisten auf ganz viele Burgen und so weiter und Schlössern schon getroffen haben und Skets ausgemacht haben am 1. Mai am Deutschen Burgentag. Dann auch super spannend hier das neu aufkommende Thema, der Art Bürgerfunk, wenn man so möchte, Mesh-Core, Mesh-Testing, alles LoRa-Geschichten, die gerade im Aufbau, im Kommen sind, super niederschwellig sind und auch sozusagen für den Bürger interessant, weil man keine Zulassung zum Amateurfunk benötigt und das Ganze im ISBN-Band funktioniert. Wie man sieht, super viel Interesse und geht durch die Decke.
2: Dann gibt es noch eine kleine Übungsfuchsjagd für die Kinder?
3: Richtig, die hatten wir auch schon. Also nicht nur Übungsfuchsjagd, sondern so eine Art Übung-Schnupperfuchsjagd. Können wir auch ein bisschen weiter aufbohren. Hier im kompletten Park sind Füchse oder Füchse versteckt. Und,
2: kleine Sender. Ich finde Fuchsjagd ein wahnsinnig martialisches Wort. Das ist Amateurfunkpeil, nicht?
3: Gott sei Dank, ja. Also weitgerecht werden dort elektronische Füchse identifiziert mit kleinen Peilgeräten. Und für Groß und Klein, also wir hatten jetzt schon ganze Familien hier. Das ist schon ein Eingangstor, was die Leute neugierig macht und wird wirklich, wirklich sehr, sehr stark besucht. Ja.
2: Du hattest eingangs von der UKW-Station oben berichtet. Wir sind ja hier im Rheingraben. Also wer es nicht weiß, Limburger Hof heißt wirklich Limburger Hof, ein Wort, im Rheingraben. Und der erstreckt sich ja fast gerade von Freiburg bis Frankfurt ungefähr.
3: Korrekt, bis in den Taunus, ja.
2: Kommt man dann auch so
3: absolut,
2: weit?
3: Absolut, okay. Ja. Also nicht nur das, ne? Also je nachdem, was wir haben da wirklich ganz, ganz findige Spezialisten. Ich weiß nicht, ob das heute auch ausgeübt wurde. Mit jeglicher Art von Skettern arbeiten die. Aber nichtsdestotrotz, wir kommen wirklich bis zum Rheinfall, wie man schon sagen, bis nach Freiburg, da wo der Rhein
2: Schaffhausen.
3: Dort runter, bis nach Wörth klappt das einwandfrei und bis in den Taunus. Und natürlich haben wir Funkamateure ja auch Relaisfunkstellen. Das war natürlich auch ein super faszinierendes Thema, das auch mal auf der Karte zu visualisieren, auf dem großen Monitor und den Besuchern und Besucherinnen einen Einblick zu machen, was haben wir eigentlich an Infrastruktur, ne? Sei es Relaisfunkstellen, sei es Hemnet-Knoten oder jetzt neuerdings halt auch die ganzen Mesh-Knoten, die auch teilweise von Funkamateuren betrieben werden, wo wir auch aktiv in der Region fördern. Hier Hochschule Ludwigshafen zum Beispiel, in Mannheim soll jetzt auch noch einer kommen. Hier Achim und so weiter auf der Kalm mit, die haben schon einen Betrieb. Also das floriert richtig gut, das schweißt auch zusammen und macht Laune, gemeinsam da was zu bewegen.
2: Wenn ich manchmal seltsam schaue, liegt es an den Papageien, die hier frei lebend sind. Kaum zu erkennen, grün in grün. Also die haben wirklich die Farbe der Bäume hier und die fliegen überall rum, sind frei lebend. Halsbandsittiche, der Naturschutzbund, der NABU, führt sie als heimische Art. Und ja, hier ist einfach so warm, also nicht nur heute, auch
3: absolut
2: generell.
3: Die Toskana der Deutschland, sagt man.
2: Ja,
3: ne?
2: Also die Pfalz ist ja die Toskana. Die leben hier frei und ich glaube zwischen Freiburg und Düsseldorf zumindest sind die anzutreffen. Also das erklärt manchmal meinen verwirrten Blick, wenn ich hier nach oben schaue. Ja. Aber lass uns doch zurückkommen zu Meshcore. Ich gehöre ja noch zur Generation Meshtastic. Ja. Wo sind denn da die Unterschiede?
3: Ich bin da auch nicht super sonderlich weit drin. Ich habe mir natürlich auch eine eigene Station aufgebaut, aber bin auch selbst da ein bisschen im Umzug und unter Dach bin ich nicht so ganz performant aufgestellt. Aber ich meine, dass das Routing sich um einiges verbessert hat. Die Intelligenz hinten dran ist eine andere. Der Algorithmus bzw. das Übertragungsmedium sowieso, der Ether, aber das Übertragungsverfahren bleibt gleich, nur das Protokoll ist ein anderes. Und die Vorteile, die das Meshcore halt birgt, sind auf der einen Seite halt dieses intelligente Routing und diese Verschlüsselung hinten dran, von A nach B kommunizieren zu können.
2: Routing dann über das Internet?
3: Nein, zum Glück nicht.
2: Das macht ja Meshtastic mit den MQTT-Servern.
3: Richtig, genau. Und das ist komplett autark. Und wenn ich das richtig verstanden habe, dann baut sich das Ding, also das Netz, im Prinzip instantan auf und erkennt anhand sozusagen der Feldstärken, wie viel dB Mikrovolt wo ankommen und routet dann im Prinzip den perfekten Pfad und macht auch Redundanzen, wenn etwaige Knoten ausfallen könnten.
2: Gehen wir rüber zum
3: Schloss. Gerne, wir haben nämlich noch viel, viel mehr. Richtig.
2: Und solange wir uns auf den Weg machen, genau, hast du noch gar nicht gesagt, habe ich noch gar nicht gesagt, hatten wir im Vorgespräch, im Schloss sind noch mal zwei Stationen aufgebaut.
3: Genau, richtig,
2: einmal QO100, also Satellitenkommunikation, und dann noch mal FT8 und dann noch mal Whisper. Also drei Stationen eigentlich, wobei Whisper läuft von alleine. Während wir rübergehen, bitten wir Koniferen, das hattest du vorhin schon geäußert, von Rheingold, Neue Deutsche Welle, Dreiklang.
1: Ja, Rheingold mit Dreiklang-Dimensionen spielen wir natürlich jetzt für euch gerne. An dieser Stelle möchten wir auch noch auf den YouTube-Kanal von Micha, Delta Delta 0 Uniform Lima, hinweisen. Dort ist seit einigen Tagen auch ein Video von der Burgenaktivierung in Limburger Hof eingestellt.

0: Wer erwartet hatte, dass wir außer Atem sind, müssen wir enttäuschen. Es sind 200 Meter, aber es sind 200 Meter, die es in sich haben, denn es ist die Grenze zwischen zwei Locator-Feldern. Ja. Dort drüben JN49E.
1: Echo Juliet.
0: Genau. Und hier Juliet November 49 Echo Kilo, genau. Jetzt sind wir aber wirklich vom Schloss. Es gibt einige Antennen, die aufgebaut sind, Parabolantenne. Wir haben eine sehr lustige schwedische Armeeantenne für die höheren Bänder. Wir haben diese Whisper-Antenne Endfett, die montiert wurde. Aber was erwartet uns im Schloss an Stationen?
1: Ja, gut, dass du fragst. Wir haben hier einmal die Q100-Antenne im Hintergrund. Q100, Satellitenfunk mit geostationären Satellit. Wer kennt es nicht? Ich glaube, da wirst du auch gleich nochmal aktiv werden, habe ich gehört.
0: Okay, okay.
1: Ja, da haben wir noch was vorbereitet.
0: Der Durchmesser, das werden so um die 60 Zentimeter sein, ja, würde ich mal schätzen.
1: Genau, das ist schon so
0: 60 Zentimeter, nicht?
1: Gutes Maß, um das halbwegs performant, ja, genau, hinzubekommen. Richtig, ja.
0: Brauchst nicht allzu viel Leistung.
1: Ja, genau. Hinten dran die Discon-Antenne. Da hast du...
0: Discon-Antenne. Discon. Die Form kam mir bekannt vor. Discon kennt man sonst nur von den höheren Bändern. Aber gibt es auch für Kurzwelle. Wir konnten 40 Meter abstimmen. Wir konnten
1: Wahnsinn, cool.
0: 20 nicht. 17, 15 und 10 Meter. Mhm. Hat funktioniert. Einiges davon auch mit dem nicht ganz so tollen Tuner vom FTX1. Aber der ICOM, der Tuner, Wahnsinn, der macht natürlich alles. Aber wir waren bei QU100, als ich dich unterbrach.
1: Genau, wir haben da drin auch eine QU100-Station aufgebaut. Und da wollten wir dich eigentlich auch gleich mal mit drin verhaften.
0: Ja gut, dann gehen wir gleich rein. Wir sind jetzt im Schloss und ich bekam eine Turboschulung zu dieser QU100-Station über diesen geostationären Satelliten 36.000 Kilometer weit draußen. Und ja, ich weiß, was zu tun ist. Ich nehme jetzt das Mikrofon, rufe CQ und lass mich überraschen, wer mir antwortet. CQ Satellite, CQ Satellite, das ist Delta Quebec 9, Lima, Delta Quebec 9, Lima ruft CQ 100.
2: Delta Quebec 9, Lima, hier ruft Delta Delta 1, Uniform Sierra.
0: Ich unterbreche die Aufnahme hier kurz, denn ich glaube, man muss zwei Dinge nochmal nachschicken. Zum einen mit Matthias, DD1US, in der Nähe von Freiburg hatte ich ein sehr, sehr nettes Gespräch. Aber so nebenan, wie es in der Aufnahme rüberkommt, ist es nicht, denn das Signal war doch verrauscht. Und deswegen hatte ich das mit der KI ein bisschen nachbearbeitet, um dieses Rauschen zu reduzieren. Was man aber auch hört, ist das Echo meiner eigenen Stimme, denn ich spreche ja in das Mikrofon rein, der Empfänger läuft derweil weiter und deswegen höre ich mein eigenes Signal zurück. Der Trick ist, man darf sich davon einfach nicht beeindrucken lassen. Ja, und kaum waren Matthias und ich fertig, rief auch noch Papa Yankee 2 Sierra Foxtrot Yankee aus Brasilien rein und auch mit ihm hatte ich ein wirklich sehr, sehr schönes Gespräch über diesen Q100-Satelliten.
3: Delta Quebec, question mark, the Papa Yankee 2, Sierra Foxy Yankee. Okay, Delta Quebec 9 Lima, Papa Yankee 2, Sierra Florida Yankee. Papa Yankee 2, Sierra Florida Yankee, over.
0: Es gibt eine weitere Station zu beschreiben. Wir haben hier den Norbert, er ist großer Fan von FT8, also dieser digitalen Betriebsart, an seinem Rechner, der leider so ein bisschen einen Schaden genommen hat beim Transport. Aber Norbert, was ist für dich die Faszination an dieser digitalen Betriebsart?
4: Also für mich ist besonders faszinierend, dass man diese Betriebsart rein visuell ausführen kann. Zum einen, ich bin hörgeschädigt, ich habe also mit normalen akustischen Betriebsarten ein Problem. FT8 kann ich problemlos arbeiten, kann mein Hobby als Funkamateur weiter ausführen, trotz Hörschaden. Das ist ein Vorteil dieser Betriebsart. Und das andere ist, dass man mit sehr kleiner Leistung und auch mit ganz normalen, bescheidenen Antennen sehr große Reichweiten erzielen kann. Und auch so DX, weit entfernte Stationen, die man unter normalen Umständen eigentlich nie arbeiten kann, sind mit FT8 wunderbar zu erreichen. Und das macht für mich diese besondere Faszination dieser Betriebsart aus.
0: Du hast mir ein schönes Stichwort gegeben, wunderbar zu erreichen. Was hast du denn schon erreicht?
4: Gerade kürzlich habe ich eigentlich das absolute Highlight in meinem bisherigen Funkerleben, das waren die Bouvet-Inseln. Die konnte ich mit FT8 erreichen. Das war eine DX-Expedition, auch eine ganz entlegene Insel, südlich noch zwischen Afrika und Antarktis. Mhm. Und die ist auf, glaube ich, Platz 7 oder Platz 8 der meistgesuchten Funkgebiete. Und das wäre also mit einer normalen SSB-Verbindung oder CW-Verbindung von meinem Standort mit meinen Antennen aus nicht gegangen. Mit FT8 ging es.
0: Welche Sendeleistung hast du?
4: 60 Watt.
0: 60 Watt. Mhm. Das ist nicht ganz wenig.
4: Nö, es ist auch für FT8 nicht ganz wenig, aber selbst da musste ich 4 Stunden arbeiten.
0: Das heißt, 4 Stunden lang hast du versucht?
4: 4 Stunden lang habe ich, so wie jetzt hier auch, habe ich versucht, diese Station zu erreichen, ja, weil eben der Andrang sehr groß war. Und gerade bevor ich aufgeben wollte, genau in dem Moment, wo ich gesagt habe, nee, wird heute nichts mehr, dann kam es und kam die Meldung auf dem Bildschirm, das QSO hat stattgefunden.
0: Dank dir, gute Jacks noch.
4: Dankeschön.
0: Und ich glaube, wir gehen jetzt noch weiter zur Whisper-Station, die automatisch arbeitet. Und deswegen ist da gar nicht niemand an dieser Station. Und ich mal schauen, ob mir selbst was einfällt, das ich erzählen kann.
5: Als Whisper-Sender kam ein kleines Kästchen von Zachtec zum Einsatz. Klein wie 2 Päckchen Taschentücher macht dieses Gerät 200 mW Ausgangsleistung und es wurde teilweise betrieben von Solarzellen und teilweise auch aus dem Akku heraus, je nachdem, wie es mit der Sonne klappte. Angeschlossen waren sowohl eine GPS-Antenne für die Position als auch diese NFET-Antenne, die draußen an der Fassade des Schlosses entlang geführt wurde. Eingebaut in diesem Zachtec-Sender waren Filter für 17, 15 und 10 und 6 Meter, aber nichts für andere Bänder, also nicht für 20 Meter, nicht für 40 oder anderes. Und da wir die Hochfrequenz nicht verseuchen wollten und natürlich auch die NFET-Antenne nur auf 20, 15, 10 und vielleicht noch 6 Meter resonant war, waren wir von den Bändern doch sehr eingeschränkt. Trotzdem konnten Stationen erreicht werden oder sie erreichten uns in Europa auf den Kanaren, also Teneriffa, spanische Stationen und über Südamerika hinaus war das zu hören und dann natürlich immer ein guter Kandidat, die Georg von Neumeier Station in der Antarktis.
0: Ein schönes Event, ist auch immer noch ein schönes
1: Absolut.
0: Event.
1: Absolut, wir sind immer noch dabei. Ja.
0: Mit Besuchern, auch mit der Fuchsjagd für die Kinder und allem, was sonst noch mit dran hängt. Wünschen angenehme QSOs, 73 und bye bye.
1: Tschüss.
6: CQ Castles on the Air, CQ Castles on the Air. Hier ist Delta Quebec 9 Lima. Delta Quebec 9 Lima ruft CQ Castles on the Air. Aus Limburger Hof, Locator Juliet November 49, Echo Juliet.

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1: Liebe Hörerinnen und Hörer, das Wetter ist nicht nur Lieblingsthema bei vielen Gesprächen und bei so manchen Funkverbindungen. Nein, es ist auch seit Anbruch des Klimawandels von entscheidender Bedeutung für uns Menschen. Sie merken es ja seit Jahren, das Klima in Deutschland wird immer trockener. Überall ist es wichtig zu wissen, wann und wo es wie viel regnet. Regenmessungen sind von großer Bedeutung. Sie werden nun sicher fragen, wovon heute hier auf Radio DARC die Rede ist. Wir sind doch ein Magazin für Funkamateure und Technikliebhaber, nicht eines für Hobbymeteorologen. Doch weit gefehlt. Heute werde ich Ihnen eine interessante Technik vorstellen, wie man mit Hilfe von Funkwellen Regenmessungen durchführen kann. Dämmert es Ihnen? Jeder von uns kennt sicher das Regenradar. Mit Hilfe von Radarstrahlen kann man Größe und Dichte von Regenwolken erfassen. Das sind eindeutig Funkanwendungen. Die so erfassten Daten münden in eine Webseite oder eine Handy-App, auf der man nachschauen kann, wann und wo sich Regenwolken auf einen zubewegen. Die Daten des Regenradars kann man jeden Abend unter anderem in der Wettervorhersage kurz vor der Tagesschau bestaunen. Doch weltweit fehlen für viele Regionen präzise Daten, weil flächendeckende Messungen bislang teuer sind. Ändern könnte sich das jedoch mit einer neuen Methode. Forscherinnen und Forscher des Karlsruher Instituts für Technologie und der Universität Augsburg gelang die Regenmessung mit dem Mobilfunknetz. Jetzt ist der Einsatz der Technologie in Westafrika geplant. Über die Ergebnisse berichtete das Team in einigen wissenschaftlichen Fachzeitschriften. Funkamateure wissen, dass vor allem auf hohen Frequenzen Regen in der Luft die Funkwellen dämpft. Der Effekt ist umso größer, je höher die Frequenz ist. Die Absorption setzt etwa bei 1 GHz ein und kann im 10 GHz Amateurfunkband schon mal eine Funkverbindung komplett unterbrechen, wenn eine Regenfront zwischen Funkpartnern aufzieht. Bekannt ist dieser Effekt auch von Fernsehsatelliten, deren Signale bei starken Regenfällen nicht mehr zu den Häusern unten auf der Erde durchdringen. Diese arbeiten typischerweise um die 11 GHz. Die Absorptionswirkung von Regen kann auch die Leistungsfähigkeit eines Mobilfunknetzes erheblich beeinträchtigen. Doch was Kommunikationsunternehmen Kopfzerbrechen bereitet, ist für Meteorologen ein Glücksfall. Die Karlsruher Forscher haben nämlich herausgefunden, dass es einen direkten Zusammenhang zwischen den fallenden Regenmengen und der Dämpfung von Mobilfunkfrequenzen gibt. Somit konnte eine gänzlich neue Methode zur Regenmessung entwickelt werden, bestätigt Professor Harald Kunstmann vom Institut für Meteorologie und Klimaforschung. Wenn ein Mobilfunknetz vorhanden ist, braucht man weder eine neue Infrastruktur noch Wettersatelliten, die von oben ein Gebiet vermessen. Aus der niederschlagsbedingten Abschwächung der Funkverbindung zwischen mehreren tausend Mobilfunkmasten konnte das Forscherteam zeitlich hochauflösende Regenkarten generieren. Beim Vergleich mit den Messwerten des Deutschen Wetterdienstes zeigt sich, dass eine nahezu perfekte Übereinstimmung erzielt werden konnte. Regenmessung als Abfallprodukt von Mobilfunk-Basisstationen? Ja, genau, das steckt hinter dieser cleveren Idee. Eine vorhandene Infrastruktur wird einfach zusätzlich ausgewertet und schon kann man überall Regenmessungen vornehmen. Und die gibt es ja heutzutage beinahe weltweit überall. Welche Methodiken genau zum Einsatz kamen, das erfahren Sie gleich. Bleiben Sie dran.

0: Das waren die Cascades aus dem Jahr 1963 mit ihrem Rhythm of the Falling Rain. Einer unserer vielen Super-Oldies hier auf Radio DRC. Ja, der Rhythmus von Regenfällen hat ja vor kurzem eine ganz neue Bedeutung erlangt. Er schwächt nämlich Funkwellen ab und daraus kann man Erstaunliches ableiten. Es geht heute in unserem Technikbeitrag um Regenmessungen mithilfe des Mobilfunknetzes. Einem Forscherteam aus Karlsruhe und aus Augsburg ist es gelungen, mittels Auswertung die Absorption von Mobilfunkwellen ein Maß für fallenden Regen zu finden. Möglich wurde die Niederschlagsbestimmung aufgrund der Richtfunkantennen, die in Mobilfunkbasisstationen zur Übertragung weiter Strecken eingesetzt werden. Also es geht nicht um die Verbindung zwischen den Anwendern mit ihren Handys und den Basisstationen. Das findet auf mehreren Frequenzbereichen um 900 MHz oder 1,8 GHz statt. Der Clou ist, dass die einzelnen Basisstationen oft nicht mittels Kabels untereinander vernetzt sind, sondern mit einer Richtfunkverbindung. Genutzt werden hierfür Frequenzen von 15 bis 40 GHz. Deren Wellenlänge beträgt rund 1 cm und das rückt immer näher an die typische Größe von Regentropfen heran. Je mehr Niederschlag fällt, desto schwächer wird das Signal, mit dem die einzelnen Mobilfunkbasisstationen untereinander vernetzt sind. So wurde für das Projekt ein Jahr lang jede Minute die aktuelle Abschwächung von 4000 Richtfunkstrecken gemessen. Der daraus entstandene Datensatz war die Grundlage für eine Korrelationsanalyse zur Bestimmung von fallenden Regenmengen. Man kann sich denken, dass diese Methode aufgrund ihrer Auflösung und Flächendeckung weltweit einzigartig ist. Neben den klassischen Methoden der Datenanalyse nutzten die Forscherinnen und Forscher auch künstliche Intelligenz, um den Zusammenhang zwischen den Messwerten herauszufiltern. Der Grund? Auch andere Faktoren wie Wind oder Sonne können zu leichten Abschwächungen des Signalpfads führen. Mithilfe der KI konnte jedoch erkannt werden, wann eine Abschwächung auf Regen zurückzuführen ist und wann auf andere Faktoren. Der Algorithmus wurde gewissermaßen kalibriert und mit anderen Messmethoden verglichen. Was ist nun der Nutzen des Ganzen, wo es doch Wettersatelliten gibt? Nun, das mag in Europa zutreffen, nicht jedoch in Entwicklungsländern. Konkret starten soll ein Projekt im westafrikanischen Burkina Faso, wo erstmals eine landesweite Erfassung von Richtfunkstrecken aufgebaut werden soll. Ohne auch nur einen Cent zu investieren, kann mit der vorhandenen Technik in Zukunft dort der Regen gemessen werden. Tolle Sache und alles basierend auf Funktechnik. Die Regenmessung mit dem Mobilfunknetz hat aber auch Grenzen. Sie funktioniert nur hinreichend gut, wenn es sich um Regen handelt, nicht jedoch um Schneeregen oder Graupel. Diese beiden letzteren Wettererscheinungen führen nämlich zu einer überdurchschnittlichen Abschwächung des Funkpfads und Schnee lässt sich mit dem Mobilfunknetz gar nicht messen. Für schneereiche Regionen kommt die neue Methode also eher nicht in Frage. In diesem Sinne, vielen Dank fürs Zuhören, bis zum nächsten Mal. Eva Maria, Delta Golf 9, Mike Fox Golf.
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1: Auch im Monat Mai wird es den DX-Jägern nicht langweilig und eine ganze Reihe von seltenen Vögeln beleben die Amateurfunkbänder. Es sind Expeditionen nach Burkina Faso, auf die Komoren, nach Gambia und die Pazifikinsel Palau angekündigt, nur um einige zu nennen. Und eine Übersicht über das herrschende Funkwetter für die DX-Jagd gibt es an dieser Stelle wieder von unserem Spezialisten Christian Reiber, Delta Lima 8 Mike, Delta Whisky, vom HF-Referat des DARC.
2: Burkina Faso, die Komoren und Gambia, das ist Afrika und für uns Europäer ein dankbares Ziel. Richtung Süden gelegen, wo die Ionisation höher ist, meist keine Tag-Nacht-Grenze im Weg und weit weg von den Polen. Das gut 11.000 Kilometer entfernte Palau, etwa 1.000 Kilometer östlich der Philippinen gelegen, ist schon ein härterer Brocken. Immerhin vermeidet aber auch dieser Signalpfad die polaren Breiten. Was wohl eine gute Idee ist, denn die Ruhe, die wir in den letzten Tagen, mit Ausnahme des Mittwochs, im Erdmagnetfeld genießen durften, ist erstmal vorbei. Denn an diesem Wochenende wird ein koronales Loch eine steife Brise Sonnenwind schicken, der recht ordentlich am Erdmagnetfeld rütteln wird. Ein G1-Magnetsturm, also die niedrigste der fünf von der amerikanischen NOAA definierten Kategorien, wird es mindestens werden, eher aber ein G2 oder sogar ein G3. Das entspricht dann einem spitzen K-Index von 6 bzw. 7. Spätestens am Montag tritt dann Beruhigung ein. Für die weiteren Tage sind im Moment nur kleinere Stoßwellen im Sonnenwind zu erwarten. Das heißt, das Magnetfeld wird ruhig bis angeregt sein und nur kurzzeitig mal etwas turbulenter werden. Allerdings wird diese Rechnung nur dann aufgehen, wenn die Region 4436 nicht explosiv wird. Sie ist die größte derzeit für uns sichtbare aktive Region und hat einige Flares erzeugt. Am Donnerstag begann sie aber abzubauen. Obwohl sie in den nächsten Tagen den kritischen Bereich durchläuft, wo von ihr ausgehende Plasmawolken sehr wahrscheinlich die Erde treffen, sieht es im Moment danach aus, als würde da nicht mehr viel passieren. Das sieht man auch am solaren Flux, der sich wieder nach unten Richtung 100 Einheiten orientiert. Eine aktive Region, deren Eruption man schon hinter dem Sonnenrand erkennen kann, wandert jetzt auf die Vorderseite. Ein ganzer Cluster aktiver Regionen wird dann ab der Wochenmitte nach und nach sichtbar werden. Für die nächsten Tage wird daher mit leicht ansteigender Sonnenaktivität gerechnet. Mit Erscheinen dieses Clusters dürfte es dann steiler nach oben gehen. Beim solaren Flux sind zunächst 100 bis 120 Einheiten zu erwarten. Später in der Woche ist dann sogar ein weiterer Anstieg Richtung 150 Einheiten möglich. Die MUF steigt an ungestörten Tagen auf 25 MHz oder etwas mehr. Es öffnen damit alle Bänder bis 15 Meter dauerhaft, 12 Meter stundenweise und 10 Meter nur sporadisch. Nachts bleibt das 30 Meter Band meist durchgehend offen. Im G1-Magnetsturm wird die MUF gedrückt. Dann ist mit 20 bis 22 MHz zu rechnen und 15 Meter schließt zeitweise. Wird der Magnetsturm an diesem Wochenende kräftiger, dann geht es mit der höchsten nutzbaren Frequenz entsprechend weiter runter. Das 17-Meter-Band ist dann das nächste Opfer und selbst auf 20 Meter kann es ungemütlich werden. Nach dem Wochenende stehen dann die Chancen gut für ruhigere Bedingungen und ein wieder zuverlässig öffnendes 15-Meter-Band. Sporadik E wäre vom Magnetsturm nicht betroffen. Noch tut sich aber recht wenig, doch das kann sich ja jeden Tag ändern. Good DX!

Das war's nun für heute. Wir sind leider schon wieder am Ende des Technikmagazins angelangt. Die Sendung der vergangenen Stunde war ein Programmbeitrag des gemeinnützigen Deutschen Amateurradioclubs e.V. Die Redaktion hatte Rainer Englert, Delta Foxtrot 2 November Uniform. Verantwortlich für die Ausgabe beim offenen Kanal Westküste war Nico Kutzner. Wenn Sie wollen, hören wir uns nächste Woche wieder, zur gleichen Zeit. Das Redaktionsteam freut sich auf Rückmeldungen unter radio@darc.de. Auf Wiederhören, tschüss und 73, bis zum nächsten Mal.

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Verantwortlich für die Sendung ist Thomas Palm aus Heide.

0: Hallo, guten Tag, ihr lieben Leute. Hörst du mich, Thomas?
1: Ja, ich höre dich, aber ich sehe nicht, ob der aufnimmt.
0: Doch, der nimmt auf, das sehe ich nämlich hier. Ich kann das sehen.
1: Aber vorhin war da was Grünes.
0: Das hat damit gar nichts zu tun. Hier ist das wichtige Tool, lieber Thomas. Sollen wir mal anfangen aufzunehmen?
1: Ja, schlimmer als gar nicht, kann es ja gar nicht werden, ne?
0: Okay, alles klar. 3, 2.
1: Moin. Hier ist der Dithmarscher Rotkohl.
0: Der linke Podcast.
1: Mit Lars und
0: Thomas, hallo.
1: Hallo.
0: Hallihallo.
1: Lange nicht gesehen.
0: Und doch wiedererkannt.
1: Ja, so ein bisschen.
0: Ja, und wisst ihr was?
1: Wir sind nicht mehr zu Hause.
0: Nee.
1: Deswegen gibt es heute kein Bier oder so.
0: Nee, genau. Wir dürfen hier kein Bier trinken. Das ist auch, glaube ich, besser so, weil das Equipment hier einen kleinen Tick teurer ist als das, was wir vorher hatten.
1: Ach, ja, alles nur geklaut.
0: Nämlich, wir sind nämlich im offenen Kanal Westküste und nehmen hier nämlich direkt im Studio 1 auf.
1: So, mal gucken, ob man das hinterher auch hört.
0: Aufgenommen im Studio 1, kommen wir live zu euch.
1: Na, live
0: wann auch
1: ist
0: immer
1: es nicht.
0: Ihr uns hört. Genau, und wir haben heute wieder einen wunderbaren Reigen mitgebracht, voll wunderbarer Themen und Musik und so weiter und so fort.
1: Lars hat mich vorhin nach 5 Wochen, die das schon mindestens feststeht, oder 5 Monaten, die das feststeht, was wir heute für ein Thema haben. Thomas, was haben wir heute für ein Thema?
0: Das frage ich immer, das gehört zur Tradition. Hallo?
1: Ja, und? Welches Thema kommt denn heute dran?
0: Das weiß ich nicht.
1: Wir reden heute über Würstchen.
0: Würstchen,
1: genau. Ja, über die armen Würstchen.
0: Genau, über arme Würstchen.
1: Ja.
0: Ach ja.
1: Aber erstmal würde ich sagen, anstoßen ist nicht.
0: Anstoßen ist nicht. Ihr merkt ihr das, wir haben hier echt Probleme zu sonst so, weil wir sind hier, ich fühle mich hier fast schon ein bisschen...
1: Wir haben kein Problem mit Alkohol, nur ohne.
0: Nur ohne. Wir konnten uns ja gar nicht warm machen. Nein, aber das ist natürlich alles völliger Quatsch. Das ist ja völliger Quatsch. Wir kommen jetzt zu unserer wunderbaren Struktur. Und zwar das erstmal natürlich, was wir auf die Playlist gepackt haben, Thomas. Und was ist denn das?
1: Na, ich hoffe, du hast auch 3 Lieder drauf gepackt.
0: Ja,
1: dann haben wir jeder 3 Lieder drauf gepackt.
0: Dann
1: sollten da jetzt auch ein paar Lieder sein.
0: Das sind ein paar Lieder. Ich habe die nämlich hier zufällig auf diesem wunderbaren Bildschirm. Ich sehe das jetzt hier alles. Ich habe heute nämlich die Macht, Leute.
1: Ja, ist auch doof.
0: Ich bin mal gespannt. Ich bin mal gespannt, wie sich das nachher im Endeffekt anhört, wenn ich ja die Macht habe.
1: Das ist ganz schlecht.
0: Ja, aber nützt ja nichts.
1: So, mein erstes Lied heißt Zum ersten Mal Nice und ist von Kafkiez. Das habe ich mir drauf gemacht, weil ich war mit meiner Frau zu einem Kafkiez-Konzert in Hamburg und wir fanden diese ehemalige kleine Schülerband richtig geil. Die haben richtig gut abgehottet und dieses Lied Zum ersten Mal Nice spricht mir gerade so schön aus der Seele. Es ist zum ersten Mal richtig schön bei mir und es kann gerne so bleiben.

0: Cuff Keats.
1: Kanntest du die?
0: Ja, nein, kannte ich. Also ich, den Namen kannte ich.
1: Immer diese positive Verneinung.
0: Das ist sehr, sehr, sehr, sehr schön, das Lied, muss ich sagen. Gefällt mir sehr. Also Namen habe ich schon mal gehört.
1: Ja, es ist eine Schülerband, die machen eigentlich erst richtig professionell seit, ich glaube, 2 Jahren, 3 Jahren Musik. Und ich war auf der Suche nach anderen Konzertkarten und die sind mir reingespielt worden. Und da hieß es, ja, die machen in 3 Monaten, bringen sie ihre neue Platte raus und machen auch dann gleich Konzertkultur. Und dann habe ich gedacht, oh, der Tag, der passt mir gut, lass uns mal Karten kaufen. Ich bin im Moment in Konzertkartenkauf.
0: Okay,
1: Rausch.
0: Alles klar. Ja, ich habe mich für eine Band entschieden, die Blue Medusa heißt. Und das ist in Metal-Kreisen sowieso nicht, aber grundsätzlich auch eine nicht so ganz unbekannte, oder sind nicht so ganz unbekannte Personen. Das ist die Sängerin der Metal-Band oder Melodic-Metal-Band Arch Enemy, die ehemalige Sängerin, jetzt auch Sängerin von Dragon Force. Für diejenigen, die im Metal-Genre unterwegs sind, die kennen diese Bands. Und Alissa Whiteglass hat sich eine All-Female-Band zusammengeholt, kann man nicht anders sagen, mit unfassbar geilen Musikerinnen. Und die haben ein Album auf oder nehmen gerade ein Album auf. Und von diesem Album hört ihr jetzt Checkmate. Und Thomas hat gesagt, okay, das klingt geil. Hört euch doch mal an, wie Checkmate so klingt.

0: Jawohl. Das war Blue Medusa und Checkmate.
1: Ist schon geil, ne?
0: Ja, vor allen Dingen all female. Ich sag nur, alle, die behaupten, und das gibt solche Menschen tatsächlich, die behaupten, Frauen könnten keine richtige Metal-Musik machen. Das ist tatsächlich wahr, dass es solche Leute gibt. Denen würde ich jetzt einfach mal sagen, ihr seid solche Idioten.
1: Weißt du, was lustig ist? Ich habe das einer Freundin geschickt und habe gesagt, hör mal rein, ist so richtig geil. Sie ist auch eine kleine Metal-Maus.
0: Ja.
1: Und weißt du, was sie sagte?
0: Na?
1: Naja, also die Männerstimme am Anfang ist echt scheiße, aber ein bisschen hoch für einen Typen. Und ich hatte ein Bild geschickt, es sind nur Frauen. Und sie so, ups.
0: Ja, das ist, man denkt, also das ist halt eben, was ich gerade sehr, sehr geil finde in dieser Szene, dass sich da ganz viel, dass da ganz viel passiert und dass Frauen halt sich auch wirklich empowern gerade. Und die sind so gut an den Instrumenten, so unfassbar gut, dass ich jetzt, ich glaube, heute an meinen Musiktiteln sieht man auch, glaube ich, dass ich gerade so ein bisschen in Female Metal und Female Fronted Metal irgendwie abgleite gerade. Aber jetzt kommen wir erstmal zu Thomas. Thomas, was ist dein zweites Lied, was du draufgepackt hast?
1: Mein zweites Lied ist die neue Single von Tanzwut. Tanzwut ist eine Mittelalter-Rockband, die ich auch schon seit, oh, ich weiß nicht, ich glaube schon seit mehr als 20 Jahren begleite. Ich glaube 2004 das erste Mal gesehen. Und,
0: ja, wir sind alt, Thomas.
1: Ja, ja, ich glaube, die haben sich 93 oder haben die sich nicht sogar noch zu DDR-Zeiten 89 gegründet? Ich glaube, so in diesen Umschwungzeiten. So, und die haben eine neue Single rausgebracht, Herz aus Stein. Die finde ich so geil. Und ja, ich habe mir auch für Tanzwut Karten gekauft. Deswegen, meine Frau freut sich nicht so sehr auf dieses Konzert, weil das ist das erste Mittelalter-Rockband-Konzert, was sie mitmacht. Und Tanzwut und als Vorband auch noch Sagenbringer, die so eher in die Richtung laufen, das, was Lars gerade gerne hört.
0: Ja.
1: Das wird lustig. Ich bin mal sehr gespannt, wie meine Frau reagieren wird.
0: Also, wenn sie nicht mit will, weißt du, wen, wo du mich findest.
1: Aber ich glaube, für Tanzwut und Sagenbringer finde ich genug Leute, die damit wollen, ja.
0: Nee, deswegen habe ich mich jetzt ja schon mal angemeldet.
1: So. Ja. So. Herz auf Stein. Herz aus Stein. Ist auch richtig geil. Boom.

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0: auf.
1: Ja, das ist live. Live haben wir es hier.
2: Ja, deswegen sabbelt Thomas dazwischen, weil er das gewohnt ist, dass wir in den Liedern einfach die Mikrofone abschalten.
1: Das haben wir irgendwie noch nicht so raus. Deswegen.
2: Ja, es tut mir leid.
1: Und wir nehmen das jetzt hier live auf. Wir wollen das halt auch möglichst roh heute mal machen, weil wir halt in so einem Radiostudio sitzen.
2: Du meinst das ganze und versappelt, das schneiden wir nicht raus?
1: Weiß ich noch nicht. Mal gucken. Mal sehen, wie schlimm das wird heute.
2: Ganz schlimm, ganz schlimm.
1: Ja.
2: So, was ist denn dein zweites Lied?
1: Das zweite Lied ist von der Band Spiritbox. Und ja, die Band Spiritbox, female-fronted Metal-Band und mit einer absoluten Könnerin am Gesang. Die Screams sitzen einfach, die normalen Melodien sitzen. Das ist großartig. Circle With Me heißt der Song und... Ja, Spiritbox will kick your ass.

0: ein kleiner Teaser für dieses Lied von Spirit Box. Das ist echt eine ganz großartige Band, vor allem diese Screams. Ne? Das ist so irre, was die da machen mit ihren Stimmen und sich nicht wehtun dabei. Das ist halt auch nochmal so faszinierend, weil diese Technik tatsächlich, und das ist eine Technik, liebe Leute, für die solche Musik auch nicht so hören.
1: Das ist nicht so einfach nur schreien, weil dann sind die Stimmbänder im Arsch.
0: Da gehören sie
1: nicht hin.
0: Richtig, und das ist nämlich genau der Punkt, dass es hochgradig sehr, sehr, sehr viel Arbeit, solche Screams hinzukriegen.
1: Ich glaube, sonst könnte keine Metalband auch nur ein Konzert überstehen, ohne dass der Sänger ausgetauscht werden muss.
0: Ja, richtig. Also das wird immer so getan, als ob das nur Krach ist. Nein, es ist nicht. Es ist harte Arbeit. Jahrelange harte Arbeit, bis man das überhaupt hinkriegt, was da gespielt wird.
1: Ja, auch wenn ich mir immer, also im Moment habe ich immer den Faible, ich beobachte die Schlagzeuger.
0: Ja.
1: Und je mehr das ins Metal-Gehen abrutscht, umso... Das ist Hochleistungssport. Anders kann ich es nicht beschreiben.
0: Ja, das ist absolut so.
1: Also,
0: das ist so.
1: Was die da drauf zimmern,
0: ja.
1: Da ist ja hier dieser Dreivierteltakt von normalen Bands, ist ja ein Scheißdreck dagegen.
0: Ja, das ist gar. Also, ja, also, das ist wirklich absoluter Hochleistungssport. Und vor allen Dingen so unglaublich viel Technik da drin, wo man auch nicht einfach mal so eben ein bisschen mit Schlagzeug da dran gehen kann, sondern da muss man auch jahrelang für trainieren, ja. Bis das einigermaßen sitzt.
1: Kann ich nicht.
0: Nee, ich auch nicht. Ich schaffe uff-zack auf der... Also ich krieg so ein Punk-Beat hin, aber auch nur schlecht.
1: Okay.
0: Also White Stripes-Niveau, das kriege ich hin. Aber das ist auch alles, aber auch nicht so gut wie sie. Also, ihr Lieben, dann geht's weiter, nämlich die wilde Jagd mit Thomas Drittem.
1: Ja, mein drittes und letztes Lied heißt Hals, Maul und Tanz und ist von Rami Hatlab. Rami ist ein Hamburger Sänger und der hat sich hier Verstärkung eingefordert von ganz vielen anderen Leuten und Bands und unter anderem von meinen geliebten Twakorbis. Das ist eine kleine, süße Mittelalterband, die eigentlich nur aus drei Leuten besteht, auch wenn sie zwei Raben heißt. Die haben noch einen dritten dazugekriegt. Irgendwann nennen sie sich vielleicht auch mal anders. Keine Ahnung. Und also, falls ihr da einen Dudelsack hört, denkt an die Twakorbis. Liebe Grüße gehen raus an euch.

0: So, das ist doch mal ein Statement, das wir durchaus genauso stehen lassen können.
1: Das ist ein richtig geiles Statement, finde ich.
0: Ja.
1: Ich kannte den Sänger vorher nicht. Ich habe das nur durch die zwei Kurbis halt mitgekriegt, aber seitdem höre ich da öfters mal rein und der hat mehrere solche Dinger so nach dem Motto, ja, dich stürzt, dass ich hier auch lebe und dass ich hier auch nicht abgeschoben werden kann, weil ich einen deutschen Pass habe. Scheiß drauf. Und wenn du rechtsradikal bist, einfach mal ins Maul halten und mal tanzen, weil Musik befreit.
0: Richtig. Und hilft auch mal, Verspannungen zu lösen in den Armen und Schultern und
1: ja,
0: so.
1: Oder beim Moshpit.
0: Oder beim Moshpit. Ja, ihr Lieben, das letzte Lied, was ich auf die Playlist gepackt habe, ist von einer Künstlerin. Das ist total irre, diese Geschichte. Die war auf einmal da. Ich habe ein Hobby, ich bemal kleine Figuren und so ein Kram, ne? Also ich spiele ja D&D und so und bin Dungeon Master und hab dann da so meinem Hobby gefrönt und hab dabei dann YouTube irgendwie laufen lassen. Eigentlich so im Hintergrund und auf einmal kam diese Stimme und diese Stimme ist von Mafra. Mafra ist eine Sängerin, wahrscheinlich aus den USA, genau weiß ich das gar nicht. Und die kann mit ihrer Stimme Sachen machen, die tatsächlich ganz extraordinär ist. Und ganz extraordinär. Und die covert hier ein Lied von Bring Me the Horizon und das Doomed heißt. Und ohne lange Worte noch weiter zu verlieren, hört euch die Frau an, das ist eine der kommenden Stimmen und für mich ist sie jetzt schon ein Superstar.

0: Das war Mafra mit Doomed. Bei YouTube angucken, seht ihr sie und seht ihr sie auch singen. Oder jetzt bei dem großen Streamingdienst, bei dem wir hier sind.
1: Also überall.
0: Auf einer Kanal zum Beispiel und natürlich auch sonst überall auf großen Streamingdiensten ist es natürlich so, dass man diese Frau sich anhören kann. Und das solltet ihr auch alle tun. Und fleißig liken und ihr die Reichweite geben, die sie braucht. Ja, ich habe auf den Tisch geballert, deswegen sage ich jetzt nochmal. Und ihr die Reichweite geben, die sie braucht. Und ihr die Reichweite geben, die sie braucht.
1: Schön.
0: Thomas haut ab gerade.
1: Ja, ich gehe jetzt. Schnauze voll hier. Nein, ich habe festgestellt, alle anderen stehen beim Reden und ich komme mir komisch vor.
0: Ja,
1: erstens sind die Stühle scheiße unbequem. Zweitens gibt's kein Bier.
0: Ja, das ist alles ganz doof. Aber mein Problem ist, ich kann tatsächlich gerade nicht so gut stehen, weil ich mir nämlich tatsächlich meinen Fuß gebrochen habe. Deswegen. Ja,
1: Lars war die Rechnung der Tankstelle zu groß, er ist vor Schreck umgefallen.
0: Ja, also die coole Geschichte ist, ich habe geheult, weil die Tankrechnung so hoch war und beim Heulen und beim Karte wegstecken ins Portemonnaie bin ich gefallen. Aber widerrechtlich war der Bordstein da. Und in Wirklichkeit bin ich quasi fast über meine eigenen Füße gestolpert.
1: Und hat sich dabei den Fuß gebrochen. Ja, das muss man erstmal schaffen.
0: Den Fuß gebrochen. Und natürlich so, dass es noch nicht mal von außen zu sehen ist. So eine Schweinerei. Ich kriege noch nicht mal einen Gips. Keine Gehhilfe, gar nichts. Das muss so heilen, sagt der Arzt. Naja. Weil da irgendwie Sehnen aneinander gerade ansetzen. Und diese Sehnen drücken den Knochen quasi auf den anderen Knochen drauf. Und deswegen brauche ich keine. Also ich bin jetzt nicht traurig darum. Ich muss jetzt auch keine 6 Wochen irgendwie einen Gips tragen oder sowas. Aber ja, war auf jeden Fall super und tut auch immer noch richtig schön weh. Er sagt, der Vorteil ist, du brauchst keinen Gips. Der Nachteil ist, es wird scheiße wehtun. So super. Ja, und so ist es jetzt auch. Und deswegen kann ich nicht so lange stehen, sonst würde ich auch lieber tatsächlich stehen. Und ich glaube, das macht gerade in so einem Studio mehr Sinn.
1: Gut. Statt auf den Tisch zu hauen, auf jeden Fall.
0: Statt auf den Tisch zu hauen, absolut. So, jetzt gehen wir mal zurück. Das ist nicht das richtige System. Das ist das System, wo wir jetzt zu sehen sind. Hervorragend. Da sind wir zu sehen, dass es aufnimmt auch tatsächlich. Thomas, unfassbar, oder?
1: Ja, ich gucke gerade, irgendwo gibt es hier auch, oder gab es mal eine Kamera. Man hätte uns auch streamen können, aber ich glaube, die ist hinter dem Ding versteckt.
0: Ich glaube auch. Das ist irgendwie hinter so einer Säule verschwunden, die irgendwie genau... Das wäre natürlich auch lustig, jetzt nochmal bei YouTube so einen Kanal aufmachen mit Streams.
1: Ja, genau.
0: Aber dann müssen wir wirklich alle AS in Zukunft drin lassen und so.
1: So, wenn mein Telefon endlich will, dann könnten wir auch uns mal kurz, dass wir mal ein Video aufnehmen, aber das Telefon braucht ein bisschen länger jetzt.
0: Ja, das braucht länger. So. Das ist so. Egal, Thomas macht jetzt ein Video von uns zwei, wie wir hier im Studio sind.
1: So, Lars, sag mal Hallo.
0: Hallo.
1: Moment, ich muss erst auf Aufnahme drücken.
0: Solltest du vielleicht. Und auch auf Videoaufnahme, Thomas.
1: Ja, ist Video.
0: So, ich sag jetzt nochmal.
1: Warte.
0: Oh, einmal mit Profis.
1: So, hallo.
0: Hallo. Super.
1: Jetzt 15 Anläufe?
0: Ja, genau, 15 Anläufe wie normal. Also mit Livestream im Internet und so ist, glaube ich, echt doof, weil da müssen wir uns ja anstrengen, dass das alles mit dem ersten Platz sitzt.
1: Vor allen Dingen wird es ewig lang dauern, bloß dass wir hinterher dann daraus eine vernünftige Sendung schneiden.
0: Ja, richtig. Und das und dann auch noch so im Hinblick auf, dass ich jetzt tatsächlich mich ja vorbereiten müsste auf so eine Sendung. Das wäre ja schlimm.
1: Ich hoffe, du hast dich vorbereitet.
0: Ja, total.
1: Was hast du denn zuletzt gegessen?
0: Zuletzt gegessen habe ich gestern Abend Reste.
1: Ja, super.
0: Und zwar gab es vorgestern einen riesengroßen Topf mit leckeren Spaghetti. Und ich droppe jetzt mal einen Namen. Rosa kocht grün. Die hat mal so ein super leckeres Spaghetti-Rezept gedroppt mit... Also die ist vegan halt und die macht wirklich richtig geile Rezepte und dieses Rezept ist so ein easy peasy Rezept. Man packt einfach veganen Schafskäse, ganz viel Tomaten und Gewürze und alles, was man so haben möchte in so eine Spaghetti-Soße. Das schmeißt man auf so ein Blech und so ein Teil rein. Und dann kommt das in den Ofen, vergisst das 20 Minuten, bis es dann piept. Und dann kochst du dabei Spaghetti und mischst das halt zusammen. Und das ist mega mörderlecker. Und das haben wir gekocht und da habe ich jetzt gestern halt Reste gegessen. Und das war mega gut. Und ja, das habe ich als letztes gegessen, Thomas.
1: Aber das war jetzt kein Fleisch drin?
0: Nein.
1: Und war ein vegan. Fleischersatz drin?
0: Nein.
1: Auch nicht?
0: Nein.
1: Dann passt das überhaupt nicht zur Sendung, was du hier gerade erzählst.
0: Das weiß ich.
1: Du weißt immer noch nicht, welche Sendung wir
0: Nein,
1: haben.
0: Nein, ich habe keine Ahnung.
1: Ja, vielleicht erinnert ihr euch, es gab letztes Jahr, Ende letzten Jahres, so eine Aktion, die EU wollte gerne vegane Ersatzprodukte umbenennen, weil sowas wie Schnitzel und Wurst und so weiter, das dürfen ja nur Fleischprodukte heißen und so. Und das Sellerie-Schnitzel darf dann nicht mehr Sellerie-Schnitzel heißen, sondern muss panierte Sellerie-Scheibe oder sonst wie heißen. Ist auch völlig egal, wie es dann geheißen hätte, Hauptsache nicht Schnitzel. Weil Schnitzel ist ja angeblich ein Schnitzel, ist ja immer ein Fleischstück, was paniert ist, was ja so gar nicht stimmt. Weil das Sellerie-Schnitzel gibt es schon seit, weiß nicht wie viel, 50 Jahren oder so, aber ist egal.
0: Genau. Und ich sag, Wurscht ist Wurscht und es ist mir scheißegal. Es ist mir relativ scheißegal, ob die EU jetzt irgendwie sowas droppt, weil irgendwelche Vollidioten da meinen, sie müssten da jetzt eine Sache draus machen. Deswegen nenne ich das auch weiterhin Wurst, wenn ich das will. Weil Meinungsfreiheit.
1: Das Problem ist,
0: bloß als Marke kann ich es halt nicht anmelden.
1: Das Problem ist, sie haben das ja schon mal gemacht bei der Pflanzenmilch. Also die Hafermilch durfte plötzlich nicht mehr Hafermilch heißen oder genau. Die Sojamilch, sondern musste Sojatrink heißen, weil Milch ist nur, fanden sie, muss aus Milchdrüsen kommen und
0: Genau, darauf ein Glas Scheuermilch.
1: Ja, genau, es gibt immer noch Milchsorten, die anders heißen, weil der Löwenzahn sondert auch eine Milch ab und die Scheuermilch musste auch nicht umbenannt werden, was besonders komisch ist, weil es ist nun mal, also weder ein Ersatzprodukt noch ein tierisches Produkt. Mhm. Also man sollte diese Milch nicht genießen. Und die kommt aus keiner Milchdrüse.
0: Das Interessante ist, das ist ja irgendwie bisher noch überhaupt gar nicht alles umgesetzt. Ich bin sogar nicht sicher, ob das überhaupt umgesetzt wird.
1: Was?
0: Diese Geschichte mit dem, dass das nicht mehr Wurst heißen darf. Und
1: du
0: so
1: greifst gerade vor.
0: Ja, achso, ich greife gerade vor. Verzeihung.
1: Die Abstimmung ist ja abgelehnt worden.
0: So, jetzt nochmal. Also.
1: Die Abstimmung ist abgelehnt worden.
0: Ja, das ist ja auch richtig so. Ja, aber das machen wir zum Schluss.
1: Ja, gut. Genau. Erstmal regen wir uns drüber auf, um dann zu sagen, es war richtig. Nein, also das mit den Milchprodukten, das ist ja nun schon ein paar Jahre, ich glaube 3 Jahre so, dass sie umbenannt wurden. Das ist ja gekommen. Und warum kommt sowas immer? Weil sich immer große Erzeuger von irgendwelchen tierischen Produkten meinen, man nimmt den Markt weg. Lieber Lars, was ist für dich eine Wurst?
0: Eine Wurst ist entweder in einen echten Darm oder in einen Kunstdarm gepresstes Brät. Und dieses Brät muss nicht zwangsläufig aus Tier bestehen, sondern es ist ein Brät. Und das ist genauso wie beim Burger Patty, das auch nicht aus Fleisch bestehen muss. Weil Patty ist keine Aussage darüber, ob es Fleisch ist oder nicht.
1: Und ein Burger und ein Schnitzel, darauf wollte ich nämlich hinaus, das sind für mich alles Zubereitungsarten.
0: Richtig.
1: Ein Schnitzel sagt aus, ich habe von irgendetwas eine Scheibe, ob ich die jetzt breitklopfe oder nicht oder so geschnitten habe, ist völlig egal.
0: Korrekt.
1: Aber ich paniere sie. Bei einer Roulade, das ist ein Stück, was ich zusammenrolle und dann brate, dünste, wie auch immer. Bei einer Wurst presse ich irgendwas in einen Behälter rein, ob das nur ein Kunstdarm ist oder ein natürlicher Darm ist, sei mal dahingestellt. Oder?
0: Ja.
1: So. Und das sind für mich Zubereitungsarten.
0: Ja.
1: Das hat gar nichts damit zu tun, aus welchem Stoff das jetzt besteht. Ob das jetzt aus Tier oder aus Fleisch oder aus sonst was, aus Pflanze besteht. Aus Tier oder aus Fleisch ist auch geil. Ob das jetzt aus Pflanze oder aus Tier besteht, sagt das überhaupt nicht aus.
0: Ja, und das Ding ist, solche Themen werden immer dann genommen, wenn irgendwie eine Erregung erzeugt werden soll beim Normalverbraucher. Das war vorher gar kein Problem, also alleine schon, dass das verwechselt werden könnte. Also jetzt mal ganz ehrlich, wer verwechselt bitte Veggie-Wurst, was draufsteht auf der Packung, Veggie-Wurst oder Veggie-Burger oder so, das steht da drauf, Veggie-Schnitzel, also irgendwie, keine Ahnung was, da steht auf jeden Fall immer Veggie drauf.
1: Ja, wer, und das Symbol ist auch drauf.
0: Genau, und das Symbol ist auch immer drauf, also wer verwechselt das wirklich? Wie bescheuert hält uns die Politik eigentlich, dass wir das nicht auseinanderhalten können? Also ganz ehrlich, es gibt doch genug Fleischesser da draußen, die mit Sicherheit sofort riechen, wenn das irgendwie vegan ist. Also, und das wird ja immer gesagt, ja, das ist ja überhaupt nicht meins und so. Nee, muss es ja auch gar nicht sein, weil es ist für dich ja auch gar nicht gemacht, Thorsten, dass du jetzt dein Fleisch empfinden, sondern das ist für Leute gedacht. Diese Ersatzprodukte sind für Leute gemacht, die mal probieren wollen, Veganer da Veggie zu essen. Das ist noch nicht mal für Veganer gemacht, weil die meisten Veganer nämlich tatsächlich überhaupt keine Ersatzprodukte essen, weil sie nämlich viel, viel mehr darauf achten müssen, wo sie ihre Nährstoffe herkriegen und deswegen auch entsprechend Ersatzprodukte weniger zurückgreifen, weil sie sonst gar nicht ihre Nährstoffe aus den Pflanzen kriegen, so wie sie haben müssen.
1: Was schätzt du denn, wie hoch der Fleischverbrauch pro Kopf in Deutschland ist?
0: Oh, das hatte ich mal im Kopf.
1: Das sind ja nur 365 Tage.
0: Ja, aber das ist relativ hoch. Aber er geht zurück, das weiß ich, das habe ich gelesen.
1: Nee, leider nicht mehr.
0: Ach, jetzt nicht mehr?
1: Nein, durch solche Diskussionen steigt er nämlich wieder.
0: Ja. Ja, genau. Also das ist dann, man könnte auch sagen, diese Diskussion ist eine Werbeaktion der Fleischlobby.
1: Natürlich.
0: Weil eigentlich war es nämlich jahrelang so, dass der Fleischkonsum immer mehr zurückging, weil es auch tatsächlich erwiesenermaßen so ist, dass zu viel Fleisch, also was, oh Wunder, das ist total neu, die Erkenntnis, dass zu viel Fleisch gesundheitsschädigend ist. Also es geht um ein zu viel Fleisch. Ich rede hier nicht davon, dass man das Fleisch jetzt komplett verbietet für jeden oder so, sondern ein zu viel Fleisch, also wenn man nur Fleisch isst und ständig Fleisch isst, ist zu viel.
1: So, aber wie viel? Wir reden jetzt von Kilogramm pro Einwohner. Oh,
0: ich würde jetzt mal, 10 Kilo? Zu wenig bestimmt, ne?
1: Der Lars will das restliche dreiviertel Jahr nichts essen. Nein, es sind 54,9 Kilo Fleisch pro Bundesbürger.
0: Ja, okay, ich nicht. Aber gut, statistisch gesehen zähle ich damit rein, aber ich bin nicht dafür verantwortlich.
1: Ja, man kann auch grob sagen, es sind ungefähr 32 Kilo an Schweinefleisch, ja. 9 Kilo an rotem Fleisch, also an Rindfleisch, und der Rest ist Hähnchen. Damit siehst du mal, also die Mehrheit isst immer noch Schweinefleisch. Also die Islamisierung ist noch nicht so weit vorangeschritten.
0: Ja, irgendwie nicht. Nee. Da müsste Lamm irgendwie höher sein.
1: So, und was glaubst du jetzt?
0: Und Hühnchen.
1: Und was glaubst du jetzt, wie hoch ist der Verbrauch an Ersatzprodukten pro Bundesbürger?
0: Ach, das ist, weiß ich nicht, keine Ahnung. Kann ich dir nicht sagen.
1: 1,5 Kilo.
0: Also 1,5 Kilo Ersatzprodukte. Also sieht man, dass es halt überhaupt keine Bedrohung irgendwie für irgendwen darstellt. Nicht wirklich.
1: Nicht wirklich, nein.
0: Die Frage ist halt eben, und das ist eben genau der Punkt, wenn du wirklich vegan lebst, richtig vegan lebst, dann bist du halt auch nicht auf diese Ersatzprodukte angewiesen. Dann isst du andere Dinge. Es wird halt dann auch Gemüse konsumiert, viel mehr. Und das wäre natürlich spannend zu sehen, ist der Gemüseverbrauch wirklich hochgegangen oder nicht? Oder ist das überhaupt nötig, dass der Gemüseverbrauch hochgeht? Also es gibt ja Berechnungen der Weltgesundheitsorganisation, dass wenn die Menschen sich komplett, also jetzt mal Utopia für Veganer mache ich jetzt hier kurz, wenn die Menschen sich tatsächlich komplett fleischfrei ernähren würden und tierleidfrei ernähren würden, dann könnte man, also das heißt, die Tiermast gar nicht mehr in dem Maße, so wie sie jetzt vonstatten geht, irgendwie gemacht werden sollte und die Flächen dann zum Nahrungsmittelanbau verwendet werden können für uns, dass wir dann schon jetzt eine Überkapazität hätten und wir könnten den Welthunger mit einem Schlag besiegen, weil auf den Flächen, auf denen wir produzieren, wir sogar für die Weltbevölkerung eine Überkapazität hätten.
1: Also ich kann dir ein paar Fragen beantworten. Zum einen, Deutschland schafft es nicht, seinen Fleischhunger alleine zu stillen. Wir führen fast ein Fünftel des Fleisches ein.
0: Ja.
1: Dabei achten wir auch nicht unbedingt drauf, woher es kommt. Also wir holen zum Beispiel was besonders perfide ist. Also Dithmarschen ist das Land der Lämmer. Mhm. Und wir holen aber aus Australien uns die Lämmer und Neuseeland. macht für mich überhaupt keinen Sinn. Genauso wenig wie wir haben hier so viele Rinder auf der Weide stehen in ganz Deutschland und wir holen uns Rindfleisch aus Argentinien. Also vielleicht sollten wir eher darauf achten, woher unser Zeug kommt, statt günstig, aber ist egal.
0: Das ist eben das größte Problem, dass die Fleischfrage oder das, was diesen Tierfleischkonsum angeht, also es gibt bestimmt viele Menschen, die sich gesünder ernähren wollen würden, aber die können einfach auch nicht anders, ne? Wenn du kannst dann nur von Angebot zu Angebot aus dem Supermarkt leben. Und dann ist halt einfach, wenn Ersatzprodukte immer teuer sind, dann gehst du halt auf das günstige Zeug, weil das halt, und das ist dann halt ganz oft Fleisch. Auch wenn ich mir nicht ausmalen mag, unter welchen Bedingungen dann diese Tiere gehalten worden sind.
1: Naja, das ist dann bestimmt nicht Haltungsklasse 1. Nee, 1 ist schlecht, ne?
0: Weiß ich nicht. Ich kenne nicht mal die Haltungsklassen mehr. Aber also auf jeden Fall ist es so, dass das mit Sicherheit keine gute Haltungsform ist. Also irgendwo, auf gar keinen Fall. Und ich mache immer dieses Beispiel Pute auf. Wenn ich mir einen Putenschnitzel von einem Discounter hole, also nicht nur Discounter, sondern grundsätzlich ein günstiges Stück Putenschnitzel hole, das irgendwie, keine Ahnung, 20 Zentimeter lang ist und schön saftig aussieht, durchzogen und so weiter und so fort. Und das packe ich in die Pfanne aus dem normalen Supermarkt, einen Discounter und so weiter und so fort. Dann schrumpelt das Ding ein. Also es ist unheimlich viel Wasser in diesem Fleisch. Und wenn du vom Schlachter kaufst, also auch natürlich also etwas Hochwertigeres und was natürlich dann auch entsprechend teurer ist, wenn du das dann kaufst, da schrumpelt gar nichts ein. Du hast also da mehr für dein Geld, als du es eigentlich ausgegeben hättest. Du kannst dir dann bloß nicht mehr, wenn du vom Schlachter kaufst, jeden Tag Fleisch leisten. Das ist eben das. Und da, glaube ich, sollten wir als Gesellschaft irgendwann mal hinkommen, dass wir sagen, okay, wir haben halt, so wie das auch schon mal war übrigens, also es ist ja jetzt nicht irgendwie ganz neu, sondern es ist so alt, diese Geschichte, dass man halt nur zweimal die Woche wirklich Fleisch gegessen hat und den Rest der Woche entweder eine Süßspeise gegessen hat oder halt dann auch mal eine Gemüsesuppe oder einen Gemüseeintopf oder sowas. Also da vertun wir uns doch nichts, wenn wir auch so mal arbeiten. Dann ist die Haltungsform auf jeden Fall besser, die wir uns da, und auch das Zeug, was wir in uns rein essen.
1: Naja, du hast jetzt zum Beispiel gerade vorhin Spaghetti gesagt. Spaghetti mit Tomatensauce ist fleischlos im Normalfall und schmeckt trotzdem jeden.
0: Richtig.
1: Nur als Beispiel. Aber um deine Frage zu beantworten, die Deutschen essen pro Kopf pro Jahr ungefähr 69 Kilo an Obst und 99 Kilo an Gemüse.
0: So.
1: Also wir essen schon noch weit mehr Obst und Gemüse als Fleisch, Gott sei Dank.
0: Da sind dann halt auch die drinne, die halt nur Obst und Gemüse essen.
1: Ja.
0: Das muss man dann ja auch sagen.
1: Natürlich, die sind so, da auch mit drin.
0: Die sind da auch mit drin, die treiben den Konsum hoch.
1: Und es gibt mit Sicherheit auch Leute, die jeden Tag ihr Schnitzel oder ihr Steak in die Pfanne schmeißen. Ja, gibt es mit Sicherheit auch.
0: Ja.
1: Und dann gibt es solche Leute wie naja, ich will jetzt keinen Namen sagen, die gegen alles allergisch sind und die gefühlt gar nichts mehr essen können.
0: Also, ja, das ist wohl wahr, ja.
1: So einen habe ich in der Familie und der tut mir echt leid.
0: Ja, das ist tatsächlich auch echt böse, also gerade mit den Allergien und so weiter und so fort. Und es ist auch tatsächlich so, dass es natürlich so ist, dass es Menschen gibt, die wir natürlich jetzt nicht irgendwie beleidigen wollen oder sowas, die durch Allergien, durch irgendwelche Unverträglichkeiten Sachen nicht vertragen. Also gerade wenn du dich fleischlos ernährst, dann musst du Bohnen essen können, weil die halt unheimlich proteinreich sind. Und wenn du das nicht kannst, weil du halt eine Allergie gegen Inhaltsstoffe dieser Bohnen hast oder gegen Kichererbsen oder, dann kannst du natürlich das so nicht machen. Da musst du das irgendwo anders herkriegen und das ist echt anstrengend und schwer. Also das ist schon, schwierig.
1: Weißt du, was mir gerade so auffällt bei den ganzen ist dann eigentlich das Thunfischsteak auch kein Steak mehr, weil es nicht mehr vom Fisch, weil es vom Fisch kommt und nicht
0: Das ist ja aus Fleisch, da musst du jetzt nicht so hart sein,
1: Thomas. Aber Fisch ist kein Fleisch.
0: Das ist schon klar. Und trotzdem wird das wahrscheinlich die gar nicht so interessieren, weil sie das wissen. Diese ganze Diskussion ist halt einfach, ist halt eigentlich lächerlich. Es ist wirklich lächerlich. Und sie wird halt immer wieder geführt, weil halt es einen Einbruch gibt beim Fleischkonsum. Und ja, trotz Reaktionen werden hervorgerufen durch eine bestimmte Berichterstattung. Diese Sachen entbehren ja einfach jeder Grundlage. Es ist ja einfach falsch.
1: Aber es gibt ja auch.
0: So, es wird mit Gefühlen gespielt, wie das so häufig gemacht wird heutzutage. Und die Leute rasten aus, weil sie gar nicht mehr wissen, weil es eine Krise ist zur anderen Krise. Und dann fühlen sie sich in ihren Rechten beschnitten, obwohl das gar nicht der Fall ist, weil es gar nichts mit ihnen zu tun hat, vielleicht.
1: Kennst du noch ein Beispiel, wo einer wegen einem Namen geklagt hat und auch verloren hat?
0: Ja, das ist bei einer Eierlikörsorte.
1: Ja. Man muss dazu sagen, die Eierlikörherstellerfirma hat nicht selber geklagt, sondern Nein. hatte einen Verband der alkoholischen Alkoholindustrie klagen lassen, ja. deren rein zufällig der Vorsitzende dieser Eierlikörfirma auch der Vorsitzende dieser Verbandsfirma ist. Also es ist schon sehr
0: ja, ganz komisch.
1: Witzig, ne? Ei, sage ich nur, ja. um keinen Namen zu nennen. Und die haben gegen ein schleswig-holsteinisches Unternehmen geklagt, was ein Eierlikör.
0: Kein Eierlikör.
1: Die haben kein
0: Eierlikör.
1: Ich habe einen Knoten in der Zunge hier. Die haben ein kein Eierlikör gemacht.
0: Ja.
1: Und da steht das auch so drauf. Kein Ei und unten drunter Likör. Das fand die Firma, deren Namen ich nicht nennen will, fand das ist zu sehr Verwechslung mit dem Eierlikör. Ja, weil kein und nein und nicht und kann man auch alles überlesen.
0: Hm? Ja, also das ist halt auch so, wenn man nicht richtig lesen kann, liebe Firma.
1: Naja, das Problem, du hattest es vorhin schon mal gesagt, ich glaube wirklich, manche halten uns für ziemlich bescheuert.
0: Nee, ich glaube das noch nicht mal, dass das der Grund ist. Das ist eine vorgeschobene Aussage. Ich glaube wirklich, dass sie Angst haben, dass ihre Geschäftsgrundlage sozusagen, also dass die Umsätze zurückgehen, weil das Zeug wirklich gut ist. Ich habe den ja auch probiert tatsächlich.
1: Ich noch nicht.
0: Also ich habe den tatsächlich probiert und ja, der ist wirklich gut. So, und schmeckt dann auch tatsächlich.

0: sehr entspannt wirkte und das auch immer transparent gemacht hat, was da jetzt gerade passiert und was die da gerade versuchen. Und ich glaube, das ist einfach so eine normale Geschichte, um eine Konkurrenz auszuschalten. Also typischer also Kapitalismus.
1: Um kleine Konkurrenten auszuschalten.
0: Um kleine Konkurrenten auszuschalten.
1: Bevor sie vielleicht groß werden.
0: Bevor sie groß werden, weil dieser Typ halt auch mit seinen, der macht auch rum und alle möglichen anderen Sachen, der ist, das ist tatsächlich gut, das Zeug. Und deswegen ist das, glaube ich, eine Bedrohung. Also wenn die eine bestimmte Größe übersteigen, dann fangen die halt an, sich solche Sachen auszudenken, um die abzuschrecken. Und das gleiche gilt für die Ersatzprodukte. Das Lustige ist ja, dass ja sogar mehrere riesengroße Fleischfirmen, also die große Schlachthäuser betreiben, angefangen haben. Also ich kann jetzt ja nicht den Namen nennen, aber das ist so mit so komischen, die so ähnlich aussehen wie unsere Windmühlen hier, so, ne? So eine Firma. Ja, das, ja, da irgendwo aus der Ecke kommen die, genau. Und die haben tatsächlich ja angefangen, mit diesen Ersatzprodukten die massentauglich zu machen. Und das Lustige ist, die haben sich nicht beschwert, weil die nämlich so viel Umsatz machen mit dem Zeug. Sogar mehr als mit ihrem Fleisch. Die haben tatsächlich das geschafft, mit diesen Ersatzprodukten mehr Umsatz zu generieren als mit ihrem Fleisch. Und sind halt mit der Zeit gegangen. Und das ist halt das, was viele, ich sag einfach mal, Konservative irgendwie nicht verstehen, dass sie auch mal mit der Zeit gehen müssen und andere Marktsegmente erschließen, um weiter auch marktfähig zu sein. Also das ist ja Kapitalismus, ist doch klar. Es muss auch mal was Neues geben, es muss auch was anderes geben. Diese Firma mit dieser Mühle, die hat nicht ein bisschen Fleischkapazitäten, glaube ich, eingebüßt, bin ich jetzt, obwohl... Nee, glaube ich, haben die nicht. So, aber haben halt ein zweites Standbein geschaffen, was ihnen halt auch wieder Gewinner beschert ohne Ende. Und ich weiß,
1: was stärker wächst.
0: Und was stärker halt wächst als das andere Segment, weil das andere Segment so voll ist mit anderen Mitbewerbern. So, und das ist doch klar. Also das ist halt Kapitalismus. Und da ihr sagt immer, ihr wollt alle im Kapitalismus leben, ja, dann müsst ihr auch mit solchen Sachen drankommen, dass Konkurrenten halt euch dann überholen und übertrumpfen.
1: Also ich mich an der Sache noch frage, Lars, was glaubst du, wie viele Leute werden denn pro Jahr durch versehentlichen Genuss von anderen Sachen, die sie fälschlicherweise gekauft haben, so getötet? Also wenn ich jetzt ein Steak haben will und ich kaufe mir stattdessen ein veganes Steak, dann muss ich ja, wenn das verboten werden soll, dann muss ich ja, glaube ich, draufgehen, weil sonst macht ja das Verbot für mich überhaupt keinen Sinn. Also was glaubst du denn, wie viele Leute sterben so? Oder wenn sie alkoholfreies Bier trinken oder alkoholfreien Wein, weil der Wein ja auch durch alkoholische Gärung, also ist ja auch ein falsches Produkt, dann eine Vortäuschung falscher Tatsachen.
0: Was ist eigentlich mit diesen komischen, diese Himbeeren aus den Naschi-Tüten? Das ist ja auch eine Vortäuschung falscher Tatsachen, ne?
1: Ist das kein Obst?
0: Nee, ist es nicht, Thomas. Es ist nicht mal eine Beere.
1: Ach, verdammt.
0: Haben wir alles wieder aufgedeckt. Ein Skandal. So. Ja. Du meinst, wie viele daran sterben?
1: Ja.
0: Puh, ich glaube, das lässt sich, also das geht bestimmt in die...
1: Null.
0: Null, genau. Richtig. Das geht bestimmt in die Null.
1: Sorry, aber, Leute, wir machen uns hier echt drüber lustig, ja, weil das so auch albern ist.
0: Man muss das machen, weil die alle, die halten uns, glaube ich, also ich meine, das sieht man jetzt ja gerade in Berlin, ich glaube, die halten uns alle für dumm, für faul, für Idioten. Und mit uns kann man es ja machen, so nach dem Motto. Leute, wir sind doch mündig, oder nicht?
1: So, wenn wir dann mal von Namen reden, die angeblich falsch sind, dann muss ich euch leider auch enttäuschen. In Babyöl und Babymilch ist auch kein einziges Baby drin.
0: Genau, und in Kinderüberraschungen sind auch keine Kinder drin.
1: Oh, Überraschung, ehrlich nicht?
0: Nee.
1: Verdammt.
0: Ist kein Kind drin. Sorry, Xavier. Ist nicht da drin.
1: Ja, nein, die werden ja geschreddert. Auch nicht. Die werden ja geschreddert und auf Chips gestreut.
0: Oh ja, Mann, oh je.
1: Hey Leute.
0: Also ihr Lieben, wir machen uns hier wirklich lustig heute, ne? Aber das sind tatsächlich echte Verschwörungstheorien, ne? Das haben wirklich Leute behauptet. Und unfassbar. Also wir sind im postfaktischen Zeitalter ja schon längst drinne. Und Politiker sind inzwischen so, dass sie diese postfaktischen Geschichten dann auch noch verbieten und sie ihnen damit sozusagen auch noch den Bekloppten auch noch in welche gesetzlichen Grundlagen plötzlich dafür geben.
1: Was ist denn für dich eine Schnitte?
0: Eine Schnitte?

0: Das ist für mich ein Brot mit Butter und mit zum Beispiel mit Käse oder mit Aufschnitt oder sowas.
1: Also eine Schnitte ist für dich eine Scheibe Brot,
0: ja.
1: Um es mal so zu überdenken.
0: Ja, und es gibt noch was anderes, das würde ich aber heute nicht mehr assoziieren, weil das war mal zu meiner Jugendzeit. Da haben wir
1: Ach so, du meinst eine Kirsche.
0: Da haben wir hübsche Frauen so genannt, aber
1: Kirsche.
0: Aber das würde ich heute nicht mehr sagen.
1: Nein, aber dann ist ja in der Milchschnitte auch, weil da ist ja weder Milch noch Schnitte drin. Also das ist ja auch, oh Mann, ey.
0: Ja,
1: was kann
0: alles,
1: ich überhaupt noch essen?
0: Genau, also es ist ja genauso wie diese wunderbare Werbung von einem großen Schokoladenaufstrichhersteller. Gibt es aus den 70ern irgendwie. Da kommt der Name des Produkts und dann das gesunde Frühstück mit wichtigen Ballaststoffen und Vitaminen. Also das Nutella, ne? Das ist da tatsächlich.
1: Wo sind da wichtige Vitamine
0: das
1: drin?
0: Ist in den 70er Jahren tatsächlich ist mir in die Hand gefahren, habe ich gedacht, ja. Das ist ja wohl der Hammer. Irgendwann mussten sie dann auch mal zugestehen, dass da wie viele Stücke Würfelzucker auch immer da drin sind, also auf jeden Fall irre viele, dass das halt irgendwie kein gesundes Frühstück ist. Ne? Das durfte dann irgendwann nicht mehr gesagt werden. Das ist dann aber auch schon, glaube ich, in den 80er oder 90ern dann gesagt worden, dass das nicht mehr geht.
1: Du sag mal, du bist da in der Materie drin als Hobby-Veganer. Also du bist ja kein wirklicher Veganer, du bist ja eher vegetarisch. Deswegen habe ich gerade Hobby-Veganer gesagt.
0: Ja.
1: Aber du weißt ja, wie aus was Seitan gemacht wird.
0: Ja.
1: Na?
0: Ja. Weizengluten.
1: Also im Prinzip?
0: Also wenn jemand Glutenunverträglichkeit hat, esst kein Seitan.
1: Nein, aber ich finde das immer so lustig, wenn Leute, also wer mich kennt, ich bin kein Vegetarischer und ich bin auch kein Veganer. Mhm. Ich esse gerne mein Fleisch, ich esse aber auch gerne was anderes. Also ich bin komischerweise bei meiner Familie, also bei meiner kleinen Familie zu Hause, nicht bei meiner großen, bin ich derjenige, der immer das Gemüse auf den Grill schmeißt und alle
0: das
1: anderen
0: stimmt.
1: Gucken mich komisch an.
0: Kann ich bestätigen.
1: Weil die können mich keine Zucchini mehr sehen. Und seitdem ich den Futterföhn habe, mache ich mir auch meine Zucchini einfach so zwischendurch ganz alleine.
0: Ja, genau.
1: Worauf wollte ich jetzt hinaus?
0: Ich weiß es nicht. Irgendwas wolltest du mit essen?
1: Ach so, Seitan. Ich finde es immer so lustig, wenn die Leute sagen, ja, aber die vegetarischen Produkte oder die Veganer-Produkte, die sind immer so hochverarbeitet und deswegen so schädlich und so weiter. Haben die Leute auch irgendwann mal auf die Wurst geguckt, was in ihren ganzen Wurstscheiben drin ist? Und, ich glaube nein, ne? Also wenn ich ein Steak kaufe, okay, da ist nicht viel Inhaltsstoff drin.
0: Ja.
1: Dann mache ich mir Gewürze dran, wenn ich überhaupt Gewürze dran mache. Manche machen nur einen Pfeffer dran oder nur ein Salz.
0: Genau.
1: Aber wenn ich was koche, dann gehören da Gewürze dazu, gehören Kräuter dazu, Gewürze dazu und so weiter. Ist ganz normal. So ist es bei vegetarischen Produkten auch und so ist es aber auch bei fleischlichen Produkten. Nur was in so einer Wurst alles drin ist, das finde ich schon erschreckend, wenn man da so hinten drauf guckt.
0: Ja. Das ist nämlich genau der Punkt und da stehen dann nämlich genauso die E-Nummern drauf. Erstmal, E-Nummern sind grundsätzlich erstmal, da muss man schon hintergucken, was die E-Nummer bedeutet, bevor man jetzt anfängt, irgendwie E-Nummern zu verteufeln. Das müsste man erstmal nachgucken, verbirgt sich hinter der E-Nummer. Da verbirgen sich ja auch natürliche Inhaltsstoffe dahinter. Aber trotzdem, also das, was wir jetzt meinen, sind tatsächlich irgendwelche chemischen Produkte im Joghurt. Was ist nicht in Erdbeerjoghurt drin? Das Sägemehl drin teilweise. Also da ist kein Fruchtanteil drin. Fruchtanteil irgendwie 1% steht da dran. Und wenn man überlegt, wie viel Frucht, wie das zubereitet worden ist, ja, das 1% ist in so einem riesen Bottich zubereitet worden. Das heißt, in diesem Joghurt kann auch kein einziges Stück Obst oder so drin sein. Also, und bei Fleisch genauso. Also das Ding ist halt, ja, Vegetarier, wenn du hochverarbeitete Produkte isst und nicht jedes Ersatzprodukt ist hochverarbeitet. Das ist auch eine Lüge, eine absolute Lüge. Seitan ist nicht hochverarbeitet. Seitan kannst du relativ einfach selber herstellen. Man muss halt einfach drauf gucken auf die Inhaltsstoffe hinten, wie das gemacht worden ist. Und meistens sind zwei Zutaten, nämlich Weizenmehl, also Weizengluten ist das, und Wasser. Und also dieser Kleber ist halt, da ist halt so ein Kleber drin, der das halt, der dieses Weizengluten dann zusammenklebt und du kannst halt damit fleischähnlichen Ersatz machen, kommt aber aus Asien, die den komplett anders benutzen. Und das ist da ein ganz normales Lebensmittel, wie jedes andere auch. Und die und das ist eben nicht hochverarbeitet. Also das kommt immer auf die Qualität an. Es kommt auch bei Tofu zum Beispiel, da ist gar nichts hochverarbeitet. Das ist Soja. Und dann ist da noch dieses Salz drin, dieses Nigri-Salz, also diese Algenstoffe, die das Ganze halt binden. Das ist alles, das sind alles natürliche Inhaltsstoffe, da ist nichts gepanscht.
1: Und dann wird es meistens in Form gepresst und richtig, dann gibt es entweder so oder es ist noch geräuchert. Also.
0: Richtig, und dann räucherst du es halt noch mit Rauchsalz oder mit Rauchgeschichten und so. Ja, und das ist es. Das ist das, was in Tofu drin ist. Das ist ein absolut natürliches Lebensmittel. Ja, die Sojabohnen wurden ausgepresst und wurden halt in Form gepresst. Ja, aber Servelatwurst, sage ich dazu nur. Guckt euch mal die Inhaltsstoffe von so einem Kram an. Gesichtswurst.
1: Bärchenwurst,
0: ja. Guckt da mal Bär rauf. Drin. Da ist kein Bär drin, genau. Richtig. Da sind keine einzigen Gummibärchen drin. Das finde ich voll doof.
1: Ja, in Gummibärchen sind leider auch weder Gummi noch Bärchen.
0: Bärchen drin, ja, es ist irgendwie doof. Schweine sind da drin.
1: Also
0: in den
1: ja,
0: in
1: wenn,
0: den
1: wenn normalen. Sie die Gelatine heute immer noch so machen, ja.
0: Ja, also die meisten sind ja tatsächlich, also auch so eine lustige Geschichte. Am Anfang hat sich die Süßwarenlobby total geweigert, die Gelatine aus den Produkten rauszuholen. Heutzutage ist fast überall die Gelatine raus, weil sie nämlich gemerkt haben, die pflanzlichen Ersatzprodukte, die es dafür gibt, sind günstiger. Also manchmal ist es auch der Preis, der hilft, um ein Umdenken zu generieren. Aber so ist das jetzt leider. Also manchmal ist es halt auch so.
1: Ich frage mich, was
0: und es
1: als
0: ist
1: nächstes,
0: trotzdem teurer.
1: Ich frage mich, was als nächstes kommt, ob das E-Auto dann nicht mehr E-Auto heißen darf, weil ein Auto braucht einen Verbrenner.
0: E-Beweger.
1: Das ist lächerlich. E-Kutsche.
0: Ja. Ja,
1: ach also nee, Kutsche ist mit Pferd.
0: Davon mal abgesehen, dass derjenige, der in 10 bis 15, 20 Jahren immer noch einen Verbrenner fährt, halt echt viel Geld bezahlen muss, glaube ich. Leute, das ist...
1: Noch haben wir beide auch einen Verbrenner.
0: Ja, das stimmt. Es ist ja auch genauso und das, liebe Leute, es ist natürlich nicht so, dass ein E-Auto jetzt günstig wäre momentan, aber das liegt ja an der Politik auch, die jetzt mal günstiger zu machen. Dass die jetzt mal voll auf E-Autos setzen, weil dann werden wir auch günstige E-Autos bekommen. Das ist ja nicht der Fall. Das ist ja gerade eine absolute Katastrophe. Also wir kommen jetzt vom Essen zu den E-Autos und zu der sogenannten Politik, die momentan passiert. Über die CDU muss ich, glaube ich, kein Wort mehr verlieren. Die sind einfach nur wahnsinnig. Tut mir leid, das ist Wahnsinn. Ich kann das gar nicht mehr anders benennen. Das ist so eine Negierung der Realität, die da gerade passiert. Das ist Realitätsverweigerung in so vielen Bereichen. Sei es, ich fange gar nicht vom Bereich Kultur an, dann rante ich hier jetzt los. Aber so was die Reiche alleine behauptet, diese ganzen Sachen, das ist alles gelogen. Sie lügt und zwar offensichtlich.
1: Darf ich offensichtlich kurz dazwischen grätschen? Ja. Frau Reicher hat ja jetzt eine Studie zurückhalten müssen, wie viel das Land Schleswig-Holstein alleine an Windenergie und Solarenergie verdient und wie gut das für uns hier oben tun würde, wenn wir auch den Strom
0: transportieren könnten.
1: Ja, oder zumindest den Strompreis wie im Süden hätten, weil bei uns hier ist er deutlich teurer, weil wir den Leitungsausbau mitzahlen müssen.
0: Richtig.
1: Aber wie gut das dem Land tut. Und diese Studie hat sie versucht zurückzuhalten. Hat nicht ganz geklappt.
0: Hat nicht geklappt. Aber sie hat viele Studien versucht zurückzuhalten.
1: Ich finde das so witzig, weil es sind schon Minister für weniger gegangen worden.
0: Also
1: man hält trotzdem an ihr fest, aber ist egal. Lasse machen.
0: Ich möchte ungern 73 Stunden arbeiten die Woche.
1: Das hat ja mit ihr nichts zu tun. Das liegt ja auch am Bundeskanzler.
0: Ja, der, naja.
1: Aber hast du mitgekriegt, dass dein Lieblingshassobjekt gar nicht mehr so viel aus Burger King postet, seitdem die Mehrwertsteuer für die gesenkt wurde?
0: Du meinst Herr S. oder wie meinst du?
1: Herr S. aus Bayern, genau.
0: Ja, genau. Also das ist, das weiß ich, dass er das nicht mehr so viel macht, genau.
1: Er will jetzt kein Food-Influencer mehr sein.
0: Komisch, der will ja jetzt nicht anfangen, Politik zu machen.
1: Naja, schlimmer kann das auch nicht werden.
0: Nee, weil das sollte bitte nicht passieren. Also der hat schon genug Schaden angerichtet. Aber wir müssen nochmal zurück zum Essen.
1: nee, stopp. Bevor wir zurückgehen, ich finde das so lustig, dass er sich selber als Food-Influencer gesehen hat. Der war doch immer nur bei Burger King oder irgendwo ein Bier trinken oder sonst was. Das hat er mit Influencer nichts zu tun.
0: Nein, er hat einfach alles irgendwie, was er als traditionell ansieht, er selbst
1: Burger
0: ansieht.
1: Burger King, traditionell.
0: Ja, genau.
1: McDonald's, Entschuldigung.
0: Ja, McDonald's, Burger King ist traditionelle deutsche Lebensweise. Mhm. Und halt irgendwie Weißwurst und was auch nicht. Keine Ahnung, was er da alles in sich reingestopft hat. Das hat er ja alles einfach in den Vordergrund immer gestellt und so. Und das ging um nichts anderes, als den Grünen sozusagen eins auszuwischen und so zu tun, als ob er hier der große Gegenentwurf zu den Grünen ist. Wenn man sich anguckt, welche Aussagen Herr Söder in seiner Laufbahn getätigt hat, dann kann man einfach nur sagen, er ist ein absoluter Wendehals, der gerade sein Fähnchen in den Wind hängt, da wo es gerade weht. So, wo der Wind gerade weht. Er hat mal gesagt, wenn 2022 nicht die Atomkraftwerke abgestellt worden sind, dann trete ich als bayerischer Ministerpräsident zurück. Ja, Herr Söder, schade, dass Sie nicht zurückgetreten sind. Das wäre ja mal schön. Jetzt reden Sie davon, ja, wir brauchen Atomkraft und so. Nee, Söder, du hast die Energiewende verpennt und deswegen sieh zu, wie du damit klarkommst. So, Rant auf Herr Söder und seine CSU.
1: So.
0: Sozialen Christen.
1: Ist jetzt gut?
0: Nein. Ich hätte noch genug so, andere.
1: Was ihr euch aber mal auf jeden Fall antun könnt, wenn ihr das nächste Mal zu McDonald's geht oder so, guckt doch da mal bitte auf die Zutatenliste, wie hochverarbeitet das ist und dann können wir weiterreden.
0: Jetzt sind wir wieder beim Essen, genau. Ja. Und ihr Lieben, wir haben uns jetzt ja die ganze Zeit aufgeregt darüber, über diese Geschichte, dass das Fleisch umbenannt werden sollte und so weiter und so fort. Aber
1: es hat nicht geklappt.
0: Also wir hatten das tatsächlich hatten wir das Thema schon aufgebracht, bevor das beschlossen worden ist und jetzt hat uns das überholt.
1: Ja, weil im März ist es entschieden worden, dass es nicht so kommt. Die EU hat mehrheitlich dagegen gestimmt.
0: Ja.
1: Die EU-Abgeordneten, vielen Dank an die ganzen Sozialdemokraten und Grünen und so weiter.
0: Und uns.
1: Weil unsere und die Linken, weil unsere CDU und CSU und AfD, die haben nicht alle dagegen gestimmt. Die wollten gerne, dass es umgenannt wird.
0: Ja, und warum denn wohl?
1: Nein, die haben dafür gestimmt, so rum.
0: Die haben dafür gestimmt
1: und alle anderen haben dagegen gestimmt, die ein bisschen überlegen können, dass es Quatsch ist, was wir da gerade machen.
0: Richtig.
1: Es gibt eigentlich viel wichtigere Dinge, die wir angehen könnten.
0: Ja, allerdings.
1: Aber man unterhält sich lieber, wann ein Schnitzel ist. Ich kann es euch sagen, wenn es paniert ist, ist es ein Schnitzel.
0: Ja, so.
1: Weißt du, was ich jetzt hab?
0: Na?
1: Hunger.
0: Ich auch. Ich auch tatsächlich, sogar mehr jetzt, so langsam.
1: Wo kriegen wir jetzt einen guten Veggie-Burger her?
0: Ich weiß das.
1: Wo denn?
0: Hier um die Ecke. Aber, um nochmal kurz zusammenzufassen, all das, was jetzt gerade passiert, all diese ganzen Diskussionen sind zurückzuführen auf die Unfähigkeit insbesondere einer Partei. Es sind zwei Parteien gerade in der Regierung, das ist richtig. Und der Herr, also CSU und CDU werfe ich zusammen die Bagage.
1: Das sind aber
0: zwei Parteien, ja. Genau, schlimm und schlimmer. Aber auch mit der SPD, ne, die ist ja auch mit dabei noch in dem ganzen Trio da. Man muss wirklich sagen, die CDU, ne? Sie sagt, die CDU muss auch mal vorkommen. Wir haben Asylrechtsverschärfung, wir haben, ach was nicht alles jetzt schon, wurde schon durchgedrückt. Also gegen jede Vernunft und gegen jeden Verstand werden hier Sachen durchgedrückt, die einfach überhaupt nicht tragfähig sind. Und mit den Sozialdemokraten, die, Entschuldigung bitte, ich muss es wirklich sagen, kein Rückgrat haben, in keinster Weise. Das tut mir echt leid, aber die haben echt fertig für mich. Dass die verschwinden jetzt, ist mehr als gerechtfertigt gerade. Also da müsste jetzt schon wirklich ganz schnell Herr Klingbeil und auch Frau Bass, die müssten jetzt mal ganz schnell weg. Und dann entsprechend, dann müsste jemand anders mal da an die Spitze gehen. Und die guten Leute müssten mal nach oben kommen, die aber leider in die zweite, dritte Reihe immer wieder gedrängt werden sind, weil sie meinen, wir müssen doch regierungsfähig sein, wir müssen doch die Regierung am Laufen halten, sonst wird alles ganz schlimm. Ja, es kann gar nicht schlimmer kommen, liebe SPD. Ihr verratet gerade alles, was die Gewerkschaften, denen ihr angeblich doch so nahesteht, was die Gewerkschaften, was Menschen, was hier alle erkämpft und erarbeitet haben. das gefährdet ihr gerade. Und zwar massiv. Und ich rede hier nicht von linken NGOs oder so, sondern ich rede hier von gesamtgesellschaftlichen Initiativen, die überparteilich gearbeitet haben. Frau Prien hat den Schuss nicht mehr gehört. Also ich habe ja immer gedacht, Frau Prien kann nicht mehr Schaden anrichten im Bund, als sie es in Schleswig-Holstein getan hat. Aber weit gefehlt, Frau Prien ist auch wieder mal ein absoluter Totalausfall. Ein absoluter Totalausfall, Frau Reiche etc. Und der Bundeskanzler, die Mimose, das ist einfach nur lächerlich. Es ist einfach nur lächerlich gerade. Und wie kann man denn bitte CDU wählen? Wie kann man das tun? Wie kann man solche Leute wählen, die nichts, aber auch wirklich gar nichts für uns tun? Nichts tun die für uns. Und ich rede jetzt mal nicht von der AfD, weil es sollte selbstverständlich sein, dass die AfD eben keine Alternative ist, sondern dass die es sogar noch schlimmer machen will. Man muss sich einfach nur bitte mal das Wahlprogramm jetzt in Sachsen-Anhalt angucken und das Gesamtwahlprogramm und die ganze Geschichte einfach mal angucken. Es ist ganz einfach zu lesen, weil sie halt auch sehr einfach schreiben. Und trotzdem interessiert es anscheinend keiner, dass diese Partei sogar noch schlimmere Sachen will, als die CDU jetzt gerade vollführt. Also Leute, wacht doch jetzt mal aus eurem Traum da auf. Es macht, also ganz ehrlich, mir hat noch kein einziger Mensch aus einem anderen Land meinen Arbeitsplatz weggenommen. Noch nie. Ich war froh, dass sie kamen, weil wir dann nämlich endlich mal wieder Leute hatten auf Station, mit denen wir überhaupt wieder einigermaßen normales Schichtsystem fahren konnten. Liebe Leute, ihr verkennt hier komplett die Lage in so vielen Bereichen und mir tut es einfach nur in der Seele weh, zu sehen, dass unser Land gerade bewusst und absichtsvoll zerstört wird.
1: Ich habe immer gedacht, das spielt auch keine große wirkliche Rolle, solange die AfD nicht regiert. Ich habe aber letztens einen Investitionsatlas gesehen. Du siehst auf dem Investitionsatlas, siehst du heute die Umrisse der ehemaligen DDR. Ja. Nur am Randgebiet, direkt an der Grenze, da wird noch investiert, alles weiter ins Landesinnere, sind die Investitionen rückläufig, weil ja, die Firmen Angst haben, dort zu investieren, weil jede Firma hat auch Mitbürger eingestellt, die diese Leute wieder zurückschicken wollen. Ja. Und deswegen wollen die da auch nicht mehr bauen und keine Firma gründen und so weiter. Und ganz ehrlich, alleine den Tourismus in dem Land angeht.
0: Ja.
1: Also irgendwann müsste Sachsen und Brandenburg und so weiter und Mecklenburg-Vorpommern auch mal aufwachen, weil es geht denen jetzt auch selber an den Geldbeutel, allen.
0: Ja, und sie hängen sich damit mit dieser Haltung, mit dieser politischen Haltung, hängen sie sich auch noch selber ab.
1: Noch weiter ab.
0: Also noch weiter ab, als sie es ohnehin schon vielleicht sind. Also es ist echt Wahnsinn, in welchen Zeiten wir gerade leben. Und ich bin auch echt ratlos und zwischendurch war ich wirklich sehr verzweifelt. Inzwischen bin ich eher so, gucke ich mir das doch mal an, was jetzt passiert, weil ich weiß ehrlich nicht mehr, was ich noch sagen soll, außer ihr Lieben, bitte lasst uns zusammenstehen. Es geht anders. Es geht anders und es ist auch nicht so schlimm, wie uns die Rechten glauben machen wollen. Die Probleme, die wir haben, ja, wir haben Probleme, aber wir können sie lösen, wenn wir nur zusammenhalten. Aber bitte nicht nach dem Gusto der Rechten, sondern lass uns bitte demokratisch richtig zusammenhalten. Wir schaffen das gemeinsam. Und das zeigt unsere Geschichte auch immer wieder, dass wir eine Gemeinsamkeit haben und wir zusammen eine bessere Welt schaffen können, ein besseres Land. Wir brauchen einen anderen Bundeskanzler, ohne Zweifel, aber, aber auch im Kleinen können wir wirken. Und da sind wir tatsächlich wirkmächtig. So, genug Moral. Thomas, was sagst du?
1: Tschüss.
0: Ja, das mache ich auch und sage, das ist der Dithmarscher Rotkohl.
1: Der linke Podcast.
0: Mit Lars und
1: Thomas.
0: Tschüss.

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0: Verantwortlich für die nun folgende Sendung ist Marion Weyers. Am Dienstag, dem 21. April, war Dora Held zu Gast in der Schellabuyens Buchhandlung. Dora Held las aus ihrem neuen Krimi Zwischen Gut und Böse vor. In diesem neuen Sylt-Krimi geht es angeblich um Sönnigsens letzter Fall. Der pensionierte Polizeibeamte Karl Sönnigsen wittert wieder eine Spur und ruft die Soko scharf ins Leben. Worum es dabei geht, liest uns Dora Held vor. Im Vorwege ist es mir gelungen, noch ein Interview mit der Autorin zu führen. Und zwar hat Dora Held im Jahr 2026 20-jähriges Jubiläum beim DTV-Verlag. So lange ist sie also schon als Autorin tätig. Was sie dazu zu sagen hat und wie es dazu gekommen ist, erzählt sie im Interview, das wir zuerst hören, und im Anschluss ein Auszug aus der Lesung vom 21. April. Marion Weyers, offener Kanal, und ich bin hier mit Dora Held, die heute aus ihrem neuen, möglicherweise finalen Krimi vorliest, also was die Sönnigsen-Reihe betrifft, Zwischen Gut und Böse. Frau Held, ich begrüße Sie erstmal in der Schellabuyens Buchhandlung. Sönnigsens vorerst letzter Fall soll das sein. Können Sie mal ein bisschen was über das Buch erzählen und vor allen Dingen, wie Sie auf solche Ideen kommen?
1: Worum geht es in dem Buch? Karl Sönnigsen ist jetzt schon ein paar Jahre Pensionär, aber ja vorher Polizeichef der Insel, also Polizeichef des Reviers in Westerland. Und er hat ja immer gedacht, dass er so ein bisschen noch unterstützen kann, was aber nicht gewünscht ist, worunter er sehr leidet. Deswegen sucht er immer so ein bisschen die Ungerechtigkeiten und macht da kleine Anzeigen, aber auch das ist langweilig. Und der findet, irgendwann sieht er mal zwei junge Männer, die sich wirklich daneben benehmen. Und ein paar Tage später sieht er ein totes Schaf, nachdem diese beiden jungen Männer in dem Auto, was er sich schon gemerkt hat, das Kennzeichen, ihn überholt haben. Und er glaubt, dass die das Schaf umgebracht haben. Und daraufhin entscheidet er, wir machen wieder eine Soko. Soko Schaf, die hatten schon mal zwei Fälle gelöst während seiner Rente. Das macht er aus Langeweile. Die anderen Mitstreiter finden das auch ein bisschen übertrieben, beim Schaf eine Soko einzuberufen. Aber das ist eben erst der Anfang. Und es geht aber, das ist das Zentrum, um diese beiden wirklich übelst sich benehmenden Rich Kids, die da wirklich sie unsicher, die Insel so ein bisschen unsicher waren und einfach kein gutes Benehmen haben. Und es geht dann aber auch nicht nur um das Schaf, es geht auch um Drogen, es geht auch um eine Erpressung, es geht auch um eine Verhaftung und es geht dann auch um die Rettung eines Mannes, der allen sehr am Herzen liegt und der da reinrutscht in diese ganze Geschichte. Naja, und Karl muss eben ermitteln heimlich und dieses Mal, und deswegen habe ich gedacht, das ist sein letzter Fall, macht er das nicht so hundertprozentig im Einklang mit seinen Polizeipflichten, die er ja gar nicht mehr hat, sondern er hat eine etwas ungewöhnliche Art, das alles rauszubekommen.
0: Also dadurch, dass er pensioniert ist, hat er natürlich auch andere Möglichkeiten, aber er bedient sich trotzdem seiner ehemaligen Kollegen, die alles andere als begeistert sind. Sehe ich das richtig?
1: Ja, die hassen das, ne? Weil er, zumal der, also sein Nachfolger hasst das, Peter Runge, weil Karl sich wirklich überlegt hat, dass er so zwei, dreimal die Woche reinkommt und hinten im Revier so ein bisschen die Akten durchguckt, ob er da Fehler findet, die die begehen. Das will natürlich kein Nachfolger auf sich sitzen lassen. Also deswegen geht er den allen auf den Geist. Und da er jedes Mal einen Wutanfall bekommt, wenn Karl dieses Revier betrifft, auf der anderen Seite darf er das Revier betreten, wenn er ja nur Anzeige macht, das ist ja sein Bürgerrecht, hängt da die Stimmung immer so ein bisschen schief. Also eigentlich wollen sie ihn da nicht mehr haben.
0: Jetzt ist Sönnigsen auch ein spezieller Charakter. Also das spiegelt sich in seinem Familienleben mit seiner Frau. Das spiegelt sich als ehemaliger Polizeidienstleistender. Wie kommt man auf so eine Figur?
1: Ach, die gibt es ja. Diese, also nicht unbedingt nur bei der Polizei, aber das gibt ja diese Männer, die so kurz vor der Pensionierung stehen und nicht so richtig wissen, was sie mit dem Rest ihres Lebens anfangen wollen und die aber zutiefst der Überzeugung sind, wenn sie gehen, dann bricht in dieser Firma oder im Revier oder im Geschäft das Chaos aus. Also sie wissen, es können nur sie und alle anderen Nachfolger können es natürlich nicht so gut und die so ein bisschen darauf beharren, dass sie immer noch im Recht sind und auch gerne beraten. Und diesen Typ von Rentner oder Pensionär gibt es ja zuhauf. Also da muss ich mich ja nur in meinem eigenen Umfeld umsehen. Und Karl ist natürlich in allem, das kann man ja machen. Und ich fand eben dieses reizvoll, als Polizist kann man das noch ein bisschen drüber ziehen. Ich war aber damals bei dem ersten Band bei der Polizei Westerland und die haben mich da sehr nett beraten, was man alles machen kann, um Unfrieden zu stiften. Das war so sehr lustig bei denen.
0: Jetzt greifen Sie in Ihren Kriminalbänden insbesondere Kriminalgeschichten auf, als auch Herr Sönnigsen ist ja sehr humorig. Es handelt sich aber meistens auch um aktuelle Themen. Wie werden die Ihnen so zugetragen? Dieses Thema ist beispielsweise unter anderem Rich Kids, also jüngere Kinder, reicher Leute, die sich auf der Insel Sylt nicht so benehmen können, wie sie es eigentlich sollten. Das ist ja auch häufig Thema, also insbesondere auch in Corona gewesen, aktuell. Wie wird Ihnen sowas zugetragen? Wie kommen Sie auf diese Idee?
1: Das sind gar nicht unbedingt jüngere Kinder, das war ein ganz konkretes Beispiel. Also Pfingsten ist ja auf Sylt immer der Bär los und da gibt es ja diese Club-Abos, die man da kaufen kann. Ich weiß nicht, was es kostet, da kann man in jeden Club gehen und trinkt überall Champagner. Und mit Rich Kids meine ich eben, das sind diese zwischen 20- und 40-Jährigen, die dann eben anreisen mit so einer mit Freunden und Freundinnen und großen Wagen und in Papas Haus wohnen dann. Und Pfingsten ist ja seit Jahren Treffen, ich habe auch gar nichts dagegen, aber es gab eben vor 2 Jahren diese Szene, dass die da im Pony diese rassistischen Lieder gesungen haben. Und das hat mich wahnsinnig geärgert, weil ich dachte, wie dumm kann man sein? Ich glaube nicht, dass es alles Nazis waren. Ich hoffe zumindest nicht. Ich glaube es auch nicht. Aber diese Gruppendynamik und dieser Gruppenzwang, wirklich, weil man in einer Situation ist, in der man das meint zu können, fand ich so unerträglich. Und das hat mich wirklich richtig geärgert. Ich fühlte mich richtig persönlich davon verärgert. Mhm. Und da bin ich irgendwie durchgefahren und also ich war Pfingsten auch da auf Sylt oder bin kurz nach Pfingsten gekommen, was alle noch drüber redeten und habe auch gedacht, was würde so jemand wie Karl Sönnigsen über sowas denken, der ja einen großen Anstand hat und eine große Gerechtigkeit und irgendwie auch eigentlich so ein guter Mensch ist für sich selber mit einer Haltung. Und das war so der Anstoß. Und da habe ich gedacht, vielleicht sollte man diesen Typ von jungen, sind da meistens junge Männer, es gibt auch Frauen, die sich daneben benehmen, aber bei den Männern, die sind einfach lauter. Da habe ich gedacht, da könnte man eigentlich was draus stricken. Ich hatte noch ganz andere, viel, viel schlimmere Ideen. Die waren immer die Täter, was fand ich auch, das geht auch nicht. Und dann kam ich immer auf die Art, dass ich es so gemacht habe, wie ich es gemacht habe. Aber ich habe schon dieses Bild von diesem großen Unterschied damals Pfingsten auf Sylt, wo die wirklich hilflosen Kellner da anscheinend daneben gestanden haben und das auch nicht stoppen konnten. Und ich, wie gesagt, ich habe mich über diese grenzenlose Blödheit einfach wahnsinnig geärgert.
0: Wissen Sie das in dem Moment, wo Sie den Zeitungsartikel lesen, ja? Oder merken Sie irgendwie nach 2 Wochen so, das beschäftigt mich so sehr, ich glaube, das muss irgendwie in dem Buch mit auftauchen?
1: Nee, das kam dann irgendwie, blieb im Kopf, weil das so ein Ärgernis war. Und dann habe ich, als ich überlegte, nochmal einen Krimi zu schreiben und dann auch nochmal drauf kam, als ich diesen Gedanken hatte, was würde Sönnigsen eigentlich mit solchen Karpeiken machen, da habe ich gedacht, das wäre eine ganz gute Idee nochmal für einen Krimi. Und dann habe ich einfach angefangen zu überlegen, wie man das konzipieren kann. Mhm. Aber das bleibt im Kopf, das muss ich nicht unbedingt draufschreiben. Also das ist so ein Gefühl. Mhm. So Ärger ist ein Gefühl. Mhm. Oder wenn man was sehr witzig fand, ist es ein Gefühl. Und das bleibt bei mir meistens dann in irgendeinem Gedächtnis hängen.
0: Jetzt ist es der dritte Krimi, den Sönnigsen bearbeitet. Es wird auch gesagt, es ist sein letzter Fall. Ist es wirklich sein letzter Fall?
1: Ich habe es erstmal draufgeschrieben, damit die Fragen nicht mehr kommen vom Lektorat. Nee, ich finde Krimi ist wirklich das Schwierigste für mich, weil man wirklich alles vorher machen muss. Man muss die Kapitel festlegen, man muss den Zeitstrang festlegen, wer erfährt wann was, wer bekommt wann was raus oder so. Man muss da unglaublich ordentlich und geduldig vorab arbeiten. Das tut den anderen Büchern auch gut. Ich mache es überall so. Beim Krimi muss ich es ganz extrem ordentlich machen. Und das finde ich anstrengend und man braucht halt einen Fall. Und ich habe lange überlegt, in meinem dritten Fall, dann kamen diese Rich Kids, kamen dann zur richtigen Zeit unter. Aber ich habe lange überlegt, ob aus einem anderen Fall das zu machen. Also was gibt es da? Warum ermitteln die Rentner da wieder? Und dann habe ich gedacht, bevor ich jetzt mit diesem Stress mache, kann ich ja erstmal schreiben, der letzte Fall. Und es gab dann schon Nachfragen, es kann ja auch einen allerletzten Fall geben. Ich weiß es nicht. Also wenn ich so einen richtig guten Fall finde, kann das gut sein, dass ich dann ihn doch nochmal losschicke.
0: Wenn Sönnigsen wie einige Künstler auf Abschiedstournee geht, dann kann das ruhig auch die zweite, dritte oder vierte sein.
1: Ich glaube, Howard Carpendale macht krass eine dritte Abschiedstournee. Da habe ich gedacht, gut, dann habe ich noch Luft.
0: Frau Held, Sie sind heute nicht zum ersten Mal in der Scheller-Bowens Buchhandlung und eigentlich braucht man noch gar keine Werbung zu machen, es ist restlos ausverkauft. Sie sind seit Jahren erfolgreich in Ihrem Verlag unterwegs. Letztens wurde das 20-jährige Jubiläum gekürt. Mögen Sie noch etwas erzählen zu Ihren anfänglichen Schwierigkeiten oder wie es auch, zumindest das können wir verraten, Dora Held ist ein Künstlername, wie es dazu kam?
1: ich habe damals für den Verlag, in dem ich heute immer noch veröffentliche, ja, gearbeitet im Außendienst. Und das habe ich damals schon 20 Jahre gemacht. Und es gab immer zwischen diesen Außendiensttouren so freie Zeiten, wo man zu Hause sitzt und Manuskripte liest. Und ich habe in der ganzen Zeit immer zwischendurch noch 2 Tage in der Buchhandlung gearbeitet. Ich zog dann aber nach Hamburg, von Cuxhaven nach Hamburg. Die Buchhandlung war weit weg und ich hatte Langeweile und habe mir überlegt, was ich mache. Und ich hatte das Gefühl, ich muss noch irgendwas dazu machen, also irgendwas, was mich anstrengt. Und 20 Jahre war Routine in diesem Job. Dann ist man ja nicht mehr, man ist dann gestresst oder hat Terminnot oder so. Man hat ja keine Kopfarbeit mehr in der Form. Und ich habe damals jemanden getroffen, der mal ein Verleger war, für den ich gearbeitet habe, für einen Verlag, und der war mittlerweile Agent und hat zu mir gesagt, du hast so viel gelesen in deinem Leben, schreib doch. Fang doch mal einfach an. Wir suchen im Moment Unterhaltungsliteratur für Frauen um die 40, du bist doch geschieden, schreib doch mal so eine Scheidungsgeschichte. Und ich habe es damals gemacht, um zu gucken, ob ich die Disziplin habe, das fertig zu bekommen. Und das hat gut geklappt und ich fand das super. Nach diesem Außendienst, wo man jeden Tag in 6 Buchhandlungen sitzt, über jedes Mal 100 Bücher redet, jedes Mal im Kontakt, sich ganz viele Geschichten auch der Leute anhört, also immer nur sabbelt den ganzen Tag. Dann nach Hause zu kommen in diesen 3 Monaten und dann im Schlafanzug morgens zu sitzen und zu schreiben und mit keinem zu reden, das fand ich super. Und ich habe beim Schreiben dieses selbe Gefühl von Anfang an gehabt, was man in der Schule hatte, wenn man am Anfang das Gefühl hatte von so einer Halbjahresarbeit, oh, das kann ich nicht. Und dann gibt es diesen Moment, wo man denkt, ach so, das ist ja ganz einfach. Und dieses Gefühl, finde ich, ist so reines Glück, wenn man was begriffen hat oder was fertig bekommen hat. Und das war beim Schreiben vom ersten Buch an da, diese Suche nach diesem Gefühl. Und dann hat es einfach so in mein Leben gepasst mit diesem Außendienst, dass ich das 10 Jahre parallel gemacht habe. Und irgendwann war es mir dann doch zu viel mit dem Termin. Und dann habe ich die Vertreterei ganz schweren Herzens an den Nagel gehängt und habe dann, jetzt schreibe ich nur noch und habe den Podcast noch, worauf ich auch viel lesen muss, aber ich muss eben nicht mehr morgens um 7 den Wecker stellen. Mhm. Und kann eben deswegen auch länger schreiben. Ich schreibe nicht mehr als sonst, aber anders und gründlicher.
0: Und dieses Synonym war sicherlich auch erstmal, um zu erfahren, wie ist der Anklang überhaupt? Oder habe ich jetzt eigene Kolleginnen und Kollegen im Verlag, die wissen, dass ich das war und das bin, wenn ich mit richtigem Namen operiere und sagen dann, ja, das war super. Und in Wirklichkeit hat man das Gefühl, das war vielleicht gar nicht so super. Und deswegen unter diesem, in Klammern, falschen Namen.
1: Es hatte was damit zu tun. Ich wollte nicht, dass der Verlag das Buch macht, weil er mich kennt. Und ich habe damals bei dem ersten Buch gedacht, das war jetzt kein sensationeller Erfolg, aber das war ordentlich. Und ich habe gedacht, ich weiß ja, was im Verlag veröffentlicht wird. Also ich kenne ja alle Manuskripte und alle Bücher. Und ich habe gedacht, die werden das machen. Also ne, nicht, es gibt ja keinen riesen Vorschuss und es wird auch keine großen Erwartungen geben, aber sie werden das machen. Und ich hatte dann eine unglaubliche Aversion, dass ich dachte, machen sie das, weil, ach Gott, sie ist ja da und so schlimm ist es nicht. Und dann wird es ein riesen Flop und alle sagen, naja, kein Wunder, die kennt ihr auch da alle. Und das wollte ich nicht. Und ich wollte auch der Lektorin die Chance geben, das auszusuchen. Deswegen haben wir es unter dem Pseudonym angeboten. Mhm. Und erst als die gesagt haben, sie machen das Buch, haben wir gesagt, dass ich das bin und gefragt, ob das in Ordnung ist. Weil dann ändert sich natürlich auch so eine Kollegengeschichte oder so. Und das fanden sie in Ordnung und wir haben das dann richtig aufgemacht. Also auch, dass meine Kunden das wussten, das wurde ich erst nach 3 Jahren. Also nach dem 3. Buch. Aber die Kollegen wussten das. Also so innerhalb, die engen Kollegen im Verlag wussten, dass ich das bin.
0: Wie fühlt sich das Schreiben jetzt nach 20 Jahren an? Sie haben 20 Jahre im Vertrieb gearbeitet, jetzt 20 Jahre Bücher geschrieben. Ich entnehme so Ihren Worten, dass Sie sind auch immer noch nicht müde. Es macht auch genauso viel Spaß wie am ersten Tag?
1: Ja, es ist jetzt viel entspannter. Also zum einen schreibt man das 20. Buch anders als das erste, weil auch der Anspruch irgendwie anders wird. Aber ich kann mir für viele Dinge viel mehr Zeit nehmen. Ich kann wirklich jetzt 3 Monate an so einem Kapitelaufriss rumpuzzeln, bevor ich anfange zu schreiben. Das war früher immer so eine Zeitnot, weil ich ja immer nur in diesen Zwischenzeiten schreiben konnte. Das ist viel entspannter, man wird ein bisschen gründlicher und dann ist natürlich auch so ein der echte Luxus ist, dass man denkt, ach, beweisen muss ich jetzt auch keinem mehr was, ne? Das ist jetzt irgendwie, jetzt ist so ein bisschen die Kür. Also, ne, wenn mir was einfällt, ist gut. Jetzt schluckt der Verlag, wenn mir nichts einfällt, höre ich auf. Aber mir fällt immer noch was ein und ich habe auch immer noch Lust dazu und ich mag das zu schreiben. Ich fange jetzt auch irgendwann wieder an, weil es mir auch jetzt fehlt, so nach 3 Monaten nicht zu schreiben. Aber das ist eine viel größere Entspanntheit als früher, ohne diesen Zeitdruck, den es da immer gab.
0: Wenn Sie zwar die Kapitel organisieren und einteilen, steht dann das Ende schon fest oder schreiben Sie chronologisch? Beziehungsweise und lassen sich überraschen, was passiert?
1: Nee, also ich schreibe komplett chronologisch und ich habe das Ende immer, bevor ich den ersten Satz habe. Und ich habe am Anfang anders geschrieben. Ich habe am Anfang wirklich so ein grobes Konstrukt gehabt, was willst du eigentlich erzählen? Und habe angefangen zu schreiben. Und das war jedes Mal so, dass ich auf Seite 150 dachte, oh, was soll jetzt dann noch passieren? Mir fiel nichts ein. Und das hat mich wirklich fertig gemacht. Das ist ein ganz unangenehmes Gefühl. Und ich habe das wirklich gehasst und ich habe das in jedem Buch gehabt. Und dann kam irgendwann dieser Agent, der mich damals zum Schreiben auch gebracht hat, der dann irgendwie sagte, bei einem Krimi wirst du mit deiner Schreibart scheitern. Du musst dir angewöhnen, du brauchst das wahrscheinlich, die Struktur, das macht jeder anders. Aber ich merke wirklich, dass ich die Struktur brauche, dass ich genau weiß, wo ich hin will. Und ich habe den Faden und ich habe zu jedem Kapitel schon zwei Sätze und weiß, woran ich mich festhangeln kann. Das mache ich heute wirklich von Hand. Also immer bei allen. Ich hätte die drei Frauen auch mit diesen drei Zeitebenen und vier Gestalten und vier Personen und viel Personal nicht hingekriegt, ohne so ein Konzept vorher. Das wäre gnadenlos. Und ich kenne immer so die Autorenkollegen, die sagen, ja, meine Figuren führen mich da mal hin. Und da denke ich immer, ich habe keine einzige Figur gehabt, die mich irgendwo hingeführt hat, sondern die ist so, dass die sich auf Seite 150 setzen, sich hin und sagt, was soll ich jetzt machen? So, und ich weiß es nicht dann. Aber deswegen mache ich das immer alles sehr. Und wie gesagt, ein Schluss, ich hab am Anfang, bevor ich den ersten Satz schreibe, habe ich schon den Text, der hinten auf dem Buch steht. Diese vier Sätze, weiß ich da schon, um was es geht.
0: Gibt es für Sie, das ist jetzt eine private Frage, irgendein Motto oder ja, ein Lebensmotto, ein Bild, ein Kalenderspruch oder sowas, den Sie aufrechterhalten, der Sie entweder zum Schreiben motiviert oder ansonsten im allgemeinen Leben gut ist?
1: Ich komme aus so einer Familie, die so weit von Kalendersprüchen entfernt war wie sonst wer. Es gab zwei, drei Sätze irgendwie. Der immer zumindest in meinem Leben gesagt wurde, dieses eine, du musst, du kannst, du musst was machen, du kannst es auch, so, dann dieses reiß dich mal zusammen und wenn man irgendwie rumdipperte, weil man keine Lust hatte, hieß man, hast du Faulfieber, jetzt hau mal rein. Also das sind so die Geschichten, ich habe so kein Glücksspruch oder sowas irgendwie. Und das ist, glaube ich, wirklich so dieses reiß dich mal zusammen, ist so eine Sache und ach komm, das wird schon. Also,
0: aber das klingt sehr nach Disziplin, die einen wahrscheinlich auch immer wieder anleitet, so, wenn man mal eine kurze Pause gemacht hat beim Buch, zu sagen, so jetzt, aber ran ans nächste Kapitel.
1: Ja, das ist eine Sache, die habe ich immer versucht zu lernen, dass man einfach mal so meine Zeitung das lassen kann. Also das, ich bekomme relativ schnell ein schlechtes Gewissen, weil ich das Gefühl habe, ich müsste eigentlich was tun. Also wenn ich jetzt noch nicht das Konzept gemacht habe fürs nächste Buch und noch nicht angefangen habe und irgendwie immer noch so ein bisschen um den Rechner rumschleiche und so und dann denke ich, ach naja, heute hast du ja wenigstens eine Lesung. Also so, das ist so das, was ich mir wünschen würde, dass ich das ein bisschen besser könnte, dass man so mal einfach loslässt und sagt, ja oh Gott, ich habe mal drei Tage gar nichts gemacht, nur rausgeguckt. Das kann ich ganz schlecht.
0: Gibt es schon eine Idee oder ein Konzept für das nächste Buch? Ich weiß, Sie sind jetzt auch sehr, sehr viel auf Lesereise.
1: Eine Idee gibt es schon, das Konzept gibt es noch nicht und da brauche ich jetzt mal irgendwie wirklich mal zwei Wochen wahrscheinlich auf Sylt alleine irgendwie am Strand sitzen, dass ich mir mal überlegen kann und mal durchdeklinieren kann, wie ich das habe. Ich weiß, wie meine Hauptfigur heißt, aber viel weiter bin ich noch nicht. Und ich weiß, um was es gehen soll, aber ich habe ein ganz großes Knäuel am Anfang und das muss ich jetzt erstmal sortieren.
0: Und diese Hauptfigur sitzt nicht auf Seite 150 und sagt, so, was machen wir jetzt?
1: Im Moment würde sie auf Seite 20 schon fragen, was sie jetzt machen soll. Deswegen muss ich jetzt dringend dran, ja.
0: Ich bedanke mich sehr und ich freue mich sehr auf die Lesung. Dankeschön, Dora Held.
1: Vielen Dank.
0: So viel also zum Interview mit Dora Held, was wirklich sehr, sehr viel Spaß gemacht hat. Hören wir jetzt nach einer kleinen musikalischen Unterbrechung die Lesung von Dora Held zwischen Gut und Böse. Die Moderation hat die Buchhändlerin Annika Laurich übernommen.

0: Liebe Gäste, mein Name ist Annika Laurich und ich heiße Sie im Namen der Schellerbeuens Buchhandlung herzlich willkommen zu unserem heutigen Autorinnenabend. Unser heutiger Gast ist eine Frau, die den Literaturbetrieb eigentlich von allen Seiten kennt. Als gelernte Buchhändlerin, als langjährige Verlagsvertreterin und natürlich nicht zuletzt als eine der beliebtesten Bestseller-Autorinnen Deutschlands. Wenn sie schreibt, dann fühlt man sich sofort wie im Urlaub. Man hört das Meer, man spürt den Wind und man erkennt sich in den wunderbar humorvollen Alltagsbegegnungen in ihren Büchern doch allzu oft wieder. Ich sehe viel Nicken. Ja, richtig. Heute kehren wir mit ihr zurück auf ihre Insel, nach Sylt, zu Karl Sönningsen und einem kaltblütigen Mord an einem Schaf. Und wer sie kennt, der weiß, dass das nur der Anfang sein kann. Wir freuen uns wahnsinnig, dass sie heute erneut bei uns zu Gast ist und sagen ganz herzlich willkommen, Dora Held.
1: Bin ich zu hören? Ja, ich höre mich selber. Vielen Dank, Frau Laurich, vielen Dank an das Team von Scheller. Ich bin zu gerne hier. Heute habe ich dich eingekauft, ich sage es gleich, weil heute Morgen um 5 Uhr ein LKW auf der 23 umgefallen ist und die bis heute Abend gebraucht haben, um aus welchen Gründen dieses Ding wieder hinzustellen. Ich freue mich, das ist für dieses Buch tatsächlich die erste Lesung. Ich habe vorher irgendwie das so ein bisschen vertüdelt mit Terminen und dann habe ich gedacht, Scheller stand schon so lange und dann habe ich gedacht, ach, dann mache ich die erste Lesung jetzt richtig bei Scheller. Da kenne ich mich aus. Wenn die Stellen zu langweilig werden, buhen sie einfach rein, dann blätter ich weiter. Ich habe mir Mühe gegeben beim Aussuchen. Es ist ja der dritte Band, eine Reihe, die vielleicht zu Ende ist jetzt, ich weiß aber noch nicht so richtig genau, aber auf jeden Fall Karl Sönningsen. Wer ihn nicht kennt, ich beginne am Anfang, da muss ich überhaupt nichts erklären. Ich bin überrascht über den Männeranteil hier in Heide. Das kenne ich so nicht. Und ich weiß nicht, was Ihre Frau Ihnen erzählt hat. Das würde mich sehr freuen, wenn Sie hierher gelockt sind unter dem Vorwand, das ist ein richtig scharfer Krimi. Dann können Sie einfach die Augen zumachen und einen Moment an was anderes denken. Was hast du denn vor? Karl Sönningsen ließ den Verschluss seines Fahrradhelms unter dem Kinn einschnappen, bevor er seine Frau ungeduldig ansah. Heute ist Donnerstag. Gerda runzelte die Stirn. Das stimmt. Und Inge kommt gleich vorbei. Das habe ich dir doch gestern Abend gesagt. Ja. Karl nickte und zog den Reißverschluss seiner Jacke zu. Aber trotzdem ist heute Donnerstag. Der Tag, an dem ich wie immer meine Zeitungen hole, mich ein bisschen in der Stadt umsehe und auf dem Rückweg bei Onno vorbeischaue, um mit ihm einen Kaffee zu trinken. Ich kann meine Pläne nicht aufgeben, nur weil eine Freundin von dir vorbeikommt, um Ableger für den Garten zu bringen. Es wäre aber ein Akt der Höflichkeit, wenn du sie wenigstens begrüßen würdest, meinte Gerda. Du kannst auch später fahren. Außerdem ist sie nicht nur meine Freundin, sondern auch deine. Deshalb wird sie Verständnis haben, antwortete Karl achselzuckend, während er die Haustür öffnete. Ich sehe sie sowieso am Montag beim Chor. Schöne Grüße und bis später. Er ließ seine Frau stehen und ging mit einem Blick auf die Uhr zur Garage, vor der schon sein Fahrrad stand. Als Pensionär war es ausgesprochen wichtig, eine Struktur zu haben. Er hatte eine und hielt sich dran. Und heute war Donnerstag, der Tag der Zeitschriften und des Besuchs bei seinem alten Freund Onno. Natürlich hätte es auch andere Möglichkeiten gegeben, wie er als ehemaliger Polizeichef dieser Insel seine Zeit verbringen könnte. Mit all seiner Erfahrung und seinem kriminalistischen Instinkt. Aber diese Fähigkeiten, die er seinem Nachfolger nach Dienstende großzügig zur Verfügung hatte stellen wollen, waren auf dem Revier angeblich nicht mehr vonnöten. Das hatte zumindest dieser unfähige Peter Runge behauptet, der in Karls Augen mit seiner Nachfolge hoffnungslos überfordert war und jede Hilfe gut hätte gebrauchen können. Ich weiß nicht, warum meine Stimme jetzt versagt nach anderthalb Seiten. Runge kam von der Ostsee und kannte sich auf Sylt immer noch nicht aus. Aber bitte, Karl Sönningsen hat es nicht nötig, sich aufzudrängen und anzubiedern. Er kümmerte sich jetzt um seine Weise um die Insel. In Notfällen ließ er sich auch mal zu einer eigenen Ermittlungsgruppe hinreißen, wobei man ihm gewisse Erfolge nicht absprechen konnte. Nicht mal Peter Runge konnte das, hatte Karl doch mit seinen Mitstreitern Onno, Inge und Charlotte in den letzten Jahren zwei brutale Fälle aufgeklärt und der Insel so wieder den Frieden und die Sicherheit zurückgegeben. Aber Undank war der Weltenlohn. Die Polizeistation Westerland war der Meinung, alle anfallenden Delikte selbst aufklären zu können. Naja, nicht die ganze Polizeistation, nur Peter Runge. Und der war leider der Chef und Karls Ernstfeind. Karl pfiff einen Schlager, den er heute Morgen im Radio gehört hatte, während er sein Fahrrad aus der Garage schob und zufrieden in den blauen Himmel sah. Kaiserwetter, dachte er. Und das sollte laut Wetterbericht auch noch eine Weile andauern. Der Frühsommer war und blieb doch die schönste Jahreszeit auf dieser Insel. Auch wenn sie nun bei diesem Wetter von Touristen geflutet würde. Aber das kannte er schon. Sie kam und ging, manche waren freundlich, andere nicht. Damit musste man als Insulaner leben. Und Karl konnte nicht aus seiner Haut. Er gab denen, die sich schlecht benahmen, schon mal den einen oder anderen tadelnden Hinweis. Und wenn das nicht half, musste er eben eine Anzeige im Polizeirevier machen. Das konnte ihm schließlich niemand verbieten. Das war sein Bürgerrecht. Mit der Sonne im Gesicht bog Karl auf den Fahrradweg ein, der in die Innenstadt von Westerland führte. Nach wenigen Metern musste er seine Fahrt verlangsamen. Ein schwarzer Wagen mit Kölner Kennzeichen stand gegen die Fahrtrichtung mit zwei Rädern auf dem Fahrradweg. Karls Bremse quietschte, als er vor dem Falschparker anhielt und sich umsah. Parkte dieser Trottel zu Hause genauso? Und wo war das Ordnungsamt, wenn man es mal brauchte? Er schob das Fahrrad kopfschüttelnd an dem Wagen vorbei und widerstand der Versuchung, sich das Kennzeichen aufzuschreiben, um Runge eine Anzeige auf den Tisch zu legen. Der würde sich ohnehin wieder mal nicht zuständig fühlen und eigentlich war das Wetter auch zu schön, um Streit anzufangen. Kriminelle Falschparker hin oder her. Wobei er das eigentlich auch nicht durchgehen lassen sollte. Nach einer kurzen Überlegung lehnte er das Fahrrad an einen Zaun, zog den kleinen Notizblock und einen Kugelschreiber aus der Innentasche seiner Jacke und notierte in seiner schönsten Schrift: Werter Verkehrsteilnehmer in. Auch wenn ihr Hirn im Urlaub ist, auf dieser Insel parkt man regelkonform und nicht so bekloppt. Beim nächsten Mal geht eine Anzeige ans Ordnungsamt raus. Hochachtungsvoll, ein Gesetzeshüter. Er hatte sich angewöhnt, Verweise zu gendern, damit man ihn nicht für einen alten Stinkstiefel hielt, der an allem herummeckerte. So leicht wollte er das den Leuten nicht machen. Die sollten ruhig überlegen, von wem der Zettel unter dem Scheibenwischer kam. Langsam stieg er wieder auf und setzte seine Fahrt fort. Er würde jetzt erstmal zum Bahnhofskiosk radeln, um seine wöchentlichen Zeitschriften abzuholen. Abeba legte es ihm immer schon zurecht, damit er sich nicht selbst zusammensuchen musste. Dafür könnte er sich dann ein paar Minuten mit ihr unterhalten, falls der Laden nicht zu voll war. Meistens waren jede Menge Bahnfahrer an der Kasse, die sich Getränke oder irgendwelche Süßigkeiten kauften, weil ihr Zug schon wieder Verspätung hatte. Aber Karl hatte ja Zeit und konnte sie zwischendurch vorlassen. Das war das Gute als Pensionär. Er ließ sich nicht mehr hetzen, sondern nahm sich Zeit für die wichtigen Dinge des Lebens. Und dazu gehörte ein Schnack mit der netten Abeba, die vor einigen Jahren mit ihrem Sohn aus Eritrea gekommen war und immer so schöne Frisuren hatte. Je näher er dem Bahnhof kam, umso dichter wurde der Verkehr. Es war, wie Karl befürchtet hatte. Bei dieser Wettervorhersage hatten sich die Massen aufgemacht, die Insel zu kapern. Karl fuhr langsamer und sah schon von weitem den überfüllten Parkplatz vor dem Bahnhof, auf dem offensichtlich irgendetwas passiert war. Unter wildem Gehupe standen die Autos dicht gedrängt und schoben sich zentimeterweise über den Platz. Karl stieg vom Rad und versuchte, den Grund für dieses Verkehrschaos auszumachen. Er fand ihn sofort. Es war ein großer, gelber Geländewagen, der schräg auf zwei Parkflächen stand, das Heck viel zu weit auf dem Fahrweg, sodass kaum jemand vorbeikam. Die ersten Autos fuhren rückwärts vom Parkplatz, die Fahrer tippten sich wütend an die Stirn und hupten mit Nachdruck, als würde das etwas bringen. Vom Fahrer des Geländewagens gab es keine Spur. Das Hupen und die hörbaren Schimpftiraden einiger Verkehrsteilnehmer machten Karl ganz nervös. Kurz entschlossen stellte er sein Fahrrad an den dafür vorgesehenen Metallständer, griff nach seinem Notizblock und marschierte zum Wagen des unbekannten Störenfrieds. Es war ein Hamburger Kennzeichen. Auf der Rückbank des riesigen Wagens lagen Jacken, Taschen und jede Menge leerer Energy-Drink-Dosen, das reinste Chaos. Karl fragte sich, wie sich jemand, der nicht Postbote war, einen knallgelben Wagen bestellen konnte, noch dazu so ein Schlachtschiff, das man eher auf unwegsamen Bergrouten als in einer Großstadt wie Hamburg verorten würde. Und das korrektes Parken notwendig machte, was anscheinend den Halter oder die Halterin dieses Gefährts heillos überforderte. Karl notierte das Kennzeichen und sah sich um. Niemand schien sich verantwortlich zu fühlen, das Chaos blieb, das Hupen auch. Wenn er hier nichts unternahm, würde es spätestens bei Erscheinen des Fahrers einen Aufruhr, wenn nicht sogar eine amtliche Prügelei geben. Er behielt den Notizblock in der Hand und marschierte entschlossen zum Polizeirevier, das nur wenige Meter entfernt lag. Mit Schwung stieß er die Tür auf und prallte fast an die Brust von Peter Runge, der anscheinend gerade mal wieder das Revier verlassen wollte. Vermutlich war er auf dem Weg in die Kaffeepause, als hätte er keine anderen Aufgaben. »Sir Nixon«, gequält stöhnte der Polizeichef auf. »Was wollen Sie denn schon wieder?« eine Anzeige machen. Karl wedelte mit dem Notizblock. Auf dem Parkplatz vor dem Bahnhof kommt es gleich zu einer Massenschlägerei, weil ein Mordsauto mordsmäßig falsch parkt und somit den Verkehrsfluss behindert, besser noch unmöglich macht. Ich habe das Kennzeichen aufgenommen. Peter Runge starrte ihn reglos an. Nach einer Weile seufzte er. Dann gehen Sie damit zu Benny. Er hat ja sonst nichts zu tun, als laufend irgendwelche Anzeigen von gelangweilten Rentnern aufzunehmen. Bitte. Falls Sie mich meinen, ich bin Pensionär, nur fürs Protokoll. Aber gelangweilt, sonst würden Sie ja nicht ständig auf dem Revier auftauchen. Karl schnaubte, während er Runge ansah. Wenn Sie hier Ihren Job vernünftig machen würden, bräuchte ich nicht ständig hier aufzutauchen. Aber soll ich eine Gefahrenlage einfach ignorieren, nur weil Sie keine Lust haben, sich mit besorgten Bürgern zu unterhalten? Runge schüttelte resigniert den Kopf, während er an Karl vorbei zum Ausgang ging. Benny ist hinten. Ich habe zu tun. Er murmelte noch etwas, was Karl nicht verstehen konnte, aber es war sicher nichts Nettes. Karl wartete, bis die Tür hinter ihm zugeklappt war, dann marschierte er den gewohnten Weg durchs Revier, um seine Bürgerpflicht zu tun. Benny hob erstaunt den Kopf, als er Karl kommen sah. Moin, du schon wieder? Ja, ich. Zieh dir deine Jacke an und kümmere dich mal um das Chaos auf dem Bahnhofsparkplatz. Ich habe hier gerade das Kennzeichen eines Falschparkers notiert, der gerade den gesamten Verkehr blockiert. Bevor es da eine Schlägerei gibt, sollte sich jemand von euch darum kümmern. Mit einem Ächzen erhob Benny sich von seinem Stuhl und griff nach Jacke und Mütze. Ich hasse diese Touristen mit ihren fetten Autos, murmelte er leise, auch wenn das mal wieder ein Fall fürs Ordnungsamt ist und nicht für die Polizei. Gefahrenlage, wiederholte Karl laut und schlug ihm mit der Notizblock an die Brust. Beeil dich und trödel nicht rum. Er drehte sich um und verließ eilig das Revier. Mit langen Schritten erreichte er kurz darauf den Ort des Geschehens und musste enttäuscht feststellen, dass der Verkehr wieder problemlos lief. Aha, Benny stand jetzt neben ihm. Gefahrenlage? Er ist weg. Karls Blick wanderte über den Bahnhofsvorplatz. Im gelben Geländewagen war nichts mehr zu sehen. Das gibt es ja gar nicht, das ist ja ärgerlich. Es dauert einfach zu lange, bis ihr mal reagiert. Ach, Karl. Benny klopfte ihm kurz auf die Schulter und drehte sich wieder um. Such dir doch endlich mal ein Hobby. Einen schönen Tag noch. Er ging, während Karl noch auf dem Parkplatz starrte, auf dem gerade noch der gelbe Wagen gestanden hatte. Und schon wieder war ein Verkehrssünder davongekommen. Nur weil Runge die Insel nicht im Griff hatte, es war einfach ärgerlich. Karl gab sich einen Ruck und wandte sich in Richtung des Kiosks. Er hatte keine Lust, sich aufgrund dieses Zwischenfalls seinen Donnerstag versauen zu lassen. Jetzt war es genug. Er würde nun für einen kleinen Schlag zu Abeba gehen und anschließend bei Onno Runge und seine Nachlässigkeit thematisieren. Und er hoffte, dass Onno ihn wieder mal beruhigen konnte. Als er den Bahnhofskiosk betrat, fiel sein Blick sofort auf Abeba, die hinter der Kasse stand und einer vermutlich gerade angekommenen Touristin einen Reiseführer und eine Zeitschrift verkaufte. Sie hob den Kopf und lächelte Karl an. Er stellte sich ein Stück neben die Kasse und wartete. Abeba hatte eine gelbe Bluse an, zu der das Haarband passte, die sie in ihre dunklen Locken gebunden hatte. Sie war sehr hübsch, befand Karl, und sie sah immer so gut gelaunt aus, im Gegensatz zu ihm, der immer noch an Runge dachte. In dieser Scheißbude gibt es garantiert keinen kalten Shampoos. Die laute männliche Stimme kam vom Eingang und ließ Karl hochsehen. Zwei junge Männer waren hereingekommen. Der größere der beiden blieb breitbeinig im Gang stehen und sah sich mit arroganter Miene um. Er hatte diese Hosen an, die aussahen, als würden sie im nächsten Moment in die Kniekehlen rutschen. Dazu ein weißes Hemd und eine dünne Lederjacke. Und er gehörte zu diesen Männern, die sich auch bei bestem Wetter einen bunten Seidenschal um den Hals schlangen. Affig, befand Karl und wandte seinen Blick Abeba zu, die immer noch geduldig die Fragen der Kunden beantwortete. »Ist hier keiner?« Die laute Stimme ertönte wieder. »Bedient hier niemand?« Der kleinere der beiden warf dem Schreihals einen beschwichtigenden Blick zu, der allerdings nichts nützte. Die Stimme wurde noch lauter. »Hallo, hier ist Kundschaft!« Jetzt beugte Abeba sich ein Stück vor und sagte freundlich, »einen kleinen Moment bitte.« »Hä?« Mit einem blöden Grinsen fuhr der junge Mann sich durch seine verstrubbelte Frisur und hob provozierend das Kinn. »Hey, Black Beauty, sprichst du überhaupt Deutsch? In ganzen Sätzen?« Karl japste empört nach Luft, während Abeba nur kurz die Augenbrauen hob und sich wieder der Kundin zuwandte. Der andere junge Mann in Jeans und Kapuzenpulli trat neben seinen Kumpel. »Niklas, lass stecken, hier gibt es keinen Shampoos, komm, wir fahren nach Wenningstedt.« Niklas schob seinen Begleiter zur Seite und ging an ihm vorbei zu Abeba. »Sweetie, wenn du schon hier arbeiten darfst, dann kümmere dich um Kunden und quatsch hier nicht rum.« »Unverschämter, was fällt Ihnen ein? Ich bin Kundin und ich war zuerst hier.« Die Frau vor ihm drehte sich entrüstet um. »Sie können ja wohl einen Moment warten.« Niklas hob theatralisch die Hände. »Oh, wow, wow, da haben Sie es mir aber gegeben. Luke, wir müssen warten, bis wir mal drankommen. Die Dame hier hat schlechte Laune.« Mit einem bösen Blick auf ihn bezahlte sie jetzt den Reiseführer und die Zeitschrift, schob beides in die Tasche und sagte mit einem Kopfschütteln zu Abeba: Vielen Dank und ich hoffe, Sie haben heute auch noch nette Kunden. Sie rauschte an ihnen vorbei zum Ausgang, während Niklas breitbeinig an der Kasse stehen blieb und Abeba herablassend ansah. Sag mal, Schoko, wo habt ihr denn Shampoos? Karls Kopf wurde heiß. Sein Puls explodierte. Er konnte nicht glauben, dass dieser Schnösel das tatsächlich gesagt hatte. Fassungslos starrte er den jungen Mann an. Was haben Sie da gerade gesagt? Was mischst du dich denn ein, Opa? Er grinste Karl unverschämt an, bevor er sich lästig an den Tresen lehnte und seine Hände drauf abstützte. Also was ist? Du haben Shampoos? Entschlossen schob Karl sich vor Abeba und zückte sein Notizbuch. Sie haben soeben diese Dame rassistisch beleidigt und hier gibt es keinen Champagner. Wenn Sie sich jetzt nicht entschuldigen, werde ich Sie anzeigen. Ihren Namen bitte. Bist du nicht ganz dicht? Niklas nahm die Hände vom Tresen und fixierte Karl, bis plötzlich der andere junge Mann hinter ihm erschien und ihn ungeduldig am Ärmel zog. Komm, lass uns gehen, wir brauchen hier keinen Stress. Nach kurzem Zögern ließ Niklas sich von seinem Begleiter wegziehen, den Blick noch auf Karl gerichtet. Viel Spaß mit einer Schokoprinzessin. Er grinste wieder blöd und verließen beide den Kiosk. Das glaube ich jetzt nicht. Karl schnappte nach Luft und beeilte sich, den beiden zu folgen. Hey, ich warte auf eine Entschuldigung. Sie waren weg. Karl setzte die Verfolgung trotz des Abstands immer weiter fort. Mit Glück würde er sie am Bus abpassen. Und wenn er mitfahren müsste, er würde den Namen bekommen. Immerhin war er hier mal Polizeichef gewesen. Er ignorierte das Seitenstechen und eilte weiter. Die beiden gingen aber gar nicht zu den Bussen, sondern zu den parkenden Autos an der Hauptstraße und blieben plötzlich an einem Wagen stehen, in den sie kurz darauf einstiegen. Karl reckte ungläubig den Hals und blieb schwer atmend stehen. Es war der gelbe Geländewagen, der sich nun aus der Parklücke schob und an Karl vorbeifuhr. Die beiden Angeber sahen ihn nicht, aber er sah sie. Und das Kennzeichen, das er schon im Notizbuch hatte. Manchmal war das Leben gerecht. Er geht natürlich sofort ins Revier und macht auch sofort eine Anzeige wegen rassistischer Beleidigung. Abeba ist ziemlich sauer, weil die Polizisten kommen voller Montur während ihrer Arbeitszeit in den Laden und befragen sie. Und sie ist wütend, weil Karl das einfach so gemacht hat und nicht mit ihr gesprochen hat. Aber wie auch immer, Karl hat sich erst bei ihr entschuldigt. Die Anzeige steht. Er hofft, dass die das auch machen. Er hat das Kennzeichen. Er kriegt die Jungs, das hat er sich vorgenommen. Und trifft jetzt... Nein, das lasse ich aus, das wird sonst zu viel. Habe ich gerade überlegt. Ich habe so lange gebraucht. Abeba ist nicht mit Karl befreundet, aber sie lebt eben auf der Insel und sie kennen sich gut. Und Karl hat ja auch seine Clique, in der er sich da wohlfühlt. Und deswegen mag er nicht, wenn Fremde kommen, die sich schlecht benehmen. Und Leute, die dafür Geld kriegen, dass sich andere Leute schlecht benehmen, gibt es auch auf dieser Insel. Und einer davon ist Markus Bender, der in einer Firma arbeitet, die sich mit Vermietungen auseinandersetzt. Und das ist mal so die Gegenstimme für alle, die regelmäßig nach Sylt fahren. Nichts Neues. Das Verdeck des Cabrios öffnete sich mit einem surrenden Geräusch. Markus Bender setzte die Sonnenbrille auf und hielt mit der anderen Hand den Knopf gedrückt. Das Wetter war fantastisch, er bekam gute Laune, während er wartete, bis das Verdeck ganz im Kofferraum verschwunden war. Dann setzte er den Blinker, sah kurz in den Rückspiegel und reihte sich in den Verkehr auf der Kampner Hauptstraße ein. Es gab weiß Gott schlechtere Orte, an denen man leben könnte. Vor allen Dingen im Sommer. Er war auf der Insel aufgewachsen, zur Schule gegangen und hatte seine Ausbildung in einem Herrenbekleidungsgeschäft gemacht. Natürlich konnte man mit dem Gehalt, das man als Verkäufer hier verdiente, nicht mithalten. Zumindest nicht mit denen, mit denen er mithalten wollte. Also hatte Markus Bender an seiner Karriere gearbeitet. Er hatte einen zweiten Job angenommen, tagsüber Anzüge und teure Hemden verkauft, abends in Lokalen hinter der Bar gestanden, wo er nicht nur Cocktails mixte und Bier zapfte, sondern vor allem Kontakte knüpfte. Dabei hatten ihm sein Aussehen und sein Charme geholfen. Irgendwann kannte er die richtigen Leute, bekam die richtigen Ideen, verdiente einigermaßen, wobei es da noch Luft nach oben gab und hatte eine ganze Liste wichtiger Telefonnummern in seinem Handy. Als Verkäufer arbeitete er nicht mehr. Er war jetzt in einer Vermittlungsagentur für Feriendomizile. Hier konnte er seine Zeit besser einteilen und verbrachte sie mit den passenden Leuten. Man konnte sagen, er war nun auf dem richtigen Weg, was auch lang genug gedauert hatte. Langsam fuhr er jetzt durch den Ort vorbei an den angesagten Lokalen, den Edelboutiquen und Juwelieren. Eine seiner verflossenen Sandy hatte hier mal gearbeitet. Seitdem wusste er, dass es in den Boutiquen kaum zweistellige Preisschilder gab und sehr viel Schmuck bar bezahlt wurde, um das Schwarzgeld loszuwerden. Hier lag das Geld auf der Straße, man musste nur wissen, wie man daran teilhaben konnte. Markus setzte den Blinker und bog rechts in den Wattweg ein, danach gleich wieder links in den Hans-Hansen-Weih. Hinter hohen, kunstvoll geschnittenen Buchsbaumhecken verbargen sich die millionenschweren Häuser derer, die es geschafft hatten. Die kleinen, geduckten Rehdachhäuser seiner Kindheit waren großen Neubauvillen gewichen. immer noch mitdreht, aber inzwischen mit unterirdischer Tiefgarage, gartenarchitektonisch perfekt angelegten Grundstücken mit mehreren Bädern, Sauna und Kamin. Einige wurden für viel Geld an Touristen vermietet, andere standen nur den reichen Familien und deren Freunden zur Verfügung, die sich leisten konnten, die Häuser in den meisten Wochen des Jahres per Zeitschaltuhren zu beleuchten und die Heizung durchlaufen zu lassen. Er ist in dieser Ferienvermittlungsfirma und da er nie mit dem Geld auskommt, was verschiedene Gründe hat, das lasse ich hier mal aus, hat er so ein paar von den ganz Reichen exklusiv für sich jetzt gemacht. Also das geht natürlich auch schwarz, er betreut die Häuser, er macht das Licht an, er macht auch Einkäufe, auch für deren Söhne. Und so eine Familie hat er jetzt in Kampen, da muss er eben hin. Dieses Haus steht eben auch die meiste Zeit leer und wird durchgeheizt. Die Familie von Aden war reich. Richtig reich. Ralf von Aden hatte nicht nur Geld geerbt, sondern auch noch eine Menge als Vermögensberater verdient, sodass er jetzt kaum wusste, wohin mit all der Kohle. Das lag vor allen Dingen daran, dass er hauptsächlich irgendwelche Prominente als Kunden hatte und das sprach sich herum. Irgendwann hatte er seine Ehefrau gegen die Tochter eines wohlhabenden Kunden eingetauscht und sich scheiden lassen. Über den Verkauf des Ferienhauses in Kampen war sich das Ehepaar nicht einig geworden, deshalb machten jetzt alle Zweige der Familie hier abwechselnd Urlaub. In Absprache mit Markus Bender, damit sie sich in keinem Fall zufällig trafen. Im Moment war der älteste Sohn an der Reihe, Niklas von Aden, der laut seiner Mutter irgendetwas studierte. Was es war, hatte Marco schon vergessen. Niklas war das Ergebnis zweier Eltern, die lange gestritten, wenig Zeit gehabt und ihr schlechtes Gewissen mit finanziellen Zuwendungen beruhigt hatten. Niklas hatte zu viel Geld, sah zu gut aus und war zu selbstbewusst. Kurzum, ein Arschloch. Zumindest in Markus Benders Augen. Aber es war egal. Das Geld, das er von Ralf von Aden für die Betreuung dieser Edelvilla bekam, war üppig. Und ein Teil davon war eben Schmerzensgeld und Schweigegeld, dafür, dass Markus sich ab und zu mit diesem verwöhnten und arroganten Kotzbrocken herumschlagen musste. Er parkte das Cabrio hinter Niklas' Wagen, der mit einem Vorderreifen im Rosenbeet stand. Schwarze Erdkrüme lagen auf der Auffahrt, die rosafarbenen Reste der Rose klebten unter dem Reifen. »Idiot«, sagte Markus leise, bevor er ausstieg und eine schwarze Tüte aus dem Kofferraum nahm. Er musste Harry sagen, dass der das Beet wieder in Ordnung bringen sollte. Die geschiedene Frau von Aden regte sich immer gleich auf, wenn irgendetwas an ihrem kostspielig angelegten Traumgarten in Unordnung war. Wofür sie meistens Markus die Schuld gab, der ja immerhin eine Menge Geld dafür bekam, das Anwesen zu beaufsichtigen. Er musste dreimal klingeln, bevor Niklas ihm die Tür öffnete. Der sah aus, als wäre er eben erst vom Surfbrett gesprungen. Die blonden Haare noch feucht, die knielangen Jeans und das T-Shirt selbstverständlich von der gerade angesagtesten Marke. »Hey«, er trat einen Schritt zurück und ließ ihn herein. »Ich dachte schon, du kämst nicht mehr.« »Wieso?« Markus trat ein und ließ die Tür hinter sich zufallen. »Ich hatte 17 Uhr gesagt und jetzt ist es 5 vor. Alles im Plan.« Er stellte die schwarze Tasche auf den Boden. Das Geräusch aneinanderschlagender Flaschen war zu hören. Niklas bückte sich und sah hinein. »Das sind ja nur Getränke. Da fehlt ja wohl noch was.« Langsam griff Markus in seine Hosentasche und zog zwei Tütchen raus, die er ihm reichte. »Mehr habe ich heute nicht. Meine Lieferung war noch nicht da. Harry bringt euch den Rest morgen Abend gegen 7:30. »Okay«, zweifelnd drehte Niklas das Tütchen in der Hand. »Ich habe dir ja gesagt, was wir wollen. Dann bezahle ich auch erst morgen, wenn alles da ist.« »Gib Harry einen Umschlag, zugeklebt.« Markus wandte sich zur Tür. »Falls ihr noch was braucht, könnt ihr anrufen.« »Alles klar.« Niklas hob kurz die Hand. »Sieh zu, dass dein Hausmeister alles dabei hat.« Er griff nach der Tasche und ging damit in die Küche, ohne sich von Markus zu verabschieden. In Niklas' Augen war Markus nur ein Angestellter, da war jedes weitere Wort überflüssig. Mit einem Kopfschütteln verließ Markus das Haus. Er fragte sich jedes Mal, woher Niklas nur sein überbordendes Selbstvertrauen nahm. Aber es konnte ihm egal sein. Er erfüllte nur Aufträge und alles andere hatte ihn nicht zu interessieren. Harry ist der Hausmeister der Ferienvermittlung Roth, in der Markus Bender auch arbeitet. Und Harry ist ein ganz netter und freundlicher Mann und irgendwie hat Markus Bender ihn dazu bekommen, dass der auch für die besonderen 5, 6 reichen Leute so Sonder- und Botengänge macht. Harry nimmt das Geld auch, genauso wie die Kollegin Valentina, die da sauber macht. Und Harry und Karl

verbunden waren ein Fest für jeden Stoßdämpfer. Hier waren ohnehin nur 30 Stundenkilometer erlaubt, an die man sich aus verschiedenen Gründen halten sollte, was aber manchen Autofahrern anscheinend egal war. Onno runzelte bei jedem Wagen, der ihn überholte, die Stirn. Die würden sich noch über die Schlaglöcher im Asphalt ärgern, wobei einige Autos einen F-Kennzeichen hatten, vermutlich Einheimische, die diese Straße eigentlich kennen sollten. Diese Spinner, sagte er leise und dann Karl gewandt. Die Geschichte mit Harry ist Jahre her. Vielleicht hat er das schon lange vergessen. Du musst doch deswegen nicht die ganze Zeit keine schlechte Laune haben. Karl nickte auf seiner Unterlippe und starrte stumm nach vorn. Was ist eigentlich los mit dir, Karl? Du bist seit Wochen so einsilbig und du regst dich noch schneller auf als früher. Karl hob die Schultern. Es ist doch alles elend langweilig. Es passiert nichts und um einen herum sind nur noch breitbeinige Angeber mit schlechtem Benehmen. Ich meine nicht dich, ich spreche von den Touristen. Alles andere ist furchtbar langweilig. Was genau? Er fuhr ein Stück nach rechts, weil er im Rückspiegel einen Kastenwagen sah, der es auch zum Überholen ansetzte. Wieder ein Einheimischer, aber vermutlich mit einem Dienstwagen. Mit dem konnte er es wohl machen. Onno nahm den Fuß vom Gas, als er zwei Schafe entdeckte, die neben der Straße standen. Sie gehörten schon immer in diese Landschaft, waren lange vor den Touristen hier gewesen und liefen frei herum. Deshalb gab es auch die Geschwindigkeitsbegrenzung und die Warnschilder. Den Schafen war egal, wer an ihnen vorbeifahren wollte und wie eilig es war. Sie waren zuerst hier gewesen, sie machten dann Platz, wenn sie es für richtig hielten. Vorher nicht. Mit der Zunge zwischen den Zehen lenkte Onno den Wagen an ihnen vorbei und gab erst wieder ein bisschen mehr Gas, als er die beiden im Rückspiegel sah. Die Schafe sind viel entspannter als du, sagte er zu Karl. Und was ist denn das für ein Kamikaze-Fahrer? Der spinnt doch. Fast festhalten, Karl, halt dich fest. Ein gelber Geländewagen schoss wie aus dem Nichts wildhupend an ihnen vorbei. Onno schaffte es im letzten Moment, auf den schmalen Grünstreifen auszuweichen und mit einer Vollbremsung zum Stehen zu kommen, auch wenn er dabei den Motor abwürgte. Herrgott, erschrocken sah er zu Karl. Alles in Ordnung? Das wäre fast schief gegangen. Fahr hinterher, brüllte Karl sofort. Ich kenne den Wagen. Los, hinterher, gib Gas, Onno, wir müssen die kriegen. Ja, aber ich fahr schon, ich meine es ernst, jetzt mach. Mit zitternden Händen starrte Onno den Wagen und fuhr wieder auf die Straße. Er gab sich alle Mühe, sein altes Auto zu beschleunigen. Das erste Schlagloch ließ ihn wieder abbremsen. Das ist kein Geländewagen, Karl, verteidigte er sich. Ich fahre mir doch hier nicht wegen eines solchen Idioten den Auspuff ab. Mein Auto ist 14 Jahre alt, das schafft es nicht. Ach, Onno, ungeduldig schlug Karl aufs Armaturenbrett. Versuch es doch wenigstens, Schwund ist immer. Es geht hier um ein Verkehrsdelikt, Fahrlässigkeit, grobe, gib Gas. Nein. Onno schüttelte entschlossen den Kopf. Ich denke nicht dran. Wir können den anzeigen. Hast du dir das Kennzeichen gemerkt? Das habe ich schon. Und ich kenne das Auto. Der war schuld am Verkehrschaos. Und die haben Abeber. Pass auf da vorne. Was ist das? Onno verlangsamte wieder und beugte sich vor. Da liegt ein Schaf auf der Seite. Das kommt wohl nicht mehr allein auf die Beine. Ich halt mal an. Er fuhr rechts ran. Karl sprang sofort aus dem Wagen und erreichte das Tier zuerst. Nach einem kurzen Mustern ging er neben dem Schaf in die Hocke und legte eine Hand aufs Fell. Plötzlich hob er den Kopf. Onno, seine Stimme klang entsetzt. Ich glaube, er legte seine Finger an den Hals des Schafes und starrte sekundenlang in die Luft. Onno stand jetzt neben ihm. Was? Karl blickte auf das Schaf, zog seine Hand langsam zurück und holte tief Luft. Kein Puls. Es ist tot. Da ist noch Blut an der Seite. Onno zeigte auf den Kopf, das arme Schaf. Das arme Schaf? Karl kam ächzend hoch und funkelte Onno an. Das ist kein armes Schaf, das ist ein Mordopfer. Und ich kann mir denken, welche Hasardeure dafür die Verantwortung tragen. Erst haben sie uns fast umgebracht und dann stand ihnen dieses Schaf im Weg. Jetzt kriege ich dich zu fassen, ich sage es dir. Ich rufe jetzt sofort Runge an und zeige die an. Jetzt ist Schluss, jetzt muss er sich kümmern. Und er hatte seine Hände in die Hosentasche geschoben und musterte das tote Schaf. Wir haben es aber nicht gesehen. Wir waren keine Zeugen. Du kannst doch nicht einfach behaupten, dass es der Geländewagen gewesen ist. Doch. Karl bückte sich wieder und legte die Hand auf das tote Tier. Das Schaf ist noch warm. Das ist gerade eben erst passiert. Wer ist denn hier gefahren wie ein Geisteskranker? Das waren die. 100 pro. Das sagt mir mein Ermittlerinstinkt. Und nur sah ihn lange an. Dann schüttelte er den Kopf und zog sein Handy aus der Tasche. Du übertreibst jetzt, Karl. Ich rufe erstmal den Schäfer an, damit er das Tier abholt. Und du kannst dich einfach irgendwen verdächtigen. Wir haben nicht gesehen, wer der Verursacher war. Hallo, hier ist Onno Thiele. Ich habe kurz vor dem Mauthäuschen ein totes Schaf entdeckt. Es sieht aus, als hätte jemand es tot gefahren. Was? Nein, wir haben das Tier nur gefunden. Wir haben den Unfall nicht gesehen. Er hob abwehrend die Hand, um Karls Zwischenrufe zu verhindern. Ja, wir bleiben hier. Bis gleich. Mit Blick auf Karl schob er das Handy wieder zurück in die Tasche. Er macht sich auf den Weg und Karl, ich will keine wüsten Beschimpfungen oder Verdächtigungen hören. Hörst du, ich habe es vorhin schon gesagt. Ich will nicht, dass du dich hier zum Gespött machst. Dann rufe ich eben Runge an.
Karl war auch

aufgebracht und tastete in den Taschen nach seinem Telefon. Nachdem er alles abgeklopft hatte, ließ er die Arme sinken. Ich habe mein Handy nicht eingesteckt, wie blöd. Gib mir mal deins. Nein, Onno verschränkte die Arme vor der Brust. Du rufst jetzt nicht Runge an, wir warten auf den Schäfer und danach fahren wir weiter und angeln Makrelen. Falls du das nicht willst, sag Bescheid, dann fahre ich dich zur nächsten Bushaltestelle. Onno, hier liegt ein totes Schaf. Ja, Onno nickte, von dem wir nicht wissen, wie es zu Tode gekommen ist. Vielleicht wurde es auch von einem Hund angefallen. Im Leben nicht, ich kann mir denken, was passiert ist. Wir wissen es aber nicht. Fertig, aus und Ende der Diskussion. Ich setze mich wieder ins Auto. Wenn du hier noch Totenwache halten willst, dann bitte. Vielleicht beruhigt dich das. Karl stand noch einen Moment neben dem toten Schaf, unschlüssig, was er machen sollte, während Onno ihn vom Auto aus beobachtete. Karl war einfach stur. Er würde diese Geschichte keinesfalls auf sich beruhen lassen, das ahnte Onno jetzt schon. Und es war seine Aufgabe, Karl daran zu hindern, sich doch noch zum Affen zu machen. Er macht sich zum Affen. Er hat nämlich die ganze Nacht nicht geschlafen und die danach folgende Nacht auch nicht. Und dann ist er zur Polizei gegangen. Er holte tief Luft, als er ein paar Minuten später das Revier betrat. Dieses Mal würde er sich nicht abwimmeln lassen. Dieses Mal ging es nicht um eine kleine Ordnungswidrigkeit oder ein lästiges Verkehrsdelikt. Dieses Mal ging es um eine Gefährdung mit Ansage. Guten Morgen, sagte er laut, als er Benny entdeckte, der mit dem Rücken zu ihm in ein Gespräch mit Peter Runge vertieft war. Ich möchte eine Anzeige machen, wenn die Herren da mal einen Moment Zeit hätten. Sir Nixon. Gequält schob sich Runge an Benny vorbei und kam auf Karl zu. Das ist jetzt nicht Ihr Ernst. Haben Sie mal auf die Uhr gesehen? Stellen Sie sich jetzt sogar schon einen Wecker, um uns auf die Nerven zu gehen? Herr Runge, ich will Ihnen nicht auf die Nerven gehen. Ich muss ein fahrlässiges Verhalten mit Todesfolge anzeigen. Würden Sie die Anzeige jetzt bitte aufnehmen? Runge verdrehte die Augen und sah Benny hilfesuchend an. Machen Sie das bitte, ich habe für diesen Kleinkram keine Zeit. Es geht um einen Mord, setzte Karl laut nach. Das ist keinesfalls eine Kleinigkeit. Ach, Runge runzelte die Stirn und sah Karl an. Und wer ist das Mordopfer? Ein Schaf. Das ist ein Witz, oder? Sind Sie nicht? Moment, Karl hob die Hand. Bevor Sie mich jetzt beleidigen und ich Sie deswegen auch noch anzeigen muss. Dieses Schaf wurde von zwei Männern ermordet, die mit halsbrecherischer Geschwindigkeit in einem gelben Geländewagen auf der alten Panzerstraße in Richtung Ellenbogen entlang geheizt sind. Die Halter dieses Fahrzeugs sind mir vorher schon durch diverse Gesetzesverstöße aufgefallen, die ich bereits angezeigt hatte. Sie haben uns vorher, also Onno, Thiele und mich, bei einem äußerst riskanten Überholmanöver vorsätzlich gefährdet. Nur durch die geistesgegenwärtige Reaktion Herrn Thieles haben wir das unbeschadet überstanden. Hier ist auch eine Anzeige zu machen, das war Nötigung im Straßenverkehr. Wir sind gerade noch mal davon gekommen. Im Gegensatz zum Schaf, das haben Sie erwischt, es war sofort tot. Ein Schaf. Benny war dazugekommen und sah Karl mit zuckendem Mundwinkel an. Das Mordopfer ist ein Schaf? Dieses Mal, entgegnete Karl und blickte ihn durchdringend an. Beim nächsten Mal ist es ein Radfahrer oder ein Rentner oder ein Kind. Das muss ich verhindern. Deshalb will ich, dass die Jungs angezeigt werden. Runge setzte sich auf den Schreibtisch und warf Benny einen genervten Blick zu. Dann nehmen Sie es in Herrgotts Namen auf. Benny nickte. Natürlich. Also Karl, wann ist denn dieser Mord, das fahrlässige Verhalten mit Todesfolge passiert? Am Freitag gegen 17.30 Uhr, wie gesagt, auf der alten Panzerstraße. Runge stand plötzlich auf und verließ kopfschüttelnd den Raum. Es ist nicht zu fassen. Hinter ihm schlug eine Tür zu. Das grenzt schon an Dienstverweigerung. Karl sah an Benny vorbei. Ich glaube, ich schreibe auch gleich eine Dienstaufsichtsbeschwerde. Karl, jetzt übertreibt nicht. Benny deutete auf einen Stuhl. Setz dich. Ich nehme die Anzeige auf und dann sehen wir weiter. Wie ist das denn passiert? Stand das Schaf auf der Straße? Keine Ahnung, antwortete Karl freimütig. Wir wurden ja zunächst von diesem Kamikaze-Fahrer abgedrängt. Und als wir ankamen, war das Schaf schon tot. Aber ich bin mir sicher, dass die das waren. Ich habe das Kennzeichen notiert. Ich habe es Runge Neue schon mal gegeben, gleich nach der rassistischen Beleidigung, die ich angezeigt habe und dem Parkplatz-Chaos, das diese Chaoten ausgelöst hatten. Ist da schon was erfolgt? Eine Befragung der Verdächtigen oder ähnliches? Lass mich raten. Nein. Aber ich erwarte jetzt, dass ihr mal den Halter ermittelt und dem auf den Zahn fühlt. Benny starrte ihn an. Aber ihr habt nicht gesehen, dass der Geländewagen das Schaf überfahren hat. Die waren das, sagte Karl mit Nachdruck. Ich bin mir sicher. Ansonsten stelle ich eine Anzeige wegen Nötigung im Straßenverkehr. Da müsst ihr die Jungs auf jeden Fall vernehmen. Wenn euch ein totes Schaf nichts wert ist, bitte. Da muss ich mich eben selbst drum kümmern. Hier ist jedenfalls nochmal das Kennzeichen. Er schob Benny einen Zettel zu und schlug mit der flachen Hand bekräftigend drauf. Unternimmst du jetzt was? Ich kann die Anzeige aufnehmen. Benny zog den Zettel näher. Aber das mit dem Schaf, echt jetzt, Karl, das ist doch albern. Und du,
Weißt du was? Karl unterbrach ihn plötzlich und riss den Zettel wieder an sich. Dann lass es einfach. Du musst mir keinen Gefallen tun. Ich dachte nur, dass es einfache Polizeiaufgaben sind, die du beherrschst, aber da habe ich mich wohl geschnitten. Mach doch, was du willst. Ich verlasse mich nicht mehr auf euch. Schönen Tag noch. Und deswegen gibt es jetzt ein Soko-Treffen um 3 Uhr mit Eierlikör. Das machen wir nach der Pause. Vielen Dank.

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0: Wer regelt das?
1: Gut, machen wir die zweite Runde. Geht's allen gut? Ich habe gerade eben erzählt, ich hatte vor einem halben Jahr eine Lesung in einer ganz kleinen Kneipe, die ich sehr voll fand, weil die haben dann halbe Plätze auf Tresenstühlen, also Tresenhockern verkauft. Also einige saßen und der Rest saß an der Bar auf so ganz schmalen Hockern und irgendwann fiel eine Frau um von diesem Hocker, so zack. Weil es sehr voll war, fiel die nicht ganz runter, sondern blieb so zwischen zwei anderen Frauen stecken. Dann kam aber auch ein Arzt, das war also irgendwie ziemlich, also ich habe auch gedacht, oh Gott, ziemlich schwierig. Dann kam der Arzt, da wurde sie im Hinterraum versorgt, dann waren alle erleichtert, als es hieß, es ging ihr besser. Dann hat der Wirt noch Schnaps ausgegeben für die, die erschrocken waren. Dann waren wir alle wieder konzentriert. Ich wollte gerade anfangen, geht die Tür auf, kommt die wieder rein. Und setzte sich auf denselben Platz, und zwar ungefähr da. Und ich habe dann alle fünf Minuten immer nur geguckt, ob sie wieder... Ja... Das sind die Frauen aus dem Emsland, also. So, dann machen wir nochmal eine kleine Runde. Ich habe gerade eben, tauchte ja Harry schon auf. Harry war einer meiner Lieblingsfiguren in diesem Buch. Es gibt eine Vorgeschichte. Karl hat mal eine Entscheidung getroffen, die Harry sehr geschadet hat. Und die haben sich jetzt jahrelang nicht gesehen. Ich habe ja schon erzählt, Karl hat immer noch ein schlechtes Gewissen. Und irgendwann trifft er ihn aber mal in Westerland, und das lese ich nochmal vor, weil er überhaupt nicht weiß, wo Harry, der mal Taxifahrer war, wo er eigentlich abgeblieben ist. Karls Blick fiel auf eine Bank auf dem Bahnhofsvorplatz. Ein Mann saß allein dort. Auf den Knien balancierte er einen Pappteller mit einem Stück Kuchen. Irgendetwas an diesem Bild war traurig. Karl kniff die Augen zusammen und überlegte, was es war. Vielleicht die Tatsache, dass der Mann nur diesen Kuchen und nichts zu trinken hatte. Bestimmt ein Handwerker, dachte Karl. Der Blaumann war fleckig, genauso wie die Schirmwurzel, die er trug. Karl hatte angenommen, Handwerker essen eine Wurst oder trinken ein Bier. Aber der hatte hier nur ein einsames Stück Kuchen vor sich. Ein Streuselkuchen, noch nicht mal was mit Sahne. Er trat ein Stück vor und zuckte zusammen, als er plötzlich den Mann auf der Bank erkannte. Es war tatsächlich Harry Gerdes. Und obwohl es so lange her war, bekam er sofort ein schlechtes Gewissen. Auch weil Harry ein bisschen verloren aussah. Kurz entschlossen drehte Karl sich auf dem Absatz um und ging ins Bahnhofscafé, um nach wenigen Minuten mit zwei Bechern Kaffee in den Händen auf die Bank zuzusteuern. »Moin, Harry«, stumm kauend hob Harry den Blick und sah Karl an. »Kleinen Kaffee zum Kuchen? Milch ist drin und Zucker habe ich in der Jackentasche. Du müsstest mir nur den Becher abnehmen.« Harry kaute weiter. Schließlich schluckte er und nahm Karl den Becher aus der ausgestreckten Hand. »Ich trinke schwarz, ohne Zucker.« »Oh«, Karl setzte sich etwas zu dicht neben ihn. Harry rutschte ein Stück zur Seite. »Er stört dich doch nicht, wenn ich mich einfach dazusetze, oder? Ich war gerade einkaufen und dann dachte ich, ach, so eine schöne Tasse Kaffee wäre doch fein. Und dann sah ich dich hier zufällig sitzen. Das mit der Milch tut mir leid, aber vielleicht geht es ja auch mal so.« Harry sah ihn kurz von der Seite an, dann trank er einen Schluck. »Ja, geht.« »Und?« Karl konnte sein Redebedürfnis nicht bremsen. »Wie läuft's? Machst du gerade Pause? Wo wohnst du jetzt eigentlich? Wieder auf der Insel oder pendelst du vom Festland rüber?« Harry stellte seinen Kaffeebecher bedächtig auf den Boden und widmete sich wieder seinem Kuchen. Karl sah ihm dabei zu. »Ist Streuselkuchen, oder? Ist der gut?« »Mhm.« Harry nickte und aß weiter. Karl konnte die Stille kaum aushalten. »Der sieht ziemlich trocken aus. Das ist doch sicher besser mit dem Kaffee, oder?« Harry nickte wieder und hob kurz den Kopf, um Karl zu mustern. »Was willst du eigentlich?« »Du, ich wollte nur guten Tag sagen.« Karl grinste ein bisschen dümmlich, was er selbst merkte. »Und mal fragen, was du eigentlich so machst. Wir haben uns ja ewig nicht gesehen. Wo arbeitest du denn jetzt?« Harry hob die Schultern, ohne Karl dabei anzusehen. »Bei Petra Roth. Ferienwohnungsvermittlung. Als Hausmeister. Und ich wohne jetzt hier um die Ecke. Haus Ingrid. Mitarbeiterwohnung.« »Interessant«, antwortete Karl lauter, als er eigentlich wollte. »Und? Bist du zufrieden? Wie geht es dir denn?« Karl hob nur kurz den Blick, dann aß er in aller Ruhe den Kuchen auf. Er faltete langsam die Pappe klein, schob sie in eine Papiertüte und stand auf, um sie in den nächsten Mülleimer zu werfen. Karl war überrascht, dass er so groß war. Er hatte ihn viel kleiner in Erinnerung und auch nicht so gut aussehend. Als Harry zurückkam, schnipste er ein paar Krümel von seinem Blaumann, bevor er sich bückte, um den Kaffeebecher in die Hand zu nehmen. Im Stehen blickte er auf Karl herab. »Gut«, Karl sah zu ihm hoch. »Was?« »Es geht mir gut«, Harry nickte kurz. »Du hast gefragt.« »Ah«, Karl stand auf. »Das freut mich, aber du weißt ja, wenn ich mal irgendwas für dich tun kann...« Harry nickte. »Dann gehe ich mal wieder arbeiten. danke für den Kaffee, tschüss. Ja, klar. Unbeholfen hob Karl die Hand, während Kari sich mit dem Becher in der Hand auf den Weg machte. Seufzend sah Karl ihm so lange nach, bis er zwischen den Passanten verschwunden war. Immer wenn er an Harry Gerdes dachte, fühlte er sich schlecht. Das war ein dunkler Fleck in seinem Leben, das hatte er verbockt und ist nie in Ordnung gebracht. Er hätte es zu gern wieder gut gemacht, aber dafür war es anscheinend zu spät. Ich sag jetzt nicht, was es war. So, und Karl hat sich ja zum Horst gemacht, haben wir schon gehört, weil Runge und Benny überhaupt kein Verständnis für die Schwere der Tat hatten, weil es ja nur um ein Schaf ging. Und Karl ist stinksauer und er ist auch der Meinung, dass diese beiden Jungs nach der Geschichte mit Abeba, nach dem Schaf und nach allem, dass sie überhaupt da sind und atmen, ist er davon überzeugt, dass es alles nicht gut geht. Und deswegen hat er eine Soko einberufen. Und die kommen jetzt auch alle zu Karl. Ich denke, wir sind vollzählig. Karl blickte zufrieden in die Runde, die aus Charlotte, deren Schwägerin Inge und Onno bestand. Ich habe jedem einen Schreibblock und einen Kugelschreiber bereitgelegt, damit ihr euch Notizen machen könnt. Darüber hinaus brauchen wir aber auch wieder einen Protokollführer oder eine Protokollführerin. Charlotte, wie immer, niemand kommt an deine Handschrift dran. Außerdem hast du die Erfahrung der vorangegangenen Sokus, du bist sofort wieder drin. Meinetwegen. Charlotte griff sich einen Kugelschreiber und kritzelte probeweise auf das erste Blatt des Notizblocks. Hast du die Stifte extra gekauft oder sind das noch die geklauten aus dem Polizeirevier? Sie riss das Blatt ab und knüllte es zusammen, bevor sie Inge ansah. Oder willst du schreiben? Nö. Inge verschränkte die Arme vor der Brust und sah erst Onno, dann Karl an. Ich möchte jetzt endlich mal hören, um was es eigentlich geht. Ihr habt ja nur so Andeutung gemacht. Wir ermitteln wieder, ja? Und wer ist jetzt ermordet worden? In der Zeitung steht nichts. Und warum sind wir wieder im Spiel? Ist es ein Bekannter von uns? Also die Leiche? Es ist ein Schaf. Onno beugte sich ein Stück vor und sah interessiert zu Karl. Du hast Kugelschreiber geklaut? Aus dem Revier? Die hatte ich noch in der Jacke, winkte Karl ab. Das ist natürlicher Schwund. Aber das ist im Moment wirklich unwichtig. Bevor wir anfangen, nur fürs Protokoll. Charlotte, die Soko Schaf, ist vollständig erschienen. Wieso hattest du 4 Kugelschreiber in der Jacke? Hakte Orno noch mal nach. Ein, das könnte ich verstehen, aber 4? Es waren sogar fast 20, bemerkte Charlotte. Das hat Gerda doch erzählt, dass Karl in den Tagen vor seiner Pensionierung ständig Kugelschreiber mitgenommen hat, als Erinnerung. Stimmt das? Onno schüttelte den Kopf. Ist ja nicht zu fassen. Und das als Polizist. Karl schnappte nach Luft. Herrgott, können wir jetzt mal endlich anfangen? Er ließ die flache Hand auf den Tisch fallen. Wir sind nicht zum Vergnügen hier, es ist eine ernste Sache. Es geht um ein Schaf, fiel Onno ihm ins Wort. Wie gesagt, die Leiche ist ein Schaf. Ein Schaf? Fragte Charlotte verwirrt nach und blickte Karl an. Dein Ernst? Dann ist es doch gar kein richtiger Fall. Inge guckte etwas maulig. Ich dachte, wir müssen wirklich ein Verbrechen aufklären. So wie bei den letzten beiden Fällen. Da ging es um Einbrüche und das mysteriöse Verschwinden unserer Putzfrau. Aber ein Schaf? Woran ist es denn gestorben? Ich bitte euch. Resigniert faltete Karl die Hände, bevor er Onno einen strafenden Blick zuwarf. Könnt ihr euch erstmal anhören, um welchen Sachverhalt es geht, bevor ihr alles von Onno lächerlich machen lasst? Ich mache gar nichts lächerlich, protestierte Onno sanft. Ich möchte nur verhindern, dass du dich lächerlich machst. Ich war bei dem Vorfall dabei. Karl hat nichts außer einem vagen Verdacht, weil wir gar keine Zeugen gewesen sind. Aber er ist ganz wild drauf, wieder selbst zu ermitteln, weil er sonst vor Langeweile umkommt. So, das musste mal gesagt werden. Nimm es mir nicht übel, Karl, aber ich halte es für besser, dass wir dir eine Beschäftigung suchen und du die privaten Detektivspiele endlich an den Nagel hängst. Bevor Karl eine wütende Antwort geben konnte, legte ihm Charlotte die Hand auf den Arm. Nicht schreien, Karl, sagte sie sanft. Jetzt sind wir schon mal hier, jetzt kannst du uns auch selbst erzählen, um was es genau geht und was für einen Wagenverdacht du hast. Und wenn wir dann alle beschließen, dass es gar kein Fall für eine neue Soko ist, trinken wir ein Eierlikör auf die alten Zeiten und gut. Aber erstmal möchte ich hören, warum du es notwendig findest, uns einzuberufen und was genau wir ermitteln sollen. Fang mal an. Und du, Onno, redest nicht dazwischen. Genau, bekräftigte Inge. Lass mal hören. Ich würde nämlich sehr gern wieder ermitteln. Walter ist für 3 Wochen zu seinem Bruder nach Dortmund gefahren. Die wollen da einen Schuppen aufstellen. Und die haben Karten für Borussia. Heinz ist mitgefahren. Also sind Charlotte und ich gerade Strohwitwe und haben sowieso viel Zeit. Karl sah bedächtig in die Runde, bevor er sein Kinn entschlossen hob und begann. Das Schaf. Das tote Schaf ist nur das Ausrufungszeichen eines Falls, der mich schon ein paar Tage lang beschäftigt. Es geht um zwei sehr junge Männer. So wie es aussieht, zwei von diesen verwöhnten Söhnen reicher Eltern, die mit einem gelben Geländewagen mit Hamburger Nummer die Insel unsicher machen. Das erste Mal aufgefallen sind sie mir am Bahnhofskiosk. Da haben sie Abeba, ihr wisst schon, die schwarze schöne Frau, die da schon ein paar Jahre arbeitet. Jedenfalls haben sie Abeba rassistisch beleidigt. Ich dachte, ich höre nicht richtig. Dann haben sie mit ihrer Monsterkarre den Verkehrsfluss auf dem Parkplatz von dem Bahnhof zum Erliegen gebracht, weil sie da geparkt haben wie die Vollidioten. Natürlich habe ich beide Vorfälle angezeigt. Aber was macht Runge? Der schickt zwei uniformierte Beamte zur Abeba, auch noch während ihrer Arbeitszeit, die sie befragt haben. Eine unmögliche Handlungsweise. Es war ihr sehr unangenehm, sie ist jetzt sauer auf mich. Und als ich neulich mit Onno unterwegs zum Makrelenangeln war, da hat uns dieses Auto überholt, es gäbe es keinen Morgen. Regelrecht von der Straße abgedrängt hat er uns. Wir hätten uns fast überschlagen und wären in den Dünen gelandet. Das hätten wir kaum überlebt. Wir standen danach richtig unter Schock. Na, ließ Onno verlauten, wurde aber sofort mit einem bösen Blick von Charlotte zum Schweigen gebracht. Sie nickte Karl aufmunternd zu. Weiter, Karl. Es war eine äußerst gefährliche Situation, bekräftigte Karl laut. Die sind gefahren wie die Irren und haben in Kauf genommen, dass sie andere Verkehrsteilnehmer schädigen oder umbringen. Als wir dann die Verfolgung aufgenommen haben, viel zu langsam natürlich, weil Onno so eine alte Möhre fährt, waren diese Knallköpfe natürlich über alle Berge. Aber dann fanden wir das Schaf. Tot an der Straße. Ohne Puls. Ich bin mir sicher, dass sie das waren. Da kann Onno noch so skeptisch sein, wie er will. Ich bin mir sicher. Und, zögernd beugte Inge sich vor, und was genau willst du jetzt ermitteln? Karl wich dem fragenden Blick von Onno aus. Ich will nicht, dass diese verwöhnten Jungs die Insel kapern und so tun, als könnten sie sich alles erlauben. Ich will, dass hier Anstand und Ordnung herrscht, dass man die Angestellten höflich behandelt, dass man Danke und Bitte sagt und nicht so tut, als wäre man was Besseres, nur weil man Geld hat. Noch nicht mal selbst verdient, möchte ich meinen. Und ich will nicht, dass man unsere Schafe totfährt, nur weil man ein Auto hat, mit dem das geht. Onno zog die Augenbrauen hoch und wollte gerade etwas sagen, aber Charlotte war schneller. Dann ist es hier eigentlich kein Kriminalfall, in dem wir ermitteln, sondern wir sollen nur diesen Rich Kids die Ohren langziehen, oder? Rich Kids? Inge legte den Kopf schief. Reiche Gören, übersetzte Onno freundlich, bevor er sich an Karl wandte. Und was willst du nun machen? Oder was willst du, dass wir machen? Ich möchte Beweise, dass sie das Schaf totgefahren haben. Wir müssen rausfinden, ob es Unfallspuren an diesem Auto gibt. Ich möchte, dass wir die Jungs im Auge behalten. Ich habe das ungute Gefühl, dass die noch mehr anstellen. Und ich will rausfinden, wo die wohnen und wer die sind. Und ja, dann möchte ich mit ihnen oder besser noch deren Eltern, also ich möchte denen eine gepfefferte Ansprache halten. Seid ihr dabei? Ein gezielter Tritt unter dem Tisch ließ Onno zusammenzucken, während Charlotte ihn scharf ansah und antwortete. Ja, Karl, das sind wir. Wenn du keinen anderen Plan hast, dann schlage ich vor, dass Inge und ich ein Team bilden. Wir suchen das Auto im Norden zwischen List und Westerland und Onno und du, ihr schaut euch den Süden zwischen Hörnum und Westerland an. Oder Onno? Sie lächelte ihn siegessicher an. Onno sah seufzend zur Decke. Ist okay. Gut, sie nickte und griff zu einem Block. Also, gelber großer Geländewagen. Karl, wir brauchen noch das Kennzeichen. Dann würde ich sagen, lasst uns anfangen. Das klingt nach einer einfachen Aufgabe. Da haben wir schon viel härtere Nüsse geknackt. Ich lasse jetzt mal vieles von der sehr erfolglosen Suche über die Insel aus. Und die beiden Damen sind es der Meinung, es ist schon ganz gut, dass man es macht. Und jetzt wollen sie noch nach Tinnum fahren und da Räucherfisch kaufen, weil sie das Auto bis jetzt nicht gefunden haben. Und dann mal gucken, wie das weitergeht. Inge nickte. Eben, Onno, die alte Unke. Deswegen müssen wir doch wenigstens uns auf Karls Seite schlagen, damit er mal wieder was zu tun hat. Gerda wird uns dankbar sein. Ihr geht's an Anzeigenterror nämlich ganz schön auf die Nerven. Und nun? Nun fahren wir nach Tinnum, da will ich tanken und dann können wir uns nebenan ein bisschen Räucherfisch kaufen. Und so eine kleine Landpartie ist doch auch ganz nett. Da kommen wir auch mal wieder raus. Auch wenn wir vermutlich niemals dieses Auto finden. Stimmt, Charlotte lächelte Inge an und lehnte sich zurück. Den Räucherfisch nehmen wir nachher mit zu Onno und machen noch eine kleine Soko-Sitzung, das wird schön. Kurz darauf fuhr Inge langsam auf die Tankstelleneinfahrt zu und wich ein Stück nach rechts aus, um einen Kleinbus vorbeizulassen. Als sie weiterfuhr, stieß sie plötzlich einen überraschten Laut aus und bremste hart. Charlotte fing sich mit einer Hand am Armaturenbrett ab. Inge, was? Der Wagen? Aufgeregt deutete Inge zur Waschanlage. Da steht der gelbe Geländewagen. Kurz entschlossen lenkte sie ihr Auto an die Seite und drehte den Zündschlüssel. Steig aus, den gucken wir uns an. Das ist ja ein Ding. Sie sprang so schnell aus dem Auto, dass Charlotte sich beeilen musste, ihr zu folgen. Als sie nebeneinander vor der Waschanlage standen und zusahen, wie die Bürsten über das gelbe Auto wirbelten, zog Charlotte einen Zettel aus der Jackentasche und verglich das aufgeschriebene Kennzeichen. Das ist er, teilte sie Inge aufgeregt mit. Siehst du irgendwo den Fahrer? Sie drehten sich beide um und suchten den Platz ab, bis Inge plötzlich die Hand hob und winkte. Ach, guck mal, da steht Harry Gerdes, den habe ich ja schon lange nicht mehr gesehen. Hallo, Harry. Sie ließ den Arm sinken und lief ihm entgegen. Charlotte drehte sich um und entdeckte Harry, der schon wenig später freundlich lächelnd vor Inge stehen blieb. Charlotte war ihrer Schwägerin langsam gefolgt, die jetzt Harrys Hand freudestrahlend und beidhändig umfasste, während sie ausrief: Ach, Harry, das ist ja eine Überraschung. Wir haben uns ja ewig nicht gesehen. Wie geht es dir? Gut, erwiderte er, während er seine Hand aus Inges Klammergriff löste und Charlotte begrüßte, die ihn neugierig musterte, ehe sie sagte: Bist du wieder auf der Insel? Wie schön. Gut siehst du aus. Was machst du denn jetzt? Er war früher der Nachbar von Inge und Walter gewesen, ein liebenswürdiger und hilfsbereiter Mann, der ständig von ihrem Schwager um Hilfe gebeten worden war und jahrelang alle Reparaturen im Haus erledigt hatte. Als er nach seiner Scheidung ausgezogen war, war Walter persönlich beleidigt. Inge grüßte Harrys Ex-Frau bis heute nicht. Ich war damals nur ein halbes Jahr weg, sagte Harry jetzt. Ich bin schon lange wieder da und arbeite bei der Ferienwohnungsvermittlung Roth als Hausmeister. Deshalb habe ich auch eine Mitarbeiterwohnung in Westerland. Bei mir ist alles gut. Das freut mich. Inge strich ihm spontan über den Namen. Wirklich. Komm doch mal bei uns vorbei, das würde Walter auch freuen. Im Moment ist er zwar bei seinem Bruder in Dortmund, aber wenn er wieder da ist, müssen wir was ausmachen. Dann kommst du mal zum Abendbrot, ja? Gern, er nickte, bevor er an ihr vorbeisah. Aber jetzt muss ich los, der Wagen ist fertig. Ich melde mich bei euch. Ist das? Charlotte deutete überrascht auf die Waschanlage. Ist das dein Auto? Nein, nein. Harry schüttelte den Kopf. Der gehört einem Gast. Ich habe ihn nur gewaschen und betankt. Das gehört zum Job. Er bemerkte die Blicke, die Charlotte mit Inge tauschte. Warum? Ist was mit dem Wagen? Ja, wir haben... Charlotte stockte, dann fuhr sie fort. Wir meinten beobachtet zu haben, dass das Auto ein anderes auf dem Parkplatz am Bahnhof beschädigt hat und wollten mal sehen, ob es Spuren gibt. Unfallspuren? Harry runzelte die Stirn. Nein, habe ich nicht bemerkt. Wollt ihr selbst nachsehen? Wartet, er ist fertig. Ich fahre ihn raus, ihr könnt es überprüfen. Er ging in die Waschanlage und stieg ein. Als er das gelbe Auto herausfuhr, sagte Charlotte leise, ich hielt es für besser, Karl in diesem Zusammenhang nicht zu erwähnen, falls Harry ihn noch von früher kennt. Nicht, dass er denkt, es geht um eine polizeiliche Angelegenheit. Das große Auto kam neben ihm zum Stehen. Harry stieg aus und ging um den Wagen herum. Inge und Charlotte folgten. Nichts, stellte Inge fest. Alles gut. Da haben wir uns wohl geirrt. Es müsste auch vorn sein. Aber hier ist nichts. Harry ging in die Knie und strich über den Kühler. Sehe ich auch so. Vielleicht habt ihr es verwechselt. Diese neuen Autos sehen ja alle ähnlich aus. Ja, Charlotte trat einen Schritt zurück. Gut, dass wir das direkt klären konnten. So schnell kommen falsche Verdächtigungen zustande. Also Harry, wir müssen weiter. Vielleicht sieht man sich bald mal wieder. Ja dann, er lächelte und öffnete die Autotür. Dann habt noch einen schönen Tag. Sie winkten ihm beide nach, als er mit dem riesigen Auto von der Tankstelle rollte. Glaubst du, dass es noch so ein hässliches gelbes Auto auf der Insel gibt? Inge sah dem Wagen nach. Nein, Charlotte hob die Schultern. Aber trotzdem hat dieses Auto keine Scharfspuren. Und zu Karls anderen Theorien kannst du in aller Ruhe Harry unauffällig beim Abendbrot befragen. Inge nickte. Das mache ich. Der Harry, er ist wirklich ein Netter. So, letztes kleines Kapitel, damit Sie schon mal eine Ahnung haben, wie es weitergeht. Also sie treffen sich weiterhin mit der Soko, kommt weiter nichts dabei raus. Und dann ruft Karl aber irgendwann an. Müller, Inge, hier ist Karl. Hör zu, wir treffen uns um 14 Uhr bei mir, Sondersitzung der Soko. Es gibt wichtige Neuigkeiten. Schon wieder ein totes Schaf? Das ist nicht lustig, Inge Müller. Um 14 Uhr, kannst du Charlotte Bescheid sagen, dann rufe ich jetzt Onno an. Meinetwegen. Inge klemmte sich den Hörer unter das Kinn und öffnete die Backofentür, um den Kuchen im Ofen zu begutachten. Sofort beschlug ihre Brille. Sie sah nichts mehr und schlug die Tür stöhnend wieder zu. Was ist? Wieso stöhnst du? Ich bin blind. Ach so, okay. Also bis später. Und du rufst Charlotte an? Er beendete das Gespräch, während Inge Kopfschüttel die Brille mit einem Geschirrhandtuch putzte und den Backofen auf eine niedrigere Temperatur stellte. Eigentlich hatte sie keine Zeit, über tote Schafe und wohlstandsverwahrloste junge Männer zu reden. Sie musste zwei Kuchen für den Rotkreuznachmittag backen und es war erst einer im Ofen. Nach kurzem Nachdenken rief sie bei Charlotte an, es war besetzt. Dann suchte sie in ihrem Telefonverzeichnis eine andere Nummer und tippte sie ein. Sofort meldete sich eine weibliche Stimme. Petersen? Hallo Margret, hier ist Inge. Du, ich soll ja für morgen zwei Kuchen backen. Einen habe ich fast fertig, den anderen aber noch nicht. Und jetzt ist mir was Wichtiges dazwischen gekommen. Kannst du vielleicht noch einen backen? Ich befürchte, dass ich das nicht mehr schaffe. Kein Problem, war die prompte Antwort. Meine Pläne haben sich sowieso zerschlagen. Ich wollte eigentlich mit Martin in die Stadt, aber der muss jetzt einspringen und in Wenningstedts Rasen mähen. Stell dir vor, sein Kollege ist gerade wegen Drogenbesitzes und Diebstahls fristlos gefeuert worden. Dabei wirkte der immer so nett und harmlos. Ich sagte, wir haben ja bald Verhältnisse wie in Chicago. Inge war erstaunt. Wie Kollege? Ich dachte, Martin sei in Rente. Arbeitet er noch irgendwo? Ja, aber nur stundenweise. Ihm ist das Rentnerleben zu langweilig und ich bin ja dauernd mit dem Roten Kreuz und dem Heimatverein unterwegs. Er ist als Minijobber in der Ferienimmobilienvermittlung Roth. Er kennt Petra Roth noch von früher und hat sie gefragt, ob er da so ein paar Stunden als Aushilfe arbeiten kann. Aber jetzt muss er wohl richtig ran, weil der Hausmeister weg ist. Was? Inge setzte sich. Der Hausmeister? Wie heißt der? Oh Gott, warte mal, ich kann mir doch nie Namen merken. Margaret überlegte. Helmut? Harald? So ähnlich? Harry? Inge verschluckte sich fast. Harry Gerdes? Ja, genau, Harry Gerdes. Kennst du ihn? Jedenfalls wurde der gefeuert. Aber ich kann für dich backen. Du, ich muss Schluss machen, es klingelt an der Tür, das ist der Paketmann. Wir sehen uns morgen, bis dann. Sie legte auf, während Inge entgeistert mit dem Hörer in der Hand verharrte. Das konnte doch nicht wahr sein. War das der Grund für die Sondersitzung? Wusste Karl das schon? Schnell tippte sie seine Nummer ein. Besetzt. Sie versuchte es bei Charlotte, die ging jetzt ran. Hallo Inge? Soko-Sondersitzung bei Karl um 14 Uhr. Inge fiel gleich mit der Tür ins Haus. Und es geht nicht um tote Schafe, sondern vermutlich um Harry Gerdes, der wegen Drogenbesitzes und Diebstahls gefeuert wurde. Das habe ich gerade von Margaret Petersen gehört, deren Mann... Ach, egal. Ich muss noch einen Kuchen fertig machen, dann hole ich dich ab, okay? Was? Rief Charlotte entsetzt. Harry? Unser Harry? Ist das dein Ernst? Das glaube ich nicht. Charlotte, wir reden später, der Kuchen muss raus. Sie legte auf und beeilte sich, in die Küche zu kommen. Sie würde ihren guten Ruf als Bäckerin nicht aufs Spiel setzen, nur weil irgendein Trottel falsche Anschuldigungen gegen Harry Gerdes erhob. Aber das würden sie gleich zusammen aufklären, da war sie sich sicher. Und die Auflösung dieses Rätsels war allemal spannender als die Suche nach einem Schafsmörder. Vielen Dank. Naja, und jetzt ist die Soko also... bleibt zusammen und sie ermittelt natürlich jetzt, weil sie Harry da helfen müssen. Die Soko heißt jetzt auch nicht mehr Soko Scharf, sondern Soko Free Harry. Und ob sie ihn rauskriegen und wie sie ihn rauskriegen und um was es überhaupt geht und wer ihn eigentlich verhaftet hat und verpfiffen hat und was mit den kleinen Arschlöchern mit dem gelben Geländewagen wird, das, bitteschön, habe ich aufgeschrieben. Vielen Dank.
0: Ja, da gibt es noch viel zu erfahren, das kann ich noch verraten, aber das denken Sie sich natürlich. Ich möchte den Abend schließen mit einem Zitat, das ich natürlich mal wieder geklaut habe, denn eine Leserin brachte es in einer Online-Rezension eigentlich ziemlich auf den Punkt, mit folgenden Worten. Ein rundum gelungenes Finale mit einem kleinen, wehmütigen Abschied. Auch wenn ich mir noch nicht so richtig vorstellen kann, dass es der letzte Fall war für Karl und die Soko Scharf oder Soko Free Harry, wie was auch immer da noch auf die vier vielleicht zukommt, freue ich mich, dass wir diesen Abschied heute hier so wunderbar zusammen feiern konnten, dass Sie heute bei uns waren. Vielen, vielen Dank, Dora Held, für diesen tollen Abend.
1: Danke Ihnen.
2: Der Krimi mit viel Humor von Dora Held, Zwischen Gut und Böse, ist erschienen am 12. März 2026. Die 368 Seiten sind im kartonierten Buch zum Preis von 17 Euro über den DTV-Verlag zu beziehen. Verantwortlich für die gehörte Sendung war Marion Weyers. 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
1: 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Hallo und herzlich willkommen zur Rock Hour auf Westküste FM. Am Mikrofon begrüßt euch Theo Thon. Neben den UKW, DAB Plus und Kabelfrequenzen könnt ihr meine Sendung auch als Livestream im Internet auf www.westküstefm.de hören. Jederzeit könnt ihr mir während der Sendung, aber auch später per E-Mail Fragen oder Kommentare schicken. Die Adresse lautet studio3@okwk.de, die 3 als Ziffer und kein Leerzeichen nach Studio. Heute möchte ich euch mal wieder ein Klassiker-Album in Coverversion vorstellen. Und wenn ihr euch fragt, wieso macht der Thon das denn in einer 2-Stunden-Sendung? Nun, es ist mir zum ersten Mal geglückt, eine Doppel-LP komplett in Coversongs zusammenzustellen. Eigentlich hätte das schon letztes Jahr zum 50-jährigen Jubiläum der Veröffentlichung der Scheibe passieren sollen, aber mir fehlte lange Zeit ein Lied. Wer kombiniert, wird es sicher erraten haben, um welche Doppel-LP aus dem Jahr 1975 es sich handelt. Physical Graffiti von Led Zeppelin. Es war das 6. Studioalbum der Band, veröffentlicht wurde es am 24. Februar 1975 und avancierte zum weltweiten Nummer-1-Erfolg und Millionenseller. Ganze 15 Titel waren auf 4 LP-Seiten zu hören. Für die Komposition und Texte zeichneten alle Led Zeppelin-Mitglieder verantwortlich, wobei Jimmy Page und Robert Plant an allen Liedern beteiligt waren, während John Bonham und John Paul Jones nur vereinzelt als Autoren in Erscheinung traten. Page war zudem für die Produktion mitverantwortlich. Die meisten Titel auf der EP handeln von Sex und das ziemlich explizit. Es gab keine Schmerzgrenzen und keine Selbstzensur. Man hatte einfach nicht das Gefühl, jemanden zu verletzen oder es schlichtweg zu weit zu treiben. Der Text von Lied Nummer 1 auf der A-Seite heißt Custard Pie. Er ist eine Hommage an die Blues-Songs der Robert-Johnson-Ära. Der Titel bezieht sich auf die Sexualorgane der Frau. Die schwierig zu entschlüsselnden Worte enthalten eine Reihe sexueller Anspielungen und Verweise auf Oralsex. Obwohl das Stück für die Led Zeppelin Nordamerika-Tournee 1975 einstudiert wurde, ist es nie ganz live bei einem Led Zeppelin-Konzert gespielt worden. Am 21. Mai 1977 wurde das Stück als Teil des Akustikteils eines Konzertes in Houston, Texas gespielt. Im Jahr 1999 spielte Page das Lied auf der Tour mit den Black Crowes, das auch auf dem Album Live at the Creek veröffentlicht wurde. Custard Pie beeindruckte die US-amerikanische Band Mothers of Finest dermaßen, dass sie sich vom Hitparaden erprobten Autorenteam Holland Dozier Holland eigens einen neuen Text schreiben ließen, ihm außerdem den neuen Titel Mickey's Monkey verpassten und die so entstandene Nummer auf ihrer zweiten LP präsentierten. Dass das Lied von da an stets zu den Bühnen-Highlights von Mothers Finest zählte, spricht wohl für die knackige Urversion von Led Zepp, als auch für die Coverqualitäten von Mothers Finest, die Timing, Breaks und sogar den Sound der markanten Basseinlagen auf dem Keyboard beibehielten und den Kern des Songs geschickt auf den funkigen Hochglanz polierten. Ich habe als Coverversion ausgesucht die Version von Gitarrist Eric Gales von der CD Songs of Led Zeppelin All Bluesed Up.

0: That's great.
1: How was that for you?
0: I thought that was good. I thought it was really good. Do one more.
1: Okay.
2: 1975 kehrten Led Zeppelin nach einer fast zweijährigen Pause mit dem Doppelalbum Physical Graffiti zurück, ihrem umfangreichsten und ambitioniertesten Werk. Während Led Zeppelin IV und Houses of the Holy Einflüsse in jeden einzelnen Song integrierten, sind die meisten Titel auf Physical Graffiti individuelle stilistische Übungen. Die Höhepunkte sind die Momente, in denen die Gruppe Einflüsse einfließen ließ und sich in neue stilistische Gefilde vorwachte. Insbesondere im spannungsgeladenen orientalisch angehauchten Kaschmir. Außerdem befanden sich alle härteren Songs auf der ersten Scheibe, sodass der Rest des Albums mehr Raum für Abenteuer bot, sei es in Form von Akustikstücken oder grandiosen, aber ruhigen Epen wie dem bewegenden Ten Years Gone. Lied Nummer 2 ist The Rover. Die Arbeit an dem Song begann 1970 in Bronjaor, einem rustikalen Rückzugsort in South Snowdonia, Wales. Ursprünglich ein akustisches Stück erhielt es bei den Aufnahmen in Stargroves während der Sessions für das Album Houses of the Holy im Jahr 1972 ein Hardrock-Arrangement. Der Song wurde allerdings nicht auf dem Album veröffentlicht, aber nachdem Jimmy Page 1974 mehrere Gitarren-Overdubs hinzugefügt hatte, kam er dann endlich auf Physical Graffiti zum Zuge. Unterlegt von einem beinahe funky anmutenden Backbeat entfaltet The Rover südstaatliches Boogie-Flair. Nach der hippie-kritischen Eröffnungszeile »I know to trip is just to fall« wendet sich Plant den Idealen der 60er Jahre und sogar der Öko-Thematik zu. »Oh, how I worry and I would dearly like to know if all this wonder of earthly plunder will leave us anything to show.« Ein grüner Zeppelin. The Rover wurde bei Led Zeppelin-Konzerten nie in voller Länge gespielt, obwohl die Band die ersten Takte als Einleitung zu Sick Again während ihrer Nordamerika-Tournee 1977 spielte. Der Song wurde jedoch vollständig geprobt, wie auf Bootleg-Aufnahmen der Soundcheck-Probe der Band im Chicago Stadium am 6. Juli 1973 zu hören ist. Diese Probe fand vor dem Eröffnungstermin der zweiten Etappe der Nordamerika-Tournee der Band statt. Ich habe eine interessante Coverversion von der deutschen Band Primal Fear von The Rover ausgesucht. Sie befindet sich auf dem Sampler Various The Music Remains the Same aus dem Jahr 2002.

Aufgenommen wurde Physical Graffiti wieder in Hadley Grange, weil die vorherigen Songs, die dort aufgenommen worden waren, sehr erfolgreich wurden. Alle Beteiligten wussten, in welchen Räumen man aufnehmen musste, wo das Schlagzeug den besten Klang hatte und so weiter. Mit dem traditionellen Folksong, der auf Bob Dylans Debütalbum erschien, hat das In My Time of Dying der Herren Page, Plant, Jones und Bonham reichlich wenig zu tun. Ein Meisterstück in Dynamik mit wahnsinniger Bottleneck-Gitarre und einem beseelt klagenden Text, der kein Klischee auslässt. Wenn die 11-minütige Elegie schließlich zu Ende ist, bricht es aus dem scheinbar erschöpften John Bonham spontan heraus: Das war's jetzt aber, oder nicht? Ja, das war's. Selbst für einen berüchtigten Perfektionisten wie Jimmy Page. Der Titel, der jede Strophe des Songs abschließt, bezieht sich auf ein Sterbebett und wurde von einer Passage aus der Bibel inspiriert, dem Psalm 41,3. Der Herr wird ihn stärken auf dem Bett der Schwäche, du wirst sein Bett in seiner Krankheit bereiten. Der Titel Jesus Going to Make Up My Dying Bed erschien in Robert Emmett Kennedys 1925 veröffentlichten Werk Mellows, A Chronicle of Unknown Singers über Straßenkünstler in Louisiana. Die Variation hieß Dying Badmaker erschien in dem Lied When Is Dead and Gone, das 1925 transkribiert wurde. Im Oktober 1926 nahm Reverend J.C. Burnett Jesus is going make up your dying bed auf, aber es wurde nie veröffentlicht. Blind Willie Johnson hat möglicherweise Burnetts Lied gehört, denn er nahm den Song während seiner ersten Aufnahmesession am 3. Dezember 1927 unter dem Titel Jesus make up my dying bed auf und die zweite Aufnahme wurde 1928 als seine erste Single veröffentlicht. Johnson spielte den Song als Gospel Blues mit Gesang und Slide-Gitarrenbegleitung. Gleich mehrere Künstler nahmen bis 1946 Versionen dieses Liedes auf. Led Zeppelin Live-Version in Bild und Ton von In My Time of Dying findet man auf einer der DVDs vom Konzert in Earlskirk am 24. Mai 1975 sowie auf der DVD von der Reunion-Show in der O2 Arena in London am 10. Dezember 2007. Als nachgespieltes Lied hört ihr jetzt eine etwas kürzere Version der Band Miraculous Mule von ihrer Single Sound of the Summer aus dem Jahr 2017.

Led Zeppelin fuhr mit ihren Konzerten unverdrossen reiche Ernte ein. Die drei Konzerte nach Veröffentlichung der LP Physical Graffiti im New Yorker Madison Square Garden waren innerhalb von 4 Stunden ausverkauft. 60.000 Karten. Getoppt wurde das allerdings in Großbritannien. In nur 2 Stunden waren 2 Monate später 51.000 Karten für die 3 Auftritte im Londoner Earl's Court vergriffen, woraufhin Led Zeppelin noch 2 weiteren Konzerte anhängten. Und die Zuschauer bekamen etwas für ihr Geld. Jedes dieser Konzerte dauerte satte 4 Stunden. Viele der Songs gibt es inzwischen auf DVDs. Allerdings waren diese Gigs quasi die Abschiedsvorstellung der Band in Großbritannien. Wegen des einnehmenden Wesens des britischen Finanzamtes verlegte man den Firmensitz in die Schweiz. Das nächste Lied auf Physical Graffiti war Houses of the Holy, Led Zeppelins bester Versuch im Pop-Bereich. Das Titelstück der Vorgänger-LP hatte darauf keine Verwendung gefunden, weil es stilistisch nicht darauf passte. Um die mehrschichtige Gitarreneinleitung und das Ausblenden zu erzeugen, verwendete Jimmy Page ein Delta T Digital Delay Gerät. Das Quietschen von John Bonhams Drumpedal ist während des gesamten Songs zu hören. Der Song wurde von Led Zeppelin nie live gespielt. Er zählt zu den wenigen fröhlicheren poppigen Songs auf Physical Graffiti, groovt clever und wird von Plants gutartig lasziven Text angetrieben. Can I make your garden grow? Die Leichtigkeit bleibt sogar dann komplett erhalten, wenn er die Zeile From the door comes Satan's daughter singt. Es klingt eher, als würde er auf einen Gruß des Postboten antworten. Als Partykumpel von Dancing Days und The Ocean hätte der Song sicher aber auch auf Houses of the Holy eine prima Figur gemacht. Hört die Version von Jack Russells Great White, die sich auf der CD Great Zeppelin 2 – A Tribute to Led Zeppelin aus dem Jahr 2003 befindet.

Ja, die Rock Hour auf Westküste FM. Heute ein Special über Led Zeppelins Album Physical Graffiti. Led Zeppelin waren auf den namengebenden LP-Titel gekommen, weil Mitte der 70er Jahre plötzlich überall in London Graffitis auftauchten. Und zwar mehr in Form von Slogans und kryptischen Buchstaben, denn als bunte Gemälde, wie man sie heutzutage meist sieht. Es war das Gesprächsthema Nummer 1. Für Jimmy Page hatte diese neue Ausdrucksform, die aus den USA kam, etwas sehr Direktes, Dringendes und Nachhaltiges. Etwas, was ihm direkt ins Gesicht sprang und ihn nicht mehr losließ. Zwar hatte man für die LP-Cover-Gestaltung mehrere Versuche in Form eines Graffitis verfolgt, aber nichts Ansprechendes gefunden, mit dem man zu 100% zufrieden war. Also heuerte man eine renommierte Grafikagentur an, die dann auch einen sehr interessanten Ansatz fand. Sie hat sich auf die stilistische Vielfalt der Songs konzentriert, also auf die Tatsache, dass da so viel passiert wie in einem Mietshaus, in dem unterschiedliche Menschen mit unterschiedlichem Background, unterschiedlichen Sprachen, Interessen und so weiter leben. Und das an einem kosmopolitischen Ort. Man fand als Motiv des Plattencovers das Gebäude 96 und 98 in der 8. Straße Ecke St. Mark's Place in Downtown Manhattan, New York. Das Cover sorgte für die visuelle Komponente, was heutzutage leider bei der digitalen Musik komplett verloren gegangen ist. Auf der Hülle sind die vielen Fenster ausgestanzt. Die Vorderseite ist bei Tag fotografiert worden, die Rückseite bei Nacht. Auf den Innenhüllen beider Platten sind viele Menschen oder Gesichter, die die Fenster ausschmücken und die auch getauscht werden können. Jimmy Page hat es einmal als Fest für Voyeure bezeichnet. Aber die beiden Grafiker gestanden, dass die komplexe Schiebehülle vom Easy-Listening-Sänger und Gitarristen José Feliciano inspiriert war, dessen größter Hit eine Coverversion des Doors-Songs Light My Fire gewesen war. Die Hülle seines 73er-Albums Compartments, auf dem man ein braunes Wohnhaus sieht, in dessen Fenster verschiedene Bewohner erscheinen, sobald man das Schiebebild darunter bewegt, hat er es ihnen angetan. Physical Graffiti war das erste Album, auf dem mal wieder der Name Led Zeppelin abgedruckt wurde, aber der Albumtitel erschien nur dann in den Fenstern, wenn man die richtige Pappe in die Hülle schob. In den Fenstern tauchten Bilder der Gruppe und einige ihrer Idole auf. Zum Beispiel Manager Peter Grant, Buster Crabbe als Flash Gordon, Elizabeth Taylor als Cleopatra, Charles Atlas, Neil Armstrong, Jerry Lee Lewis, Königin Elisabeth II., King Kong, Marlene Dietrich, Judy Garland sowie ihre Freunde aus dem Film Wizard of Oz. Trampled Underfoot mit John Paul Jones galoppierenden Keyboard ist Led Zeppelins bestes Funk-Metal-Stück. Es orientiert sich stark an Stevie Wonders Superstition. Der schamlos lüsterne und laszive Text steht in der Tradition von Chuck Berrys Maybelline und Robert Johnson Terra Plain Blues. Plan vergleicht die Ausstattung seiner Freunde mit der eines Autos. Ein derartiges Sujet erinnerte verdächtig an Spinal Tap, doch Zeilen wie »Ich mag das Schwermetall unter deiner Haube, Baby«, »Ich kann die ganze Nacht daran arbeiten«, »Ich habe das perfekte Werkzeug« oder »Lass mich dein Benzin pumpen«, »Mama, lass mich alles tun«, werden von Plans leidenschaftlichen Vortrag und dem wahrhaft meisterlichen Grooves deutlich relativiert. Im Februar 1975 wurde Trampled Underfoot in den USA als Single veröffentlicht und blieb auf einem relativ enttäuschenden Platz 38 hängen. Dennoch ist der Song ein Meilenstein im Led Zepp-Repertoire und ein Klassiker im Rockradio. Hier kommt eine Version des Liedes von Hookers and Blow zu finden auf ihrer gleichnamigen CD aus dem Jahr 2021.

Erstaunlicherweise wird bei unseren sogenannten Rocksendern der Titel Kaschmir trotz seiner Länge von fast 9 Minuten immer mal wieder gespielt. Dieses Lied markiert einen Höhepunkt im gesamten Repertoire von Led Zeppelin. Als Robert Plant den Text verfasste, war er noch nie in Kaschmir gewesen, ebenso wenig wie Jimmy Page. Stattdessen schrieben sie den Song nach einer Reise durch die Sahara. Das Ergebnis ist ein seltsames Gebräu aus Weltmusik, gewürzt mit östlichen Elementen, aber irgendwie nicht sehr authentisch, als wenn man in einem afrikanischen Restaurant indisches Essen vertilgt. Kaschmir duziert ein intensives Riff, welches sich wie ein roter Faden durch das Lied zieht, über das sich kaskadenförmige Bläserparts legen. Der erste Studio-Take wurde lediglich von Page und John Bonham eingespielt, was erklärt, warum das fertige Lied komplett um Bonzos donnernden Beat herum aufgebaut ist. Er gab die Richtung vor. Ohne sein Dinosaurier-Gestampfe kann man sich den Song ganz einfach nicht vorstellen. Hier kommt eine Coverversion in der Fassung der Sängerin Lana Lane von ihrer CD Covers Collection aus dem Jahr 2003.

also ab 1968, mit unglaublicher Geschwindigkeit vorwärts bewegt hatte. Insofern war Physical Graffiti die beste Möglichkeit, all diese unterschiedlichen Klangfarben, Spannungen und Grooves unter einen Hut zu bringen. Das erste Lied auf der A-Seite von LP Nummer 2 ist In the Light. Die Medien ganz darauf eingespielt, Led Zeppelin als Jünger des großen gehörnten Beastes zu porträtieren, übersahen häufig die Spiritualität, die die Band gerade in den späteren Jahren auszeichnete. In the Light ist wohl eine ihrer hoffnungsvollsten Hymnen. John Paul Jones Keyboards röhren atmosphärisch, wenn Robert Plant allen Unterdrückten seinen Beistand anbietet. Angesichts der Tatsache, dass Page den Song als seinen Lieblingstrack des Albums bezeichnet, ist es erstaunlich, dass er niemals live gespielt wurde. Plant bezog allerdings ein paar Fragmente in seinen 88er Live-Shows ein. Hört jetzt die Version der Band Valentine's Gift von deren CD You Smiled at Me aus dem Jahr 2020.

Viele, beziehungsweise ihr hört die Rock Hour auf Westküste FM. Heute ein Special über Led Zeppelins Album Graffiti und zwar alle Songs in Coverversion. Viele Bands der ausgehenden 60er beziehungsweise Anfang der 70er Jahre hatten da ihre besten Momente. Die Beatles vielleicht, Sgt. Pepper's Lonely Hearts Club Band, The Who Tommy oder die Rolling Stones Beggar's Banquet. Insofern kann man behaupten, Physical Graffiti ist das Album von Led Zeppelin, das alles enthält, was die Band ausmacht bzw. definiert und das sich die Leute auch Jahre später auflegen können, um zu erfahren, wer oder was Led Zeppelin waren. Gitarrist Jimmy Page bezeichnet es als den Rembrandt von Led Zeppelin. Das Lied Bron Air Eye war ein Überbleibsel von Led Zeppelin 3. Der Titel leitet sich von einem Haus in Gwynedd in Wales ab, in das sich die Mitglieder von Led Zeppelin 1970 zurückgezogen hatten, um einen Großteil von Album Nummer 3 zu schreiben, nachdem sie eine Tournee durch Nordamerika absolviert hatten. Bron Air Eye bedeutet Hügel aus Gold. Das Cottage hatte weder Strom noch fließendes Wasser, aber der Tapetenwechsel lieferte die Inspiration für viele Songs des Albums, darunter eben diesen. Er wurde stark von einem Stück namens Wagoner's Lad von Baird Janch beeinflusst, einem schottischen Folkmusiker und Gründungsmitglied der Band Pentangle. Es handelt sich um einen von Country-Musik beeinflussten Hoedown mit Texten über Spaziergänge im Wald mit Plans blauäugigen Merlehund namens Strider. Plans soll sein Hund nach Aragorn, oft Strider genannt, aus J.R.R. Tolkiens Der Herr der Ringe benannt haben. Allerdings gibt es in dem Lied keine expliziten Verweise auf Tolkiens Werke. Die Gruppe hatte das Lied bereits 1970 mit dem Rolling Stones Mobile Studio aufgenommen. Sie vollendeten es in den Island Studios in London und den Ardent Studios in Memphis in Tennessee. Gitarrist Jimmy Page spielte eine Akustikgitarre, Schlagzeuger John Bonham spielte Löffel und Kastagnetten und Bassist John Paul Jones spielte einen Kontrabass. Von diesem Song habe ich eine Coverversion mit Geigen statt Akustikgitarre ausgesucht, das Vitamin String Quartett, nachzuhören auf der CD Tribute to Led Zeppelin Volume 2 aus dem Jahr 2002.

Led Zeppelin verbrachten fast ein Jahr im Studio, bis ihre bis dato längste Erfahrung dieser Art. Ein Doppelalbum konnte die Gruppe 1975 nur deshalb veröffentlichen, weil sie damals als die Monsterband schlechthin galten. Niemand, am allerwenigsten die Plattenfirma, hätte irgendeinen ihrer Pläne angezweifelt. Bei der Pressepräsentation gaben Atlantic Records allein für Essen und Trinken 10.000 Pfund aus. Bemerkenswert ist auch, dass Physical Graffiti das erste Album auf dem bandeigenen Swan Song Label war. Als nächstes Lied kommt dann Down by the Seaside, das Led Zeppelin Country Stil am nächsten kommt. Es war ein Überbleibsel aus den 71er Sessions zum vierten Album, das auch in Hadley Grange entstanden war und somit denselben Vibe hatte. Der Song wechselt zwischen sanften und harten Rockpassagen und Tempowechseln, wobei in den leichteren Passagen ein Tremolo-Effekt auf der Gitarre eingesetzt wird, um ein Gefühl von Unterwassergesprächen zu erzeugen. John Paul Jones spielt in diesem Titel ein Hohne Elektra-Piano, E-Piano. Down by the Seaside wurde nie live bei Led Zeppelin Konzerten gespielt. Robert Plant nahm den Song 1995 als Duett mit Tori Amos für das Led Zeppelin Tributalbum Encomium auf und den hört ihr jetzt.

Einige der Lieder auf Physical Graffiti waren so komplex, dass sie kaum bzw. nie live gespielt wurden. Zum einen lag das an den Keyboard-Sounds, die live längst nicht so gut klangen wie im Studio. Außerdem hatte sich Jimmy Page wenige Tage vor den ersten Live-Auftritten nach der Veröffentlichung einen Finger gebrochen, weshalb er einige Stücke einfach nicht spielen konnte. Erst auf der 77er-Tour hat die Band mehrere der härteren Songs live gespielt. Die dritte LP-Seite endet mit dem Lied Ten Years Gone. Das ist ein Abkömmling der ähnlich nostalgischen Liebeskummerballade Tangerine vom dritten Album. Es war zunächst nur ein Instrumental, daher rühren auch die 14x-Gitarrenspuren, die Page für den Song aufeinandertürmte. Robert Plant fügte später einen Text hinzu, der einer ehemaligen Freundin gewidmet war, die ihn 10 Jahre zuvor vor die Wahl gestellt hatte, sich entweder für sie oder für seine Musik zu entscheiden. Die beiden hatten sich nichts mehr zu sagen. Plants Gesang passte bestens zu Pages Virtuosität, eine sehnsuchtsvolle Performance, die auf der Bühne allerdings verteufelt schwer umzusetzen war, was John Paul Jones schließlich dazu veranlasste, seinen Kollegen Page mitsamt seiner Doppelhalsgitarre zu übertrumpfen. Für Ten Years Gone spielte er eine lächerliche Monstrosität mit 3 Hälsen, die sogar eine Mandoline enthielt. Hier kommt eine Coverversion der Tributband Led Zeppelin von ihrer gleichnamigen CD aus dem Jahr 2005.

0: Der folgende Rock'n'Roll Boogie Night Flight ist ein Kind seiner Zeit. Von den röhrenden Anfangsakkorden bis hin zum gebremst eskapistischen Text. So I said goodbye to all my friends and packed my hopes inside a matchbox. Dieser Song wurde größtenteils von John Paul Jones geschrieben, der als erster in den Credits aufgeführt ist. Jimmy Pages Gitarre wurde über einen Leslie-Lautsprecher gespielt. Aufgenommen wurde das Lied bereits im Dezember 1970 und Januar 71. Es sollte ursprünglich auf Led Zeppelin IV erscheinen. Von der Band niemals live aufgeführt, war es eine willkommene Bereicherung des letzten Bühnenrepertoires von Page und Plant und noch dazu ein Lieblingsstück des mittlerweile verstorbenen Jeff Buckley. Er handelt von einem Mann, der versucht, sich während des Vietnamkriegs der Einberufung zum Militärdienst zu entziehen. Ich habe jetzt aufliegen eine akustische Version von Jeff Buckley von dessen CD Live at Sin E, aufgenommen 1993 in New York, veröffentlicht aber erst 10 Jahre später, 2003.
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Ihr hört die Rock Hour auf Westküste FM mit Theotona Mikrofon und heute ein Special Led Zeppelins Album Physical Graffiti komplett in Coverversion. The Wanton Song entstand aus einer Jam-Session während der Proben. Für sein Gitarrensolo verwendete Jimmy Page ein Rückwärts-Echo, bei dem das Echo vor der Note zu hören ist, und spielte seine Gitarre über einen Leslie-Lautsprecher. Diese Technik hatte er bereits bei seiner Arbeit mit den Yardbirds eingesetzt und stieß bei den Toningenieuren auf heftigen Widerstand, als er sie bei den ersten Aufnahmen von Led Zeppelin ausprobierte. The Wanton Song wurde 1975 bei einigen Konzerten von Led Zepp in Europa und Amerika live gespielt, dann aber wieder aus dem Programm genommen. Er handelt übrigens von Oralverkehr. Hier kommt eine Coverversion der Band Rose Windows. Er befindet sich auf einer 7-Inch-Single-Beilage zur LP Rose Windows aus dem Jahr 2015.

Das Lied Boogie with Stu wurde bereits 1971 aufgenommen. Stu ist in diesem Fall Ian Stewart, Roadmanager und Pianist der Rolling Stones. Es ist ein toller Boogie-Woogie, den keiner besser hinbekommen hätte als Ian, übrigens der einzige Nicht-Bandmusiker auf der LP. Jimmy Page erklärte in einem Interview, ich zitiere, Ian spielte auf einem absolut schrottreifen Klavier, aus dem kein normaler Mensch einen vernünftigen Ton herausbekommen hätte, doch Stu setzte sich hin und legte los. Es war die reine Freude, ihm dabei zuzuhören, weil so viel Leidenschaft im Spiel lag. Zitat Ende. Jimmy Page stimmte seine Gitarre entsprechend der Verstimmung des Klaviers. Das Band lief und alles war ziemlich improvisiert, von Bonzos Schlagzeugspiel bis zu dem Text von Robert Plant. Für Boogie With Stu wurden der Mutter von Ritchie Valens Songwriter-Credits eingeräumt. Die Musiker hatten wirklich gute Absichten verfolgt, die allerdings komplett nach hinten losgingen. Die Band hatte sich ein paar Textzeilen aus Ritchie Valens' Ooh My Head bedient und Miss Valens Credits gegeben. Ritchie war ja schon tot und Led Zeppelin hatten gehört, dass seine Mutter keinen Cent vom Label ihres Sohnes bekam. Deshalb wollte man den direkten Weg gehen. Natürlich roch das Label das große Geld und wollte ihren Teil vom Led Zeppelin-Kuchen abhaben. Und die Manager mochten es gar nicht, dass die Musiker in Interviews davon redeten, dass da Tantiemen nicht ordnungsgemäß abgeführt worden waren. Ich habe eine Coverversion von Kitty, Daisy and Louis Durham ausgesucht. Das sind drei Teenager aus einem Londoner Vorort, die mit einer Leidenschaft und unverfälschten Originaltreue die Musik der 40er, 50er und 60er Jahre aufleben lassen, als hätte es die vergangenen 5 Jahrzehnte Rockmusik nie gegeben. Das Trio bewegt sich schwerelos zwischen den Epochen und begeistert mit dieser Authentizität mittlerweile die ganze Welt. Nachhören kann man das Lied auf der CD Distinction Rhythms aus dem Jahr 2015. Hier sind Kitty, Daisy und Louis.

Das vorletzte Lied auf Seite 4 von Physical Graffiti heißt Black Country Woman. Ursprünglich Neverending Doubting Woman Blues betitelt, wurde dieser akustische Song bereits 1972 in Mick Jaggers Hinterhof aufgenommen. Eigentlich war er für das Album Houses of the Holy vorgesehen. Led Zepp ignorierten nicht nur das Geräusch eines vorbeifliegenden Flugzeuges, sie ließen auch Toningenieur Eddie Kramers Kommentar auf der Aufnahme. Ihr werdet das Flugzeug mit drauf haben. Plant antwortet mit rauer Stimme, egal, lass es drauf. Hört eine Aufnahme der Band Black Roses von ihrer CD Blood Moon aus dem Jahr 2022.

Den Schlusspunkt der Doppel-LP Physical Graffiti von Led Zeppelin bildet das Lied Sick Again. Im Text von Robert Plant wird kein gutes Haar an der mystisch verklärten Groupie-Kultur der 70er Jahre gelassen. Der Song handelt von einer Gruppe jugendlicher Groupies, die Plant als LA Queens bezeichnete und die Band auf ihrer US-Tournee 1973 kennengelernt hatte. Plant hatte Mitleid mit diesen Mädchen, die in Scharen in die Hotelzimmer der Band strömten, um ihnen Gefälligkeiten anzubieten. Er äußerte auch seine Abneigung darüber, dass die Mädchen, die sich auf solche Geschäfte einließen, immer jünger wurden. In einem Interview, das er 1975 gab, erklärte er den Text wie folgt. Ich zitiere: Wenn man sich Sick Again anhört, zeigen die Worte, dass ich ein bisschen Mitleid mit den Mädchen habe. In einem Moment ist sie 12 und im nächsten Moment ist sie 13 und über den Berg. So schade. Sie haben nicht mehr den Stil, den sie früher hatten. Damals im Jahr 1968. Das L.A., das von abgestumpften 12-Jährigen befallen ist, ist nicht das Los Angeles, das ich wirklich mochte. Zitat Ende. Man kann davon ausgehen, dass der Text ziemlich wahrheitsgetreu ist, denn in Los Angeles gab es eine Menge guter Clubs mit allem, was dazugehörte. Es ist der fieseste, dekadenteste Rocksong, den Led Zeppelin je aufgenommen haben. Abschließend möchte ich die Coverversion oder die Coversendung über Physical Graffiti mit der Version von Zepparella von deren CD A Pleasing Pounding live at the Red Devil Lounge am 7. September 2007 beenden. Ja, die Gruppe stammt aus San Francisco. Sie wurde von der Schlagzeugerin Clementine Moss gegründet.

Ja, was gibt es heute an Musikhistorischen? Da möchte ich dem Sänger Keith Relf gedenken. Sein Todestag jährte sich gestern zum 50. Mal. Es ist zwar ungewöhnlich für mich, weil es nicht direkt den heutigen 13. Mai betrifft, aber Keith war ja irgendwie auch mit Zeppelin verbunden. Warum, erfahrt ihr jetzt. Fällt der Name The Yardbirds, denkt man heutzutage vor allem an das famose Gitarristen-Triumvirat Eric Clapton, Jeff Beck und Jimmy Page. Zu den Hochzeiten der Band, also zwischen 1963 und 68, war es allerdings Frontmann Keith Relf, der meist im Zentrum des öffentlichen Interesses stand. Man darf nicht vergessen, etwa die Hälfte damaliger Beatfans war weiblichen Geschlechts und Relf übrigens frisurentechnisches Vorbild für Rolling Stone Brian Jones, galt als besonders attraktives Exemplar eines Sängers. Ihn auf den blonden Mädchenschwan zu reduzieren, greift jedoch viel zu kurz, denn seine gesanglichen Qualitäten waren über jeden Zweifel erhaben und auch an der Bluesharp machte er eine ausgesprochen gute Figur, trotz lebenslanger Probleme mit einer Asthmaerkrankung. Als Konsequenz seiner Popularität entstanden 1966 sogar zwei Solo-Singles, denen allerdings kein großer kommerzieller Erfolg vergönnt war. Nachdem aus seiner langjährigen Band die New Yardbirds geworden waren und Edwards zeitgleich mit deren Metamorphose zu Led Zeppelin, gründete Relf zunächst das kurzlebige Duo Together, bevor 1969 gemeinsam mit Schwester Jane Relf die von Folk und Klassik inspirierte Prog-Band Renaissance aus der Taufe hob. Doch Relf, wie erwähnt, gesundheitlich chronisch angeschlagen, verspürte bereits anno 1970 keine allzu große Lust mehr auf aufreibende Tourneen. Nach dem Debütalbum Renaissance stieg er aus. Fortan produzierte er Acts wie Medicine Hat, Steamhammer und deren Nachfolgekombo Armageddon. Letzteren, 1974 gegründet, trat er als Bassist bei, doch in den zwei Jahren ihrer Existenz absolvierten sie genau zwei Auftritte, was das Interesse von Publikum und Plattenfirma nicht gerade befeuerte. Anfang 1976 lösten sich Armageddon auf, Keith Relf plante jedoch eine neue Band zusammenzustellen, der Name Illusion. Das Projekt blieb leider tatsächlich ein Wunschtraum, denn am 12. Mai 1976 ereignete sich ein folgenschwerer Unfall. Relf war in sein Londoner Kellerstudio gegangen, um mit der Gitarre an neuen Songs zu arbeiten. Dann geschah das Unglück. Ein defekter Gitarrenverstärker und eine fehlerhafte Erdung des Instruments verabreichten ihm einen tödlichen Stromschlag. William Keith Relf, so sein voller Name, geboren 1943 in Richmond, wurde nur 33 Jahre alt. Was bleibt? Unsterbliche Songs, denen Howlin' Relf seine Stimme lieh, von authentischem Blues der Sorte Smokestack Lightning und God Love If You Want It, über deftigen Bluesrock wie Train Captain Rollin' bis hin zu Psychedelic à la Happenings 10 Years Time Ago und dem barocken Folk seiner Solo-Single Mr. Zero. Nicht zu vergessen, legendäre Hits wie For Your Love, Heart Full of Souls und Shapes of Things, die auch 50 Jahre nach seinem Tod von Keith Relfs gesanglicher Klasse Kunden. Tja, und als Musikbeispiel habe ich von der einzigen Armageddon-LP aus dem Jahr 1976 den Titel Last Stand Before ausgesucht.

Und das war schon wieder für heute. Vielen Dank für eure Aufmerksamkeit. Vielleicht riecht die heutige Sendung euch ja an, sich mal wieder die Original-LP Physical Graffiti von Led Zeppelin anzuhören. Eine Liste mit entsprechenden Infos sowie den CD-Covern der heute gespielten Bands findet ihr im Internet unter www.westchristfm.de. Klickt in der oberen Leiste Hören an, dann im sich öffnenden Fenster Redaktion und feste Sendeplätze und dann scrollt ihr auf dem Mittwoch zur entsprechenden Zeit. Das gleiche gilt auch für die Wiederholung am Dienstag. Kann sein, dass sich die Einstellung noch ein wenig verzögert, dann einfach später oder morgen nochmal probieren. In der Titelliste findet ihr auch die Mailadresse, falls ihr Fragen zur Sendung habt oder mit mir Kontakt aufnehmen wollt. Immer dienstags nach der Erstausstrahlung wird diese Sendung um 22 Uhr wiederholt. Gleich im Anschluss an diese Sendung werden Hauke Heesch und Herr Monsieur wieder ihre Sendung Everybody Plays a Second Hand Song ohne vorhersehbares Ende bestreiten. Also dranbleiben. Ja, schaltet auch nächsten Mittwoch wieder die UKW-Kabel oder die B-Plus-Frequenzen von Westküste FM ein oder den Livestream im Internet. Theoton sagt Tschüss und wünscht einen schönen Restabend. Und verantwortlich für die eben gehörte Sendung ist Bernd Thon aus Hohenlockstedt.

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